0: per Brief mit einem Hilfegesuch an Washington gewandt.
1: Nach dem verheerenden Angriff auf Kiew und weiteren Drohungen aus Moskau sucht der ukrainische Präsident Zelensky Hilfe bei den USA und den Vereinten Nationen. Das höchste UNO-Gremium hat schon viele Male zu dem Thema getagt, ohne viel bewirken zu können. Resolutionen werden von den Vetomächten Russland und China niedergeschlagen und Aufrufe zum Frieden verhallen im Nichts. Zelensky betonte, dass sich die Ukraine bei der Abwehr der Angriffe auf die ganze Welt verlasse, bei der Abwehr von ballistischen Raketen, aber vor allem auf die USA. Aus den USA, Tina Eck.
0: Berichte über mögliche Diskussionen zu einem Austausch von Kanzler Merz sorgen in der Union für Unruhe. Bild und Stern hatten unter Berufung auf führende Christdemokraten darüber berichtet und als möglichen Nachfolger unter anderem NRW-Ministerpräsident Wüst genannt. Das Umfeld von Merz wies die Spekulationen scharf zurück. Der Kanzler selbst äußerte sich bei einer CDU-Veranstaltung in seinem Heimatort Arnsberg am Abend nicht dazu, bekannte sich aber sehr deutlich zu seiner Verantwortung als Regierungschef. Die Spritpreise sinken langsam weiter. Binnen Wochenfrist hat sich Superbenzin der Sorte E10 um 2,7 Cent verbilligt, diese sogar um 4,5 Cent. Der ADAC hält den Preisrückgang an den Tankstellen allerdings für zu gering.
2: Sowohl Diesel als auch Super E10 liegen mittlerweile im bundesweiten Tagesdurchschnitt unter 2 Euro. Allerdings sind beide immer noch gut 20 Cent teurer als vor Ausbruch des Irankrieges. Und das trotz des Tankrabatts der Regierung von rund 17 Cent und obwohl der Ölpreis zuletzt deutlich nachgegeben hat. Für den ADAC ist das aktuelle Preisniveau der Beweis, dass die Mineralölkonzerne günstigere Ölpreise nur sehr verlangsamt an die Kunden weitergeben. Zum Sparen rät der ADAC, am späten Vormittag zu tanken. Ronny Thorau, Berlin.
0: Die Gewerkschaft Verdi ruft auch heute Beschäftigte der Postbank zum Warnstreik auf. Die Gewerkschaft verlangt 8% mehr Geld, mindestens aber 300 Euro im Monat. Um den Druck zu erhöhen, werden Postbankbeschäftigte heute auch bei der Hauptversammlung der Deutschen Bank in Frankfurt am Main protestieren, zu der die Postbank gehört.
3: Das Wetter. Das ist eine Nacht, die relativ kühl wird. 6 bis 11 Grad erwarten wir. Dazu niederschlagsfrei. Hier und da mal eine Wolke, aber es ist nachts. Komm, stört uns auch alles wirklich nicht. Nachher geht's dann sonnig weiter. Paar mehr Wolken als gestern, aber immer noch warm. 28 Grad erreichen wir nachher. Erst am Freitag und am Samstag können ein paar Gewitter runterkommen. Dementsprechend auch Regenschauer sind da möglich. Es bleibt aber weiter warm.
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5: A3 Oberhausen-Arnheim zwischen Dienstlaken Süd und Dienstlaken Nord. Dichter Verkehr, 5 Minuten Zeitverlust. Und A4 Köln-Aachen zwischen Köln-Klettenberg und Kreuz Köln-West. 1 Kilometer stockender Verkehr. Wir wünschen allen unterwegs gute Fahrt.
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3: Wenn ihr euch auch beispielsweise gerade fragt, warum kann ich nicht einschlafen oder warum muss ich eigentlich immer nachts arbeiten, dann habe ich jetzt genau den richtigen Song für euch. Hier ist Shawn Mendes. Why, why, why?

0: Wir sprechen ja in dieser Woche ganz verstärkt über Kreuzfahrten, denn die boomen nach wie vor und deswegen schauen wir uns das diese Woche mal genauer an. Wir stellen euch vor, welche Kreuzfahrten es so gibt. Wir fragen euch natürlich, findet ihr Kreuzfahrten gut? Findet ihr Kreuzfahrten vielleicht nicht so gut? Und wir sprechen auch mit denjenigen, die auf Kreuzfahrtschiffen arbeiten. Zum Beispiel auch der Kollege Finn Weiden. Finn, was meinst du? Was ist der Reiz? Warum gehen immer so viele, auch jüngere Menschen, auf Kreuzfahrt?
1: Ja, ich glaube, viele feiern einfach dieses Gesamtpaket. Ne? Du wachst halt jeden Morgen woanders auf, musst aber nur einmal den Koffer auspacken. Ist schon Luxus irgendwie. Und du hast mittlerweile echt alles dabei. Wellness, gutes Essen, ne? Hier immer Buffet oder 5-Gänge-Menüs, dann Shows, Bars, Ausflüge. Also egal, ob jung oder älter, da findet eigentlich jeder irgendwas, was ihm Spaß macht. Und ehrlich, dieses Gefühl, abends auf dem Deck zu stehen, Sonnenuntergang, Blick aufs Wasser, so ein bisschen Musik im Hintergrund, das finde ich richtig toll und das catcht auch viele, glaube ich, einfach total an Kreuzfahrten.
0: Wir haben es ja gerade schon gesagt, du arbeitest ja selbst auf einem Kreuzfahrtschiff. Was passiert hinter den Kulissen auf so einem Schiff?
1: Boah, extrem viel. Also das läuft wirklich so ab wie in einer Kleinstadt. Während die Gäste schlafen, wird teilweise schon Essen vorbereitet, Ausflüge organisiert oder das komplette Tagesprogramm geplant. Und gerade auf Hochseeschiffen arbeiten da Menschen aus zig verschiedenen Ländern zusammen. Ne? Küche, Technik, Entertainment, Housekeeping, alles verschiedene Bereiche. Das ist schon krass durchgetaktet. Als Gast merkst du davon oft gar nichts, weil alles auch ja möglichst entspannt wirken soll.
0: Ja, es läuft sehr entspannt, aber es sind auch sehr, sehr viele Menschen unterwegs. Das muss man sich mal vorstellen, auf den größten Schiffen teilweise irgendwie 2.500, 3.000, bis zu 6.000 Menschen. Die Zahl der deutschen Kreuzfahrtgäste nimmt weiter zu, deswegen müssen die Schiffe halt auch größer werden. Sprechen wir nachher noch drüber und die ganze Woche hier bei uns. Finn Weiden, danke dir erstmal.
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0: Das Wetter.
1: Diese Nacht ist relativ kalt, muss man sagen. 6 bis 11 Grad und etwas weiter oben sogar nur noch 4 Grad. Da sind wir gar nicht mehr gewohnt. Nachher geht es aber wieder rauf auf 28 Grad. Wir bekommen wieder sehr viel Sonnenschein. Es wird trocken bleiben. Regen ist erst ab Freitag und Samstag in Sicht. Regenschauer sind da nämlich gemeldet. Und ab und zu kann da auch mal ein Gewitter dabei sein. Das aber nur örtlich.
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2: A4 Köln-Aachen. Zwischen Köln-Klettenberg und Kreuz Köln-West. 1 Kilometer Stau. Wir wünschen allen unterwegs gute Fahrt.

Es ist wirklich Wahnsinn, als ich das gelesen habe, habe ich gedacht, ist das irgendwie ein April-Scherz oder so. Weltstar Jason Derulo singt am legendären Ballermann im Bierkönig. Am 24. Juni wird er dort auftreten. Jason Derulo. Ole, ole, sage ich da nur. Ich hoffe, er weiß, was er sich da antut. Prost, und hier ist er schon mal zur Einstimmung. Jason Derulo und Breathing. Bin gespannt, ob er das da auch singt. Im Bierkönig. Schöne Nacht.

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0: Kevin Zimmer hier. Wir hatten Timmy. Die Franzosen haben derzeit einen Delfin. Wie, die haben dem noch keinen Namen gegeben? Sind die wahnsinnig? Haben die keine Boulevardzeitung? Sonst schicke ich denen die Kollegen der Bild rüber, ja? Da sind wir die schon mal los. Es ist also so, dass am Strand von Saint-Jean-de-Luz, dort in der Badebucht, besucht ein neugieriges Delfinweibchen immer wieder Schwimmer, Surfer und Stand-Up-Paddler. Das macht dieses Delfinweibchen schon seit sehr, sehr vielen Wochen. Ist schon ein Star dort, muss man sagen. Einheimische und Touristen sind fasziniert von dem Delfin, wie zutraulich das Tier ist. 2 Meter ist der Delfin lang, Delfinweibchen, muss man sagen, und schwimmt dann mal mit dem Schwimmer mit, keine Ahnung, springt über so einen Stand-Up-Paddler. Hui, ja, ach Mensch, da freut sie sich. Wie er sich dann noch auf so einem Brett halten kann, wenn so ein Delfin über den drüber springt, keine Ahnung. Aber Tierschützer sind besorgt, das Tier ist viel zu nah an Menschen, das ist irgendwie auch nicht gut. Aber ich sag mal so, wenn wir Deutschen das mitbekommen, dann passt auf, ja? Wir geben dem Delfin einen Namen. Wir hatten Timmy für den Wal. Vermutlich nennen wir den Delfin, ist ja weiblich, Tanja. Und dann kommen wir mit dem Schlepper und mit einem Plan. Tanja, schwimm! Weit weg! Besser ist das.
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1: Ich bin Diana Kramer. Bundeskanzler Friedrich Merz hat seine Reformambitionen als Regierungschef unterstrichen. Deutschland habe die Kraft für einen neuen Aufbruch und er persönlich sei fest entschlossen, diesen Aufbruch mit seiner Regierung auch zu ermöglichen, sagte Merz bei einer CDU-Veranstaltung in seiner Heimat Arnsberg im Sauerland. Auf die aktuellen Spekulationen über einen möglichen Kanzlerwechsel ging Merz nicht ein. Bild und Stern hatten unter Berufung auf führende Christdemokraten darüber berichtet, dass Merz durch einen anderen Unionsmann ersetzt werden könnte. Der ukrainische Präsident Zelensky hat neue Gegenschläge im russischen Hinterland angekündigt. Man müsse Moskau klar machen, dass es für den Angriffskrieg gegen sein Land mit eigenen Verlusten bezahlen müsse, sagte Zelensky in seiner abendlichen Videobotschaft.
2: Moskau droht zwar mit Vergeltungsschlägen, doch Zelensky setzt selbstbewusst auf Attacke. Dabei ist unwahrscheinlich, dass er den Kreml hier in Moskau auf diese Weise zu Verhandlungen zwingen kann. Vielmehr belächeln russische Kommentatoren, dass Zelensky einerseits Moskau droht und er sich andererseits nun mit einem Hilferuf an US-Präsident Trump wendet. In einem Brief bittet er Trump um mehr Raketen für die Abwehr von Moskaus Angriffen. Aus Moskau, Ulf Mauder.
1: Auf der Bahnstrecke Hamburg-Berlin gibt es seit dem Abend Verzögerungen. Grund ist ein Ausfall eines Stellwerks bei Lüneburg. Nach Angaben der Bahn kann es noch bis heute Nachmittag zu Verspätungen und Zugausfällen kommen.
3: Es fahren noch ICE-Fernzüge zwischen Hamburg und Berlin, betont die Bahn, aber nur alle 2 Stunden. Und um die Stellwerksstörung zu beheben, brauche man voraussichtlich noch bis Donnerstag. Betroffen ist auch der Regionalverkehr. Die lokale Bahngesellschaft Metronom etwa teilte mit, dass sich der Verkehr immer weiter aufstaue. Fahrgäste sollen möglichst auf den ohnehin fahrenden Ersatzverkehr ausweichen. Die Strecke Hamburg-Berlin wurde seit letzten Sommer generalsaniert. Seit Mitte Mai ist ein Teil wieder freigegeben. Mitte Juni soll die ganze Strecke wieder befahrbar sein. Aus Berlin, Ronny Torau.
1: Der Trend zur Teilzeit hält in Deutschland ungebrochen an. Immer mehr Beschäftigte arbeiten mit reduzierter Stundenzahl. 2025 erreichte die Teilzeitquote mit fast 32% einen neuen Höchststand, teilte das Statistische Bundesamt mit. Besonders hoch ist der Anteil der Frauen. Im vergangenen Jahr arbeitete mehr als jede zweite Frau in Teilzeit, bei Männern nur etwa jeder siebte.
4: Das Wetter.
5: Ja, jetzt in der Nacht wenig bewölkt oder klar, bleibt auch trocken, das bei noch 11 bis 6 Grad. Der Donnerstag heute wird dann auch wieder sehr schön. Viele Sonnenstunden mit dabei, dazu Werte bis maximal 26 Grad.
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7: A4 Köln-Aachen zwischen Köln-Klettenberg und Kreuz Köln-West. 1 Kilometer Stau. Und im weiteren Verlauf zwischen Elsdorf und Merz-Zinnig. 1 Kilometer stockender Verkehr, 60 Minuten Verzögerung. Wir wünschen allen unterwegs gute Fahrt.
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5: Ja, und einfach mal so mitten in der Nacht einen kultigen 90er dazwischen schieben. Genau das machen wir jetzt mit Snow und Informer.
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0: Oh, ich sehe gerade Kai Pflaume, der hatte gestern Geburtstag. Da müssen wir nochmal eben nachträglich gratulieren. Wer macht's? Okay.
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2: Kai Pflaume ist das personifizierte Vitamin D. Ja komm, da kriegen wir in Deutschland nicht genug von. Brauchen wir aber unbedingt. Eigentlich sollten wir das ärztlich verschrieben bekommen. Regelmäßige Zufuhr von Kai Pflaume. Bei Müdigkeit oder schlechter Laune auch hochdosiert. Wirklich, wenn der Pflaume um die Ecke biegt, da weißt du doch, wird gut. Ja? Zum Status Superman fehlt ihm doch nur noch, dass der den Schlüpfer über der Hose trägt. Kai Pflaume ist die Moderationsmaschine aus Halle an der Saale. Der hat Wetten, das nur nicht übernommen, weil alle gewusst hätten, ha, shit, der gewinnt das Ding am Ende. Bei dem auf der Couch wünscht man sich ja, dass der mal die Hand aufs Knie legt. Aber macht er nicht, so anständig. Dann setzt er sich ja auch schon seit Jahren für schwer vermittelbare Fälle ein. Er gibt Menschen Hoffnung, die sonst gar keine Chance mehr hätten. Hier, Elton, den will doch sonst keiner mehr. Wusstet ihr eigentlich, dass Pflaume auf Türkisch Erik heißt? Ja. Und lieber Kai, immer dran denken, keine Angst vorm Alter. Denn Pflaumen werden erst mild, wenn sie rund sind.
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0: Das Wetter.
1: Ja, und dann geht's weiter. Trocken durch diese Nacht, sind eh kaum Wolken mit dabei. Temperaturen, die bewegen sich noch mal so zwischen 11 und 6 Grad. Der Donnerstag ist dann wieder sehr sonnenverwöhnt, freundlich und trocken. Zeitweise ziehen wir so ein paar Schleierwolken durch. Dazu erreichen wir dann 23 Grad im Nordosten und 28 Grad sind's im Südwesten.
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2: A4 Köln-Aachen zwischen Köln-Klettenberg und Kreuz Köln-West. 1 Kilometer Stau. Und im weiteren Verlauf zwischen Kerpen und Merth-Zehnig. 1 Kilometer stockender Verkehr. 60 Minuten Verzögerung. Wir wünschen allen unterwegs gute Fahrt.

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0: Das ist Alex Warren und Fever Dream, eine Riesenparty am Wasser. 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
1: Ich bin Diana Kramer. Der Wohnungsbau in Deutschland soll beschleunigt werden. Das Bundeskabinett hat den Weg für ein neues Baugesetzbuch freigemacht. Damit sollen kommunale Planungen schneller und Wohnungsbau in gefragten Gebieten bevorzugt werden.
2: Städte und Gemeinden sollen auch leichter gegen sogenannte Schrottimmobilien vorgehen können. In extremen Fällen könnte dann sogar eine Enteignung möglich sein. Bauministerin Huberts bemängelt die zuletzt schwachen Zahlen beim Wohnungsbau. Im letzten Jahr sind nur noch knapp über 200.000 Wohnungen fertiggestellt worden. Neu ist außerdem, Kommunen mit angespanntem Wohnungsmarkt können künftig ein überragendes öffentliches Interesse für Wohnungsbau erklären. Dadurch soll die Bauplanung statt auf 5 bis 15 Jahren künftig in etwa 2 Jahren abgeschlossen werden können. David Riemer, Berlin.
1: Trotz Waffenruhe und laufender Verhandlungen für ein Kriegsende haben die USA nach Medienberichten erneut Ziele im Iran angegriffen. Die Schläge galten einer Anlage, die eine Bedrohung für US-Streitkräfte und die kommerzielle Schifffahrt darstelle, berichten die Sender CNN und CBS News unter Berufung auf einen Beamten. Dem Wall Street Journal zufolge feuerte der Iran zunächst 4 Drohnen auf amerikanische und zivile Schiffe ab. Der Iran meldete aus dem Süden des Landes an der Straße von Hormuz mehrere Explosionen. Menschenhandel soll in Deutschland künftig konsequenter verfolgt und härter bestraft werden können. Das sieht ein Gesetzentwurf des Bundesjustizministeriums vor, den das Bundeskabinett beschlossen hat.
3: Wer Menschen mit falschen Versprechungen nach Deutschland lockt, um sie hier dann unter Zwang arbeiten zu lassen, der wird künftig bei einer Verurteilung mit bis zu 10 Jahren Haft rechnen müssen. Neu ist außerdem, dass sich auch Kunden und Kundinnen strafbar machen, wenn sie etwa Leistungen bei Anbietern einkaufen, die klar fragwürdig sind. Da gibt es viele schwarze Schafe, etwa auf dem Bau und bei Nagelstudios. Aus Berlin, Lea Matschulat.
1: Nach einem Unfall mit 2 toten Kindern in Dienstlaken am Niederrhein prüfen Ermittler, ob bei der Autofahrerin ein medizinischer Notfall vorlag. Es spreche nichts für eine absichtliche Tat, teilte die Polizei mit. Die 47-Jährige hatte vor einer Schule die Kontrolle über ihr Auto verloren und war in eine Gruppe von 3 Jungen gefahren. 2 12-Jährige starben im Krankenhaus, der 3. wurde leicht verletzt. Die Autofahrerin kam schwer verletzt in eine Klinik.
4: Das Wetter.
5: Ja, und dann geht's weiter. Trocken durch diese Nacht, sind eh kaum Wolken mit dabei. Temperaturen, die bewegen sich nochmal so zwischen 11 und 6 Grad. Der Donnerstag ist dann wieder sehr sonnenverwöhnt, freundlich und trocken. Zeitweise ziehen mal so ein paar Schleierwolken durch. Dazu erreichen wir dann 23 Grad im Nordosten und 28 Grad sind's im Südwesten.
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6: A4 Köln-Aachen. Zwischen Elsdorf und Düren. 1 Kilometer Stau, 60 Minuten Zeitverlust. Wir wünschen allen unterwegs gute Fahrt.
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5: Ja, und ganz neue Musik packen wir jetzt mit rein in die Nacht von Kamrat. Hier ist er mit Hug Yourself. Ich bin Andreas Grunwald. Angenehme Nacht zusammen.

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1: Ja, Sabrina Carpenter und Madonna und Bring Your Love. So, wir alle haben so ein Ding schon mal gesehen, oder? Sei es vor irgendeinem Hafen oder tatsächlich da auf dem Meer. Kreuzfahrtschiffe sind ja zum Teil dann doch Riesendinger. Und immer mehr Leute haben Bock, sich so eine Kreuzfahrt mal zu geben. Ist unser Thema ja diese Woche. Wir schauen auf die Pros und Kontras von Kreuzfahrten, gucken, was es für kuriose Kreuzfahrtmottos gibt und was für unterschiedliche Angebote. Und wir wollen natürlich auch von euch wissen, Kreuzfahrt ja oder nein, das sind eure Antworten.
2: Bis jetzt habe ich nur Positives davon gehört. Diese Atmosphäre finde ich irgendwie interessant, dass man diese Wassertage auch natürlich hat und auch der Fakt, dass man oft halt so verschiedene Orte gleichzeitig irgendwie bereisen kann. Das finde ich interessant, das spricht mich auf jeden Fall persönlich an.
3: Ich bin absolut Strandlieger, also mit Kreuzfahrt habe ich nichts mit am Hut.
4: Habe ich noch nie gemacht, muss ich sagen, aber würde mich auf jeden Fall mal interessieren. Wird bestimmt ganz schön sein, würde mit meinem Partner mal gerne so eine Kreuzfahrt machen, vielleicht mal über Mittelmeer irgendwo schön, so ein paar Tage mal erholen.
5: Ja, nein. Weil es mir zu eng ist, ich brauche die Freiheit und ich mag Schiffe einfach nicht so.
1: Ja, ich fand, klang ganz ausgeglichen. Ne? Alles war mit dabei. Die einen, die haben Lust, die anderen sagen, ach nö, war so eingefercht auf engem Raum mit so vielen Leuten. Nee, das ist jetzt nicht meins. Kann ich natürlich auch verstehen.

0: Das Wetter.
1: Ja, jetzt in der Nacht wenig bewölkt oder klar, bleibt auch trocken, das bei noch 11 bis 6 Grad. Der Donnerstag heute wird dann auch wieder sehr schön. Viele Sonnenstunden mit dabei, dazu Werte bis maximal 26 Grad.
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2: A4 Köln-Aachen, zwischen Kerpen und Merzenich 1 Kilometer Stau, 60 Minuten Zeitverlust. Wir wünschen allen unterwegs gute Fahrt.
1: Ja, und eine sehr schöne Nummer von Sting habe ich mit dabei. Fields of Gold spielen wir gleich, starten jetzt erstmal mit Britney Spears und Toxic. Ich bin Andreas.

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0: Tiffany Aris, Vertigo. I got Vertigo.

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1: Ich bin Diana Kramer. In den großen Konflikten stehen die Zeichen erneut auf Eskalation. Trotz Waffenruhe und laufender Friedensverhandlungen haben die USA erneut Ziele im Iran angegriffen. Und auch im Ukraine-Krieg spitzt sich die Lage zu. Präsident Zelensky kündigte am Abend weitere Angriffe auf Russland an. Heute beschäftigt sich der UN-Sicherheitsrat in New York mit der aktuellen Lage.
2: Nach dem verheerenden Angriff auf Kiew und weiteren Drohungen aus Moskau sucht der ukrainische Präsident Zelensky Hilfe bei den USA und den Vereinten Nationen. Das höchste UNO-Gremium hat schon viele Male getagt, ohne viel bewirken zu können. Resolutionen werden von den Vetomächten Russland und China niedergeschlagen, Aufrufe zum Frieden verhallen im Nichts. Zelensky betonte, dass sich die Ukraine bei der Abwehr der Angriffe auf die ganze Welt verlasse, bei der Abwehr von ballistischen Raketen aber vor allem auf die USA. Aus den USA, Tina Eck.
1: Berichte über mögliche Diskussionen zu einem Austausch von Kanzler Merz sorgen in der Union für Unruhe. Bild und Stern hatten unter Berufung auf führende Christdemokraten darüber berichtet und als möglichen Nachfolger unter anderem NRW-Ministerpräsident Wüst genannt. Der Kanzler selbst äußerte sich bei einer CDU-Veranstaltung in seinem Heimatort Arnsberg am Abend nicht dazu, bekannte sich aber zu seiner Verantwortung als Regierungschef. Die Spritpreise sinken weiter. Superbenzin der Sorte E10 ist innerhalb einer Woche um 2,7 Cent billiger geworden, Diesel um 4,5 Cent. Der ADAC hält den Preisrückgang an den Tankstellen für viel zu gering.
3: Sowohl Diesel als auch Super E10 liegen mittlerweile im bundesweiten Tagesdurchschnitt unter 2 Euro. Allerdings sind beide immer noch gut 20 Cent teurer als vor Ausbruch des Irankrieges. Und das trotz des Tankrabatts von rund 17 Cent und obwohl der Ölpreis zuletzt deutlich nachgegeben hat. Für den ADAC ist das aktuelle Preisniveau der Beweis, dass die Mineralölkonzerne günstigere Ölpreise nur sehr verlangsamt an die Kunden weitergeben. Ronny Torau, Berlin.
1: Die Gewerkschaft Verdi ruft bei der Postbank auch heute zu Warnstreiks auf. Die Gewerkschaft verlangt für die Beschäftigten 8% mehr Geld, mindestens aber 300 Euro im Monat. Um den Druck in den Tarifverhandlungen zu erhöhen, werden Postbankbeschäftigte heute auch bei der Hauptversammlung der Deutschen Bank in Frankfurt am Main protestieren, zu der die Postbank gehört.
4: Das Wetter. Ja, heute ist wieder eine ganze Menge Sonne mit dabei, also durchweg sonnig dieser Donnerstag. Zeitweise ziehen da mal so ein paar harmlose Schleierwolken durch. Dazu nochmal sommerliche 23 Grad im Nordosten und auf 28 Grad kommen wir im Südwesten.
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5: A4 Köln-Aachen zwischen Kerpen und Merzenig, 1 Kilometer Stau, 60 Minuten Zeitverlust. Wir wünschen allen unterwegs gute Fahrt.
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4: Tja, und wir starten mal rein in diesen Donnerstag jetzt mit Musik von Pink und Runaway. Ich bin Andreas Grunwald. Schönen guten Morgen zusammen.

0: Ja, legt er sich nochmal ins Zeug. Am Ende neue Musik bei uns von Moskena.
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0: Ja, wir machen jetzt mal eine Kreuzfahrt mit der Kollegin Natascha Wittbach. Eine Kreuzfahrt durch die Themen, die heute anstehen. Habe ich das super gesagt oder habe ich das super gesagt?
2: Das hast du super gesagt. Ja,
0: schon guten Morgen.
2: Wir sind direkt im Thema, absoluter Profi.
0: Ja, und direkt bei Windstärke 10, genau.
2: Ja, Kreuzfahrten sind ja auch heute wieder Thema bei uns. Wir sprechen ja schon die ganze Woche über Urlaub und ganz besonders über Kreuzfahrten, weil die boomen ja total wieder. Besonders bei den Jüngeren, tatsächlich bei der Gen Z.
0: Ja, da sprechen wir also heute drüber, über die Kreuzfahrten. Außerdem, Natascha, sprechen wir mit der Dame hier.
2: Anastasia, ihr Album Not That Kind wird nämlich 25, deshalb ist sie auf großer Jubiläumstour und unter anderem kommt sie zu uns hier nach NRW, ins Sauerland und nach Düsseldorf und da sprechen wir mit ihr drüber. Und außerdem gibt es voraussichtlich ein Urteil beim Prozess um den versuchten Anschlag beim Taylor Swift Konzert vor 2 Jahren in Wien im August. Damals mussten ja wegen einer Terrordrohung 3 Konzerte ihrer Eras Tour abgesagt werden. Die konnten auch nicht mehr nachgeholt werden. Der Hauptverdächtige hatte auch schon vor ein paar Wochen einen umfassendes Geständnis abgelegt.
0: Also auch das wird uns heute beschäftigen. Vielen Dank, Natascha Wittmark. Und passend zum sommerlichen Wetter heute jetzt für euch Sean Paul und Temperature.

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1: Mit Christoph Münch. Guten Morgen. Bundesverteidigungsminister Pistorius wirbt für eine engere militärische Partnerschaft mit Kanada. Der SPD-Politiker sagte beim Besuch einer Rüstungsmesse in Ottawa, Deutschland wolle gemeinsam mit Kanada für Sicherheit sorgen im Nordatlantik, im hohen Norden und in der Arktis. Die EU-Außenminister beraten auf Zypern über neue Entwicklungen im Ukraine-Krieg. Vor dem Treffen hat sich Kommissionspräsidentin von der Leyen mit dem ukrainischen Präsidenten Selenskyj ausgetauscht. Und jetzt das Wichtigste von hier. Sie haben es geschafft, wenn auch denkbar knapp. Die Telekom Baskets Bonn stehen im Halbfinale um die deutsche Meisterschaft. Im 5. Spiel gegen Würzburg im Viertelfinale stand es dann am Ende 66-63. Die Baskets zeigten im 5. und entscheidenden Spiel Willen pur. Sie kehrten nach einer schwierigen ersten Halbzeit mit viel Einsatz und Kampfbereitschaft zurück und holten dann den Sieg. Im Halbfinale wartet nun der FC Bayern München. Große Freude an der Bonner Uni. NRW-Wissenschaftsministerin Brandes hat eine Zusage über 113 Millionen Euro für die Erneuerung des Physikalischen Instituts in Poppelsdorf zugesagt. Damit kann dort der zweite Bauabschnitt starten. Es geht dabei vor allem um die Modernisierung des denkmalgeschützten Gebäudes von 1913. Außerdem werden im Innenhof Labor- und Werkstattflächen neu gebaut. Exzellente Forschung brauche exzellente Infrastrukturen, sagt die Ministerin. Und Bonns Rektor Hoch betonte, die Bonner Physik stehe für Spitzenforschung von Weltrang. Er hat eine geniale Idee und steht deshalb jetzt im Bundesfinale von Jugend forscht. Der 15-jährige Rezan Yalcin aus Rheinbach ist mit seiner Idee einer digitalen Taschengeldbörse ab heute im bayerischen Herzogenaurach mit dabei. Rezans Idee, eine digitale Plattform für Jugendliche ab 14 Jahren, um sich mit Gelegenheitsjobs das Taschengeld aufzubessern. Bis Sonntag läuft die Jugend forscht Messe. Insgesamt haben es 159 junge Talente in Mathematik, Informatik, Naturwissenschaft und Technik ins Finale geschafft. 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
1: Und jetzt schauen wir doch mal aufs Wetter. Wie wird's denn, wollen wir wissen, von unserem Experten Carsten Brandt.
2: Im Tagesverlauf heute wieder trockene Hitze, Temperaturen 28, 29 Grad, gut erträglich, ein bisschen Wind.
1: Danke, Carsten Brandt. Der ausführlichste Verkehrsservice für Bonn und den Rhein-Sieg-Kreis. Aktuell sieht alles gut aus, uns liegen keine Meldungen vor. Soweit wir wissen, sind die Straßen also frei. Kommt gut an.
3: Ja, und Musik passend zur Uhrzeit. Da kriegt Michael Schulte gleich noch ganz gut die Kurve mit 5 a.m. Ja doch, komm, passt noch. Vorher noch Roxette und Spending My Time.

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0: wieder?
1: Ja, nochmal einen schönen guten Morgen an diesem Donnerstag. Vielleicht sagt ihr jetzt gleich, boah, was für ein Quatsch. Sebastian Richter, der erzählt heute Morgen im Augenblick mal von der evangelischen Kirche eine Geschichte, die nach Seemannsgarn klingt, aber tatsächlich genauso passiert ist.
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3: Mein Freund Jens erzählt mir von einem Aufenthalt am Rastplatz irgendwo in Frankreich. Sommer, Pause, Kaffee. Soweit, so normal. Doch dann liegt da im Gras ein Taschenmesser. Jens ist baff. Es ist das alte Taschenmesser seines Opas. Jens selbst hat es vor 5 Jahren genau hier verloren. Beim Rasten auf dem Weg zu einer Jugendfreizeit. Wow, denke ich in einer Mischung aus Ungläubigkeit und Hoffnung. Dieses spezielle Gefühl habe ich nur, wenn ich das Ende von einem Film nicht glauben kann oder eben, wenn etwas ganz Außergewöhnliches passiert. Ich denke über Dinge nach, die ich verloren habe. Meinen Handschuh, der irgendwo im Wald liegen muss, das Gespräch mit meiner Oma, das offen geblieben ist. Das macht mich auf eine Art traurig und ich frage mich, gibt es solche Taschenmesser-Momente auch in meinem Leben? Natürlich weiß ich, das ist kein System. Kein tiefer Plan, auf den man sich verlassen kann. Und trotzdem macht mir die Geschichte von Jens auf eine andere Art auch Hoffnung. Es muss nicht immer alles endgültig weg und verloren sein. Manche Dinge liegen einfach eine Zeit im Gras. Manchmal findet man sich wieder. Denn Zeit trennt nicht nur, manchmal führt sie auch wieder zusammen. Sebastian Richter von der Evangelischen Kirche für Augenblick mal.

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0: Nachrichten. Mit Danny Hoppe, guten Morgen. Der tödliche Unfall mit zwei Kindern in Dienstlaken hat gestern für Entsetzen gesorgt. Die Ermittlungen, wie es dazu kommen konnte, laufen noch. Geprüft wird, ob bei der Autofahrerin ein medizinischer Notfall vorlag. Das hat die Kreispolizei in Wesel am Abend mitgeteilt. Hinweise auf eine absichtliche Tat soll es bisher nicht geben. Malte Albrecht hat die Infos.
1: Die Deutsche Presseagentur meldet, dass ein internistischer Notfall der Grund dafür gewesen sein könnte, warum die 47-jährige Frau vor einer Schule die Kontrolle über ihr Auto verloren hatte. Sie war in eine Gruppe von 3 12-jährigen Radfahrern gefahren, die auf dem Weg zur Schule waren. 2 der Jungen starben später im Krankenhaus, der 3. wurde leicht verletzt. Die Fahrerin selbst erlitt schwere Verletzungen. An der betroffenen Schule sind unterdessen Notfallseelsorger, Schulpsychologen und zusätzliche Schulsozialarbeiter im Einsatz. Besondere Zuwendung bekomme dabei die Klasse, die um ihre 2 Mitschüler trauere, sagte eine Stadtsprecherin. Man brauche nun Zeit, um das Geschehene zu begreifen. NRW-Schulministerin Feller sprach den Familien ihr tiefes Beileid aus und sicherte der Schule jede mögliche Unterstützung zu.
0: Und jetzt weitere Meldungen im Überblick.
2: Die USA haben erneut Ziele im Iran angegriffen, unter anderem eine iranische Stellung in der Nähe der Straße von Hormuz. Am Morgen meldete außerdem der Golfstaat Kuwait neue Angriffe mit Raketen und Drohnen. Die Luftabwehr sei im Einsatz, teilte das Militär mit. Woher der Beschuss kam, ist noch unklar. Der Tankrabatt der Bundesregierung wird wohl nicht verlängert. Bundesverkehrsminister Schnieder hat diese Hoffnung vieler Autofahrer im Handelsblatt zumindest gedämpft. Der Staat komme irgendwann an die Grenzen seiner Möglichkeiten, sagte er. Der US-Konzern Meta führt bei Instagram, Facebook und WhatsApp kostenpflichtige Plus-Modelle ein. Sie sollen Nutzerinnen und Nutzern mehr Funktionen und Inhalte bieten. Genaue Preise nannte Meta nicht. In US-Medien ist aber von umgerechnet rund 3,40 Euro pro Monat für Facebook und Instagram die Rede. Die Deutschen tun sich weiter schwer mit dem Umstieg aufs E-Auto, aber so langsam wird die Skepsis offenbar weniger. Das zeigt das neue E-Barometer des Versicherers Hug Coburg. Denn da gab es jetzt im ersten Quartal einen Rekord beim Umstieg aufs E-Auto. 7,5% der Autokäufer seien in dieser Zeit vom Verbrenner auf einen Stromer umgestiegen, heißt es. Einen Anstieg beobachtete der Versicherer vor allem nach Ausbruch des Iran-Kriegs. Begleitet wurde das E-Barometer außerdem noch von einer YouGov-Umfrage und da hat fast jeder Fünfte gesagt, dass er sich wegen der neuen staatlichen Förderung wahrscheinlich früher als geplant ein E-Auto anschaffen wolle. Oder zumindest erstmals darüber nachdenke.
3: Und jetzt das Wichtigste von hier.
4: Mit Christoph Münch, guten Morgen. Die erste Halbzeit war ein Desaster, aber dann berappelten sich die Baskets und brachten dann das auf den Platz, was nötig war, um den Sieg zu holen, 66-63 gegen Würzburg. Die Baskets stehen damit im Halbfinale um die Meisterschaft gegen die Bayern. Mehr zum Spiel gleich in unseren Lokalnachrichten um 20:30.
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5: Radio Bonn-Rhein-Sieg-Wettermann Carsten Brandt, guten Morgen.
6: Walli, guten Morgen, hallo.
5: Wird nochmal so ähnlich wie gestern heute.
6: Ja, ein bisschen Wind dabei, trockene Luft ist eingeflossen. Man merkt das auch, ne? Die Lippen, wenn man redet, werden sehr schnell trocken. 28, 29 Grad bei der Temperatur, ähnlich wie gestern.
5: Die aktuellen Temperaturen ist noch frisch draußen, also ihr könnt gut durchlüften bei 11,9 Grad an unserer Wetterstation in Bonn-Bobbechlinghofen. In Bad Donnefeld-Gedienberg 13,3 oben auf dem Ölberg in Königswinter 14,4 und im östlichen Rhein-Sieg-Kreis 10 Grad. 3:06, der Radio Bonn Rhein-Sieg-Verkehr. Sarah ist da, guten Morgen.
7: Guten Morgen und es ist auch noch ganz entspannt auf den Straßen. Wir haben keine Staus gemeldet, ihr kommt gut durch. Sobald sich das aber ändert und ihr seht was, die ersten Staus für heute, Blitzer oder auch Verkehrsbehinderung, meldet das wie immer gerne bei uns. Die Nummer dafür ist die 0228 4007 111. Gute Fahrt euch.
5: Dann starten wir mal rein in den Donnerstagmorgen. Heute ist der 28. Mai. Guten Morgen.
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5: Der Wally hier, schönen Start in den Tag. Moin, moin.

0: Ein herrlicher Start in den Donnerstagmorgen. Hier ist Radio Bonn Rhein-Sieg, 9:09. Schön, dass ihr mit dabei seid heute Morgen. Er ist nicht nur bei uns im Radio Bonn Rhein-Siegland eine Legende und der kölsche Jung, Lukas Podolski, als Weltmeister ein absolutes Vorbild für viele junge Fußballer, aber auch ein ziemlich umtriebiger Geschäftsmann mit seinen Döner- und Eisdielenketten. Der und auch die Journalisten hatten immer viel Spaß mit ihm. Es gibt ja viele großartige Interviews mit Poldi, zum Beispiel das zum Eierkraulgate von Jogi Löw.
1: Ich denke, 80% von euch und ich kauen sich auch mal an den Eiern und daher ist alles gut.
2: Also Poldi, Applaus in der Pressekonferenz.
1: Ja, aber
2: ich glaube, das ist heute Premiere. Das hatten wir noch nie. Herzlichen Glückwunsch.
0: Ja, und viel mehr solcher Momente von Poldi und seiner Karriere, die werden in einer neuen Netflix-Doku über ihn gezeigt. Poldi heißt die, kommt am 4. Juni raus und gestern war die große Premiere im Rhein-Energie-Stadion. Da war Lukas Podolski natürlich dabei und wir waren natürlich auch dabei und haben ihn getroffen. Das hört ihr gleich um 6:50 hier bei mir.
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0: Heute der letzte, nochmal makellose Sommertag. Müsst ihr heute nochmal genießen, bevor es dann ab morgen schwüler und brodeliger wird. Ab morgen sind Gewitter mit dabei, aber heute nochmal schön, sonnig und trocken. Nicht zu heiß, bis 27 Grad. Der Donnerstag, guten Morgen.
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0: Der Donnerstag, die Radio von 30 Morning Show. 13 vor halb sieben haben wir es jetzt. Wie es um den Drogenkonsum steht in den Städten in Deutschland, das lässt sich seit ein paar Jahren ganz gut am Abwasser festmachen. Da untersucht man einfach, was so aus den Klos in den Kläranlagen landet und kann daran ganz gut feststellen, wie viel Crack und Kokain beispielsweise so konsumiert wird in der Gesellschaft. Bei uns in Bonn steigt der Konsum genau dieser beiden Drogen. Polizei, Stadt und Wissenschaftler der Bonner Uniklinik haben das jetzt herausgefunden. Radio Bonn Reisig-Reporter Markus Krämer hat mit den Experten über dieses Abwasserscreening gesprochen.
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2: Vor allem hier rund um den Bonner Hauptbahnhof und auch am Kaiserplatz sind die Drogen-Hotspots in der Bonner City. Die Polizei weiß das natürlich auch und trotzdem gehen die Zahlen vor allem bei Kokain und Crack in den letzten Jahren immer weiter durch die Decke. Um in Zukunft noch besser dagegen vorzugehen, soll jetzt die neue Abwasseranalyse helfen. Dafür untersuchen die Wissenschaftler der Hygieneabteilung der Bonner Uniklinik das Abwasser der Stadt, erklärt Professor Nico Mutters vom UKB.
3: Wir nehmen praktisch an allen vier Kläranlagen, die das gesamte Stadtgebiet Bonn dann umfassen, Abwasserproben. Und diese vier Proben, die analysieren wir bei uns im Labor auf die sogenannten Metaboliten. Also wenn man Drogen konsumiert, was scheidet der Körper an Substanzen aus? Und dann können wir Rückschlüsse ziehen, okay, hier wurde Crack konsumiert oder Cannabis etc.
2: Schon seit 2 Jahren läuft das Abwasserscreening in Bonn. Die Ergebnisse zeigen auf der einen Seite einen deutlichen Anstieg von Kokain und Crack in der Stadt. Auf der anderen Seite helfen sie der Polizei und auch der Stadt Bonn bei Gegenmaßnahmen und Hilfsangeboten, sagt Polizist Christian Lattleif von der Wache Gabi aus der Bonner Innenstadt.
4: Wir haben in der Abwasseranalyse einen stetigen, auch exponentiellen Anstieg bei Kokain und Crack festgestellt. Und wir nutzen jetzt die Zahlen, um eben gezielt Aufklärungen durchzuführen, präventive oder repressive Maßnahmen, die Handelsorte und Konsumorte aufzusuchen und da entsprechend polizeiliche Maßnahmen durchzuführen.
2: Das Abwasserscreening soll der Bonner Polizei in Zukunft vor allem dabei helfen, schneller zu reagieren, wenn sich irgendetwas auf dem Bonner Drogenmarkt tut, wenn beispielsweise eine neue Droge plötzlich im Umlauf ist. Es gibt aber auch gute Nachrichten. Schlimme synthetische Drogen, wie zum Beispiel Crystal Meth oder auch Fentanyl, wurden hier bei uns im Bonner Abwasser noch nicht nachgewiesen.
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1: Mit Christoph Münch. Guten Morgen. Bundesverkehrsminister Schnieder hat Erwartungen an eine Verlängerung des Tankrabatts über den 1. Juli hinaus gebremst. Der Staat komme irgendwann an die Grenzen seiner Möglichkeiten, sagte er dem Handelsblatt. Nach dem Unglück auf dem Gelände einer Verpackungsfirma im Nordwesten der USA rechnen die Einsatzkräfte nicht mehr mit Überlebenden. Dort war ein Tank mit einer ätzenden Lauge geborsten. Es gibt vermutlich 11 Tote. Und jetzt das Wichtigste von hier. Sie haben es geschafft, aber denkbar knapp. Die Telekom Baskets Bonn stehen im Halbfinale um die deutsche Meisterschaft in der Basketball-Bundesliga. Im 5. Spiel gegen Würzburg stand es am Ende 66-63. Und zu Beginn sah es nicht gut aus. Die Baskets lagen hinten, aber sie kehrten nach dieser schwierigen ersten Halbzeit mit viel Einsatz und Kampfbereitschaft aus der Kabine zurück, holten auf, übernahmen die Führung und ließen sich dann den Sieg nicht mehr nehmen. Im Halbfinale wartet nun der amtierende Meister, der FC Bayern München. Am Samstag ist das erste Spiel.
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1: Der 15-jährige Rheinbacher Rezan Yalcin steht im Finale von Jugend forscht. Er hat sich eine digitale Taschengeldbörse ausgedacht. Eine digitale Plattform für Jugendliche ab 14, um sich mit Gelegenheitsjobs das Taschengeld aufzubessern. Die Stadt Bonn betont, jeder Gastrobetrieb, der die Spiele der Fußball-WM draußen zeigen möchte, braucht dafür auch eine Erlaubnis vom Ordnungsamt. Diese Genehmigung sei nötig, völlig unabhängig davon, ob die Spiele tagsüber oder nachts übertragen werden. Große Freude an der Bonner Uni. NRW-Wissenschaftsministerin Ina Brandes hat der Uni eine Zusage über 113 Millionen Euro für die Erneuerung des Physikalischen Instituts in Poppelsdorf gegeben. Damit kann dort der zweite Bauabschnitt losgehen. Nachrichtenkollegin Katrin Meyer-Sebastian, was passiert mit dem Geld genau?
2: Also es geht vor allem um das denkmalgeschützte Gebäude von 1913. Das muss auf den neuesten Stand gebracht werden, was seine Funktionen und die Energieversorgung angeht. Außerdem werden im Innenhof Labor- und Werkstattflächen neu gebaut. Für Brandes war ganz klar, exzellente Forschung brauche exzellente Infrastrukturen, sagte sie. Und Bonns Rektor Hoch betonte, die Bonner Physik stehe für Spitzenforschung von Weltrang und sie bilde die Top-Talente aus, die Wissenschaft, Wirtschaft und Gesellschaft für die Technologien der Zukunft dringend bräuchten.
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3: Carsten Brandt, guten Morgen.
4: Walli, guten Morgen, hallo.
3: Der letzte makellos schöne Tag in dieser Woche.
4: Ja, und trockene Luft kommt rein. Wir haben Waldbrandgefahr. Jetzt heute war ja ein paar Tage jetzt auch trocken und sonnig. Ja, und im Tagesverlauf dann Temperaturen, die 26 bis 28 Grad erreichen. Und du hast vollkommen recht, bis auf ein paar kleine Wattebäusche am Himmel, also kleine Kumuluswolken, passiert da nicht viel, ein bisschen Wind dabei, wirklich sehr viel Sonne nochmal.
3: Die aktuellen Temperaturen 12,1 Grad an unserer Wetterstation in Bonn-Bobbelinghofen, 14,3 oben in Bad Honnef-Vergiedienberg, 10,2 Grad im östlichen Rhein-Sieg-Kreis in Windeck-Hoogst. 6:35 der Radio Bonn-Rhein-Sieg-Verkehr und Sarah hat schon einen Unfall für euch.
5: Fahrt bitte vorsichtig, wenn ihr auf der A560 von Hennef nach St. Augustin unterwegs seid. In Höhe Niederpleis hat es da einen Unfall gegeben. Die Unfallstelle ist noch nicht gesichert und gerade in der Ausfahrt ist es da ziemlich gefährlich. Und ihr habt wegen des Unfalls auch schon 2 Kilometer Rückstau ab Hennef West. Das war's aber auch schon, wenn ihr noch mehr gesehen habt, mehr Staus oder die ersten Blitzer für heute, gebt es alles gerne bei uns durch. Geht wie immer per WhatsApp oder ihr ruft schnell an. Die Nummer dafür ist die 0228 4007 111. Gute Fahrt euch.
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3: Ja, die beiden ersten Viertel konntest du in die Tonne treten. Ist wie mit unserer Sendung hier. Hinten raus wurde es dann aber richtig gut. Da haben die Baskets gestern nochmal alles gedreht. Der kleine Spielbericht von gestern Abend mit dem großen Erfolg. Gleich

0: Die Radio Bonn Radio Morning Show am Donnerstag 20 vor 7 haben wir es jetzt. Für den Verlierer ist die Saison zu Ende. Der Gewinner zieht ins Halbfinale der Playoffs ein. Ja, so einfach und klar war die Voraussetzung für Spiel 5 im Playoff-Viertelfinale zwischen den Telekom Baskets Bonn und Würzburg gestern Abend. Und ja, die Baskets haben es geschafft. Sie haben das entscheidende Spiel gewonnen und stehen im Halbfinale. 6.000 Fans waren dabei im ausverkauften Telekom-Dom. Und zu sehen gab es allerdings kein Spiel auf hohem Niveau. Jedenfalls die beiden ersten Viertel. Es war aber spannend bis zu den letzten Sekunden. Und zwar wortwörtlich. Unser Radio Bonn Reisig-Reporter Sven Javorek kommentiert die letzten Augenblicke dieses Spiels.
1: Das sind die letzten 30 Sekunden auf der Uhr. Die Baskets führen mit 65 zu 63. Der Telekom-Dom brennt. Die Halle ist da. Würzburg schließt ab. Und daneben. Das war ganz wichtig, dass Würzburg diesen Wurf versemmelt. Die Bonner haben heute viele falsche Entscheidungen getroffen. Das muss man einfach auch mal festhalten. Jetzt Freiwurf für die Telekom Baskets Bonn. Und ein Raunen geht durch die Arena vorbei. Noch ein Freiwurf. Alle stehen, keiner sitzt mehr. Und der ist drin. Die Baskets bauen die Führung auf 66-63. Ungenauer Pass der Würzburger. Die bleiben aber am Ball. Der Dreierversuch geht vorbei. Die letzte Sekunde auf der Uhr. Die Baskets werden gleich einwerfen. Da kann einfach nichts mehr schief gehen. Und jetzt. Der Jubel ist eindeutig. Die Telekom Baskets wollen gewinnen gegen Würzburg in einem knappen Spiel mit 66 zu 63 und stehen im Halbfinale. Das war ein richtiger Nervenkrimi. Sicherlich nicht das beste Spiel, das die Baskets in diesem Viertelfinale gespielt haben. Dieser Meinung schließen sich auch viele Bonner Fans an.
2: Auf jeden Fall. Erste Halbzeit war sehr, sehr aufregend, aber leider negativ. Ein super Defense. Aber in der zweiten Halbzeit wurden wir vollkommen versöhnt. Ein Traum. Alle überglücklich.
1: Jetzt geht's also im Halbfinale gegen Bayern München. Und was ist da für die Baskets drin?
3: Also ein Spiel wird auf jeden Fall geklaut. Ich meine, die Fans hier hört man ja. Bombastisch. Das wird gut.
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0: Ach je, jetzt wird die Naht aufgerissen hier. Jetzt habe ich ein verlorenes Auge und einen kaputten Arm. Ja, ich armer kleiner Teddy. Ja, auch unsere Kuscheltiere haben Wehwehchen. Hier ist Radio Bonn Rising, 7:15 am Donnerstag. Gut, dass das alles ganz professionell von Ärzten versorgt und geheilt werden kann. In der Teddy-Klinik am UKB. Haben wir gestern schon drüber gesprochen. Die hat ja gerade wieder geöffnet, damit die Kinder ihre Kuscheltiere zum Arzt bringen können. Offene Sprechstunde ist heute und morgen nochmal 14 bis 16 Uhr. Die Idee dahinter, die Kinder sollen so ihre Angst vor dem Arzt und vor dem Krankenhaus verlieren. Unsere Kinderreporterin Lilly hatte einen Termin mit ihrem Teddy Bruno. Und der wurde gemeinsam mit der Teddyärztin Anna behandelt. Hier der Bericht.
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2: Hallo, ich bin die Lilly. Ich habe den Bruno heute dabei. Der ist vom Fahrrad gestürzt.
3: Dann nehmen wir den Bruno einmal mit ins Behandlungszimmer. Okay, ich gucke erstmal auf den Kopf, ob da irgendwas wehtut, ob der Kopfschmerzen hat, ob er Zahnschmerzen hat, ob die mit den Ohren alles gut geht. Sind aber schön geputzt, die Ohren. Hey, jetzt noch einmal aufs Herz drauf. Das hört sich sehr, sehr gut an. Möchtest du auch mal hören?
2: Ja.
3: Okay, so. Ich lege den Bären jetzt ins Röntgengerät. Einmal bitte auf den Anknopf drücken. Und jetzt ist der Bär auch schon fertig. Und ich zeig dir mal das Foto, was wir gemacht haben. Guck mal, da siehst du ja, dass der Arm gebrochen ist, ne?
2: Wenn er den Arm gebrochen hat, müssen wir doch ein Verband drüber machen, oder?
3: Dafür gehen wir jetzt gleich in den OP-Bereich. Da müssen wir uns was für unsere Haare und eine Maske anziehen, damit wir da nichts dreckig machen. Und dann können wir den Arm verbinden, okay?
2: Wie lange müsste der Bruno denn geduldig sein mit dem Verband?
3: Also 2 Wochen Verbandzeit, dann noch 2 Wochen ruhig schon und dann nach 2 Wochen kann man erst wieder anfangen, langsam mit Physio und den Arm wieder richtig zu belasten. Und dann muss man die Muskeln auch erst wieder aufbauen.
2: Mein Teddy hat Gummibärchen für Aua wegbekommen und die hole ich jetzt in der Apotheke ab.
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0: mit Danny Hoppe. Guten Morgen. Das Hin und Her im Iran-Krieg geht weiter. Nachdem zuletzt wieder ein Abkommen zwischen den USA und dem Iran im Raum stand, spitzt sich die Lage jetzt wieder zu. Denn trotz der geltenden Waffenruhe melden beide Seiten neue Angriffe rund um die Straße von Hormus. Und auch der Golfstaat Kuwait ist offenbar beschossen worden. Malte Albrecht aus dem News-Team, was genau ist da letzte Nacht passiert?
1: Also das US-Militär hat offenbar im Süden des Irans ein Militärgelände angegriffen, von dem aus Drohnen gesteuert wurden. Das sagte jedenfalls ein US-Beamter. 4 Drohnen seien abgeschossen worden. Der Iran wiederum meldet, dass ein amerikanischer Öltanker die Meeresenge mit abgeschaltetem Radar passieren wollte. Die Revolutionsgarden hätten ihn beschossen und zum Umkehren gezwungen.
0: Ja, gleichzeitig erhöhen die USA auch wirtschaftlich den Druck. Sie haben die iranische Behörde sanktioniert, die Gebühren für die Passage der Meerenge verlangt.
1: Ja, eine Gebühr für die Passage der Meeresenge zu erheben, verstoße gegen internationales Recht, heißt es aus dem US-Finanzministerium. Und auch Präsident Trump ist gerade ziemlich unzufrieden, was den Stand der laufenden Verhandlungen über ein Kriegsende angeht. Er droht offen damit, die Sache militärisch zu Ende zu bringen, falls es keinen Deal gibt. Der Iran gibt sich aber unbeeindruckt. Aus Teheran heißt es, man lasse sich die roten Linien, also die Kontrolle über die Straße von Hormus und das Recht auf Urananreicherung, nicht nehmen.
0: Danke, Malte. Und jetzt weitere Meldungen im Überblick. In NRW hat es wieder 2 tödliche Badeunfälle gegeben. In Herne ertrank am Abend ein 20-Jähriger. Er wollte sich laut Polizei nach einer Joggingrunde im Rhein-Herne-Kanal abkühlen, rief kurz darauf um Hilfe und konnte nur noch tot geborgen werden. Und auch im Feldmarksee in Sassenberg starb ein 27-Jähriger bei einem Badeunfall. Nach dem Unfall mit 2 toten Kindern in Dienstlaken prüft die Polizei, ob bei der 47-jährigen Autofahrerin ein medizinischer Notfall vorlag. Das hat die Kreispolizei in Wesel am Abend bestätigt. Nichts spreche für eine absichtliche Tat. Hitze wird zu einem immer größeren Problem für die deutsche Wirtschaft. Das zeigt eine Untersuchung des Kreditversicherers Allianz Trade. Zum einen würden steigende Temperaturen die Produktivität senken, zum anderen würden gleichzeitig die Energiekosten steigen. Bis 2030 seien dadurch Verluste von rund 112 Milliarden Euro möglich. Ein Alltag ohne WhatsApp, Instagram oder Facebook ist für viele von uns kaum noch vorstellbar. Der Meta-Konzern führt für seine wichtigsten Apps jetzt Bezahlmodelle ein mit neuen Funktionen. Bei Facebook und Instagram sollen verbesserte Analysen, Statistiken und Optionen zur Profilanpassung kommen. Das hat Meta in einem Video angekündigt. Wer das nutzen will, muss laut Medienberichten $4 pro Monat für Instagram Plus und Facebook Plus zahlen. Bei WhatsApp sollen es $3 sein. Meta selbst hat offiziell noch keine Preise genannt.
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3: Mit Christoph Münch, guten Morgen. Es geht auch um Lebensqualität. Das Institut der Deutschen Wirtschaft hat untersucht, in welchen Städten und Gemeinden es genügend Ärzte gibt oder auch Schulen, schnelles Internet, gute Verkehrsanbindung, Freizeitangebote. Bonn kam dabei auf Rang 12 von fast 11.000 Kommunen. Wir sprechen gleich drüber in unseren Lokalnachrichten um 9:30.
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4: Carsten Brandt, guten Morgen.
5: Walli, guten Morgen, hallo.
4: Heute nochmal genießen.
5: Genau, 26 bis 28 Grad, ein bisschen Wind, trockene Luft und dann ein paar kleine Wolken am Nachmittag. Morgen am Nachmittag mehr Schwüle und vielleicht auch schon erste Gewitter.
4: Ja, da schauen wir dann auf das etwas unbeständigere Wetter der nächsten Tage und das Wochenende. Gleich in der Viertelstunde nochmal ausführlich.
5: Es kommt Spannung auf, ja.
4: Die aktuellen Temperaturen 12,3 an unserer Wetterstation in Bonn-Bobbelchenhofen, 15,4 oben in Bad Honnef-Egidienberg, 14 Grad auf dem Ölberg in Königswinter. Gleich 7:04 der Radio Bonn Rhein-Sieg Verkehr und Sarah hat eine neue Bahnmeldung für euch.
6: Vorsicht bitte auf der A61, wenn ihr von Mönchengladbach Richtung Koblenz unterwegs seid. In Höhe vom Kreuz Bliesheim liegen Reifenteile auf der Fahrbahn, also da besonders aufpassen. Dann habt ihr Stau auf der A4 von Köln nach Aachen, da zwischen dem Dreieck Köln-Heumer und Kreuz Köln-Süd. Aktuell 4 Kilometer stocken, 10 Minuten müsst ihr da mehr einplanen. Dann haben wir die A59 von Bonn nach Köln, zwischen Spich und dem Flughafen 2 Kilometer stockend. Dann auch in der Gegenrichtung A59 nach Bonn, zwischen Köln-Lind und Spich. Da 2 Kilometer Stau, auch 10 Minuten on top. Und ihr steht noch auf der A555 von Bonn nach Köln, zwischen Godorf und dem Kreuz Köln-Süd, aktuell 2 Kilometer stockender Verkehr. Außerdem hat die Claudia uns gerade schon den ersten Blitzer für heute gemeldet. Der steht in Wachberg-Arzdorf. Da wird auf der L123 geblitzt. Danke dir für die Info und gebt uns auch gern Bescheid, wenn ihr auch was gesehen habt. Blitzer oder Staus. Das geht per WhatsApp oder ihr ruft an. Die Nummer dafür ist die 0228 4007 111. Gute Fahrt euch.
4: Ja, guten Morgen auch in Wachberg, in Rheinbach und in Niederkassel. Guten Morgen, Radio Bonn Rhein-Sieg-Land.
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4: Euch einen schönen Start in den Donnerstag, 28. Mai. Guten Morgen.

0: 11 nach 7, Radio Bonn-Rhein-Sieg am Donnerstagmorgen. Kurze Frage an Lukas Podolski.
1: Auf was freuen Sie sich am meisten heute bei dieser Filmvorstellung?
2: Auf den Film.
0: Ja, und nicht nur Paul, die freut sich riesig über den Film, die neue Netflix-Doku über seine Fußballkarriere, die er ja vor kurzem beendet hat, und über sein Leben. Poldi kommt jetzt Anfang Juni raus. Am Abend wurde im Rhein-Energie-Stadion in Köln die große Premiere gefeiert, rund um das Stadion. Und auch drinnen hingen große Banner mit Poldis Nummer 10 und mit seinem Gesicht. Die Doku gab es dann Open Air auf großer Leinwand zu sehen, vor hunderten Gästen. Und unser Radio Bonn-Reisereporter Louis Eck war mit dabei und hat die neue Doku über Poldi als einer der ersten gesehen.
1: Also wer Lukas Podolski kennt, der kann sich schon denken, das ist keine normale Doku.
3: Wenn ich so die Dokus immer sehe, ist immer so dasselbe, habe ich so den Eindruck.
1: Aber klar, natürlich geht's um Poldis Karriere. Vom kölschen Straßenkicker zum internationalen Fußballstar. Und natürlich erzählen auch ganz klassisch Mitspieler wie Thomas Müller oder André Iniesta Stories über Poldi. Aber das spielt eben nur eine Nebenrolle. Hier, selbst der WM-Titel, der taucht erst im Abspann auf. Stattdessen geht es um sehr persönliche Einblicke, seine enge Verbindung zu Köln, seinen Familienalltag. So in Richtung Karriereende wird es dann auch mal sehr emotional. Die Doku zeigt den privaten Poldi. Ehrlich, direkt und ja, na klar, natürlich auch lustig.
3: Aber ganz ehrlich, sehe ich aus wie 40, oder? Sehe ich aus wie 40.
1: Neben seiner Schwester oder der Oma.
4: Was haben Sie für einen Enkel?
5: Der hat gesagt, 5 Jahre kann der noch spielen.
1: Kommt das erste Mal auch seine Frau zu Wort, die ja sonst die Öffentlichkeit eher meidet. Total wichtig, hat er mir gestern auf der Premiere erzählt.
3: Ich wollte, glaube ich, dann auch, dass die Doku was Besonderes wird und nicht irgendwie der 50. Spieler, der dann sagt, oh, wie geil der Poldi war.
1: Wo mir klar wurde, okay, Poldi will da wirklich mal eine andere Doku machen und ganz tief blicken lassen. In einer Szene, da sitzt er nackt unter der Dusche und schäumt sich den Pöppes ein. Solche Szenen für Poldi aber kein Problem.
3: Nein, ich wusste ja, auf was ich mich drauf einlasse. Und wenn man die Hosen runterlässt, dann muss man die runterlassen. Und das gehört dazu.
1: Lukas Podolski, ein kölsches Original. Die Doku über ihn erscheint am 4. Juni auf Netflix, pünktlich zu Poldis 41. Geburtstag. Bis dahin, ja, müsst ihr euch noch die Zeit vertreiben. Irgendwie.
3: Ich denke, 80% von euch und ich kauen sich auch mal an den Eiern. Und daher ist alles gut.
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0: 20 nach 7 am Donnerstagmorgen. Und so wie ich unseren Wettermann Carsten Brandt kenne, ist ihm das Wetter in dieser Woche schon wieder ein bisschen zu langweilig. Da sitzt man dann in dem Wetterbüro, alle sind draußen, essen ein Eis, sitzen in der Sonne, sind in irgendeinem Badesee oder im Freibad und man selber sitzt dann da und denkt, ja, was soll ich machen? Sonne scheint, kein Wölkchen am Himmel. Schreibe ich mal eine Hitzewarnung? Sage ich mal im Radio, dass man sich eincremen muss? Oh, jetzt kommt die Waldbrandgefahr noch dazu, weil es so trocken ist. Trinkwasser sparen könnte ich vielleicht auch noch mal darauf hinweisen.
1: Genau,
0: ja.
1: Genau,
0: zum Glück, mein lieber Carsten, ändert sich das ja so langsam.
1: Ja.
0: Wird ein bisschen brodeliger.
1: Löst mich. Gewitterwarnung. Ja, genau. Jetzt kommt die Gewitterwarnung. Nein, also nicht, dass ihr denkt, ich mache das so aus Spaß, sondern nein. Also mir ist auch nicht so wirklich langweilig gewesen, weil das ist ja von den Temperaturen her jetzt ganz interessant. Jetzt ein bisschen kühler gestern gewesen. Heute wird es ja auch ein bisschen kühler. 28 Grad, 29 Grad ist ja ein bisschen frischer. Also da war ja immerhin einiges los. Immerhin wenige Wolken heute am Himmel. Ihr müsst bei der Sonne natürlich aufpassen mittags. Ich komme ja eher so vor wie Mutti manchmal hier so, ne? Sonnenbrand und cremt euch ein und passt auf, dass ihr euch nicht verkühlt oder sowas, ne? Oder der zu heiß ist mittags. Ja, morgen müsst ihr zum Beispiel, wenn wir schon bei Mutti sind, morgen müsst ihr dann aufpassen, dass ihr keinen Sonnenstich bekommt. Da wird es nämlich dann schwülwarm und Walli hat es ja schon gesagt, dann kommen auch die ersten Gewitter. Da bin ich sehr beschäftigt. Dann lenkt mich kein Waldbrand mehr ab, keine Sonnenbrandgefahr, sondern dann nur noch die Gewitter.
0: Ne? Sehr gut. Okay, Carsten, vielen Dank und dann hören wir uns morgen wieder. Bis dann.
1: Bis morgen, ne? Ciao.

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1: Mit Christoph Münch, guten Morgen. Die EU-Außenminister beraten auf Zypern über die neuen Entwicklungen im Ukraine-Krieg. Vor dem Treffen hat Kommissionspräsidentin von der Leyen mit dem ukrainischen Präsidenten Zelensky gesprochen, auch über einen EU-Beitritt. Norwegen wird Teil des atomaren Schutzschirms von Frankreich. Ministerpräsident Störe und der französische Präsident Macron vereinbarten in Paris die Zusammenarbeit. Und jetzt das Wichtigste von hier. Wie gut ist meine Stadt oder meine Gemeinde versorgt? Wo gibt's genügend Ärzte oder Schulen, schnelles Internet, gute Verkehrsanbindungen und so weiter? Das Institut der Deutschen Wirtschaft hat in fast allen 11.000 Kommunen in Deutschland nachgefragt und die Ergebnisse aufgelistet. Bonn schafft es dabei auf Rang 12, also sehr weit vorne. Die Bundesstadt punktet vor allem in den Bereichen Gesundheit und Bildung. Im Rhein-Sieg-Kreis liegt die Stadt Troisdorf am weitesten vorne, belegt bundesweit Platz 86. Ganz hinten liegt Ruppichteroth, das ist der letzte Platz im Rhein-Sieg-Kreis, Rang 7750 insgesamt.
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1: Die Stadt Bonn betont, jeder Gastrobetrieb, der die Spiele der Fußball-WM draußen zeigen möchte, braucht eine Erlaubnis vom Ordnungsamt. Diese Genehmigung sei notwendig, völlig unabhängig davon, ob die Spiele tagsüber oder nachts übertragen werden. Der 15-jährige Rheinbacher Rezan Yalcin steht im Finale von Jugend forscht. Er hat sich eine digitale Taschengeldbörse ausgedacht, eine digitale Plattform für Jugendliche ab 14, um sich mit Gelegenheitsjobs das Taschengeld aufbessern zu können. Es war eine Leistung des Willens. In der zweiten Spielhälfte, nach sehr bescheidenem Start, haben die Telekom Baskets Bonn doch noch das Ruder herumgerissen und 66-63 gegen Würzburg gewonnen. Die Baskets stehen damit im Halbfinale um die deutsche Meisterschaft. Bei dem Spiel war Kollege Sven Jaworek.
2: Ein Spiel auf sportlich hohem Niveau war dieses fünfte entscheidende Spiel zwischen Bonn und Würzburg sicherlich nicht. Die Bonner haben besonders in der ersten Hälfte viele falsche Entscheidungen getroffen und viele Punkte liegen lassen. In der zweiten Hälfte dann ein ganz anderes Spiel, eine ganz andere Mannschaft, angeführt vom Kapitän Mike Cassens, sind die Bälle dann endlich auch im Korb gelandet und zum ersten Mal konnten die Baskets dann auch in Führung gehen und knapp, aber verdient haben die Bonner am Ende gewonnen.
1: Das erste Halbfinale steigt dann am kommenden Samstag in München. 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
3: Uli, unsere Wettermelderin aus Altdorf meldet, wir starten wieder sommerlich in den Vize-Freitag. Blauer Himmel, Sonnenschein, angenehme 13,4 Grad. Bleibt auch schön heute. Sonnig und trocken, Temperaturen bis 27 Grad. Ab morgen wird's dann ein bisschen unruhiger, da können auch Gewitter dabei sein. 12,9 in Bonn-Bobechlinghofen, 14,5 auf dem Venusberg, 16,7 oben in Bad Honnef-Vergiedienberg. 3:30, der Radio Bonn-Rhein-Sieg Verkehr und Sarah hat die Staus für euch.
4: Drei sind uns gerade gemeldet. Wir starten mit der A4 von Köln nach Aachen. Da zwischen dem Dreieck Köln-Holmer und dem Kreuz Köln-Süd 4 Kilometer stockend. Dann haben wir die A59 von Bonn nach Köln zwischen Troisdorf-Spich und dem Flughafen 2 Kilometer stockend. Und noch auf der A555 von Bonn nach Köln, da zwischen Godorf und dem Kreuz Köln-Süd ebenfalls 2 Kilometer stockender Verkehr. Geblitzt wird auch schon und zwar in Wachtberg-Arzdorf. Da steht ein Blitzer auf der L123. Danke dir, Claudia, für die Info. Und wenn ihr auch was seht, gibt es gerne durch. Die Nummer dafür ist die 0228-4007-111. Gute Fahrt euch.
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3: Der Wally und die Sarah hier am Donnerstag. Morgen. Ah, jetzt Freibad, oder? Ja. Freibad-Hopping, wo geht's heute hin?
4: Es geht heute auf die Insel Grafenwerb in Bad Honnef.
3: Oh, das ist sehr schön. Blick auf Siebengebirge. Das gleich, unser Tipp in 10.

0: So mies ist die Melodie gar nicht. Marc Forster, neu auf der Radio Bonn Radsieg Playlist um 20 vor 8 an diesem sommerlichen Donnerstagmorgen. Wir hüpfen bei diesem tollen Sommerwetter in dieser Woche ja für euch von Freibad zu Freibad im Radio Bonn Rhein-Sieg-Land und wir checken mal, was haben die unterschiedlichen Bäder bei uns eigentlich alles so zu bieten. Also, jetzt wieder Badeklamotten einpacken, Handtuch und ab ins Freibad auf der Insel Grafenwert in Bad Honnef. Und so viel kann ich schon mal vorwegnehmen. Unser Radio Bonn Rhein-Sieg-Reporter Dominik Becker ist neuer Fan.
1: Ich muss zu meiner Schande eingestehen, ich bin zum ersten Mal hier im Freibad auf der Insel Grafenwert und ich gebe auch gerne zu, ich bin vom ersten Moment an geflasht, weil ja, ich habe hier so ein Urlaubsvibe, so ein Urlaubsgefühl bekommen, weil wir reden ja von einer Insel. Und dann gibt es hier so große beige-braune Felsen inmitten des Bades und ihr könnt mich gerne für bekloppt erklären, das erinnert mich an meinen letzten Teneriffa-Urlaub. Ich schaue gerade auf einen kleinen Wasserfall, es plitschert und plätschert um mich herum. Es ist eine große, lange, blaue Rutsche, wo wahrscheinlich die Kids sehr, sehr viel Spaß bekommen. Und es ist irgendwie einfach schön hier. Das sagt auch der Klaus. Das hat er nur nicht gerade festgestellt, so wie ich, sondern vor ein paar Jahren.

Meistens sitzt das Problem ja vor dem Computer, war in diesem Fall gerade auch so. Meine Güte, zu viele Regler und Schalter hier für den alten Mann. Bin ich doch gerade hier an die Reportage von Dominik Becker von der Insel Grafenwerth gestoßen, während sie noch lief. Da ist sie abgebrochen. Entschuldigung, tut mir leid. War jedenfalls sehr schön da, unser Freibad-Hopping in dieser Woche heute von der Insel Grafenwerth. Auch wenn wir es nur halb gehört haben, Dominik hat sehr viel Spaß gehabt dort. Euch einen schönen Start in den Donnerstag, jetzt 7:45.

0: 11 Minuten, 8 Uhr. Die Radio Bonn 30 Morning Show hier am Donnerstag. Pirate, Stadt mit K, Rudeltiere, alles maximale Ohrwürmer von Kasala. Und im Herbst kommen ganz sicher neue dazu. Die Kölner Jungs haben sich nämlich gerade im Studio vergraben, basteln an Songs für ihr neues Album. Das soll im Oktober rauskommen. Das heißt aber nicht, dass ihr bis dahin auf Live-Konzerte von Kasala verzichten müsst. Nee, jetzt am Wochenende zum Beispiel steht eins bei uns in Siegburg an.
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0: Am Samstag stehen Kasala im Rhein-Sieg-Forum auf der Bühne und offensichtlich fühlen sie sich da richtig wohl. Es ist nämlich inzwischen schon das 11. Konzert da. Kasala-Frontmann Basti Kampmann hat uns erzählt, warum es sie immer wieder dahin zieht.
2: Also A, es ist immer eine schöne Stimmung und Atmosphäre. Wir haben ja angefangen, früher haben wir häufiger da Tanz in den Mai gespielt. Aber es ist immer eine schöne Atmosphäre da. Wir kennen das natürlich mittlerweile dann auch in- und auswendig. Heimat ist jetzt vielleicht ein bisschen übertrieben, aber auf jeden Fall, man ist schon Stammgast, so kann man es sich dann doch schon erklären.
0: Ja, und weil die Jungs von Kasala wollen, dass wirklich alle ihre Konzerte und ihre Musik genießen können, ist am Samstag auch wieder ihre Gebärdendolmetscherin dabei.
2: Das ist die Aline Ackers, die dann auch auf der Bühne meistens auf der rechten Seite beim Flo steht und das Ganze in Gebärdensprache übersetzt für Gehörlose oder Menschen mit eingeschränktem Hörvermögen. Und die Aline ist schon seit bestimmt, also ich glaube fast 10 Jahren bei uns. Wir fanden die Idee halt gut, dass da auch eine weitere Barriere wegzunehmen für Menschen, die unsere Musik dann vielleicht nur so wirklich wahrnehmen können.
0: Also ein Konzert für wirklich alle. Kasala am Samstag im Rhein-Sieg-Forum in Siegburg. Geht um 20 Uhr los. Tickets bekommt ihr da noch für 44 Euro. Und was sonst noch wichtig ist heute Morgen, das gleich hier in 9 Minuten in den Radio Bonn Rhein-Sieg-Nachrichten.

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1: Mit Danny Hoppe. Guten Morgen. Lange waren viele Autofahrer in Deutschland skeptisch, was den Umstieg auf ein E-Auto angeht. So langsam ändert sich das aber offenbar. Das zeigt das aktuelle E-Barometer des Versicherers Coburg. Demnach sind noch nie so viele Autofahrer von Benzinern oder Diesel auf ein reines Elektroauto umgestiegen wie zu Beginn des Jahres. Malte Albrecht aus dem News-Team, wie sehen die Zahlen genau aus?
2: Also laut dem E-Barometer lag die Umstiegsquote in den ersten drei Monaten bei 7,5%. Aber zum Quartalsende im März, also nach Beginn des Irankriegs und dem starken Anstieg der Benzinpreise, lag die Quote noch höher, da kam sie auf fast 9%. Nach einer YouGov-Umfrage dürfte auch der neue staatliche E-Auto-Zuschuss für Mittel- und Niedrigverdiener ein Grund dafür sein, warum die Zahlen steigen. Besonders auffällig ist, junge Autofahrer unter 40 steigen gerade fast doppelt so häufig um wie noch im Vorjahr.
1: Und welche Marken sind da am beliebtesten?
2: Bei den Privatkäufern dominieren ganz klar ausländische Marken. Die belegen laut dem Versicherer 9 der ersten 10 Plätze. Ganz vorne liegt die tschechische VW-Tochter Skoda, gefolgt vom US-Konzern Tesla, dessen Verkaufszahlen sich wieder erholt haben. Als einziger deutscher Hersteller schafft es Opel in die Top 10 der privaten Wechselwilligen. Schaut man aber auf die Gesamtzulassungen inklusive Firmenwagen, liegt VW in der Statistik immer noch ganz vorne.
1: Danke, Malte. Und jetzt weitere Meldungen im Überblick. Schon zum zweiten Mal in dieser Woche haben die USA Ziele im Iran angegriffen. Teheran hat reagiert und nach eigenen Angaben einen Vergeltungsschlag auf einen US-Stützpunkt durchgeführt. Auch Kuwait meldete Angriffe mit Drohnen und Raketen. Die Gewerkschaft Verdi warnt vor einer Sparorgie bei den Kliniken. Sie hat das Klinikpersonal in mehreren deutschen Städten heute zu Protestaktionen aufgerufen. Die Bundesregierung setze mit ihrem Sparpaket die Qualität der Krankenversorgung aufs Spiel, heißt es von Verdi. Der US-Konzern Meta führt bei Instagram, Facebook und WhatsApp kostenpflichtige Plus-Modelle ein. Sie sollen Nutzerinnen und Nutzern mehr Funktionen und Inhalte bieten. Genaue Preise nannte Meta nicht. In US-Medien ist aber von umgerechnet rund 3,40 Euro pro Monat für Facebook und Instagram die Rede. 2024 war weltweit gesehen bisher das heißeste Jahr seit Beginn der Aufzeichnungen. Der Rekordwert lag rund 1,55 Grad über dem vorindustriellen Niveau. Die Weltwetterorganisation geht aber davon aus, dass dieser Rekord schon bald fallen wird, möglicherweise schon im nächsten Jahr. So steht es in einem Bericht der WMO. Denn für Ende dieses Jahres wird ein El Niño vorhergesagt, ein Klimaphänomen, das alle paar Jahre vorkommt. Dabei erwärmt sich das Meer im Pazifik vor Südamerika und Folgen sind hohe Niederschläge, aber auch Dürren. Laut WMO liegt die Wahrscheinlichkeit, dass eines der Jahre 2026 bis 2030 einen neuen Hitzerekord aufstellt, bei 86%.
0: Und jetzt das Wichtigste von hier.
3: Mit Christoph Münch. Guten Morgen. Der Deutsche Tierschutzbund mit Sitz hier in Bonn-Dottendorf bittet während der heißen Tage derzeit auch um Rücksicht auf Tiere. Denn auch Igel, Eichhörnchen, Vögel, auch Insekten freuen sich zum Beispiel über Wasserschalen in Gärten und auf Balkons. Welche tierischen Hitzetipps der Tierschutzbund noch hat, gleich in unseren Lokalnachrichten um 20:30.
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4: Ich stelle gleich einen kleinen Prosecco auf den Balkon. Carsten Brandt, guten Morgen.
5: Walli, guten Morgen, hallo.
4: Wie wird's denn heute am Donnerstag?
5: Sonnig, trocken, leider Wald- und Feldbrandgefahr, 26 bis 28 Grad, aber für euch sonst wirklich gutes Wetter, viele Sonnenstunden, ich sag mal so 12, 13 Stunden sind es, vielleicht verhindern nachher ein paar Wolken, dass es dann 14 Stunden sind. Also tolles Wetter heute.
4: Die aktuellen Temperaturen 14,1 an unserer Wetterstation in Bonn-Bobbelinghofen, 17,3 oben in Bad Honnef-Vergilienberg, 15,3 ganz oben auf dem Ölberg in Königswinter. 4 nach 8, der Radio Bonn Rhein-Sieg-Verkehr und Sarah hat eine neue Warnmeldung für euch.
6: Fahrt bitte vorsichtig auf der A3 von Frankfurt nach Köln zwischen Bad Honnef-Linz und dem Siebengebirge. Da liegen Reifenteile auf dem linken Fahrstreifen. Außerdem noch eine Info für die A4 Richtung Aachen. Die ist aktuell zwischen Elsdorf und Düren komplett gesperrt. Da ist in der Nacht ein LKW in die Mittelleitplanke gefahren. Wie lange die Sperrung noch dauert, ist nicht klar. Und auch in der Gegenrichtung ist deshalb zwischen Düren und Elsdorf nur eine Spur frei. Da müsst ihr gerade mindestens eine Stunde mehr Zeit einplanen. Außerdem habt ihr Stau auch auf der A4 Köln nach Aachen. Jetzt zwischen dem Dreieck Heumer und Kreuz Köln-Süd, da 2 Kilometer stockend, 10 Minuten obendrauf. Dann haben wir die A59 von Bonn nach Köln, zwischen Spich und dem Flughafen 2 Kilometer stockend. Auf der A555 nach Köln, zwischen Godorf und dem Kreuz Köln-Süd ebenfalls 2 Kilometer stockender Verkehr. Dann die Gegenrichtung A555 nach Bonn, da zwischen Bornheim und dem Bonner Zentrum 1 Kilometer Stau. Und noch auf der A565 Meckenheim nach Bonn, zwischen Bonn-Beul und dem Dreieck Bonn-Nord-Ost aktuell 1 Kilometer stockender Verkehr. Ein Blitzer haben wir auch gemeldet. Der steht in Wachtberg-Arzdorf. Da wird auf der L123 geblitzt. Ihr habt noch mehr gesehen? Dann gebt das gerne bei uns durch. Die Nummer dafür ist die 0228 4007 111. Gute Fahrt.
4: Und guten Morgen in St. Augustin, in Alfter und in Altdorf. Guten Morgen, Radio Bonn-Rhein-Sieg-Land.
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4: Am Donnerstag, der Walli hier. Guten Morgen.

0: Stop That, der neue Hit von Olivia Rodrigo hier in der Radio Bonn Rhein-Sieg Morning Show am Donnerstag. Schön, dass ihr dabei seid. 12 nach 8 haben wir es jetzt. Es gibt ja schon bekloppte Ideen, oder? Wie diese hier zum Beispiel. Schafft man es mit 1 Euro Startkapital von Köln bis nach Südafrika? Eigentlich nicht, aber genau das versuchen Justin, Niki und Tim, indem sie sich ihre Reise durch die Welt ertauschen. Die Jungs sind mit nur 1 Euro gestartet am Kölner Dom und nur in Boxershorts. Haben sie natürlich fleißig auf Instagram geteilt. Unsere Onlinerin Katrin Obstadt weiß, wie verrückt die drei wirklich sind.
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2: Mehr als 160.000 Menschen haben dieses Video jetzt schon geliked, also es geht komplett durch die Decke. Da bleibt man aber auch einfach dran. Da stehen drei Jungs, wirklich quasi nackt vor dem Kölner Dom und versuchen sich irgendwie Klamotten zu organisieren. Das ist einfach lustig mit anzuschauen und die quatschen ja auch einfach fremde Leute an. Also die sind schon auch echt mutig dabei. Ja, auf dem Video sieht man am Ende nicht, ob sie Klamotten bekommen haben, aber wir wissen, es hat geklappt.
3: Wir hatten ja den Euro, den haben wir versucht zu tauschen. Und dann haben wir von einem Euro zu einem Lolli getauscht, Lolli zu einem Eistee und von einem Eistee zu einem Vorhängeschloss, welches wir dann glücklicherweise für 25 Euro verkaufen konnten. Und ja, dann konnten wir uns dafür Klamotten kaufen im Secondhand-Store, der gerade alles auf 5 Euro reduziert hatte.
2: Und jetzt geht's auf die Reise Richtung Südafrika. Ohne richtige Ausrüstung, ohne Hilfe von Freunden und Familie oder einer richtigen Unterkunft. Und da müssen die Jungs jetzt erstmal auf die nette rheinländische Art hoffen. Zumindest klappt das hier wahrscheinlich ganz gut. Vor allem, wenn es um Übernachtungen geht. Und das klappt mal besser und mal schlechter.
3: Wir haben vorher mit echt vielen anderen Personen auch geredet. Auch immer so gesagt, ey, ja, hättet ihr eine Idee, wo wir schlafen könnten? So. Und die meisten meinten so, ja, keine Ahnung, müsste ich mir überlegen. Wir haben dann die WhatsApp-Nummer gegeben. Aber im Endeffekt hat sich keiner gemeldet. Deswegen hatten wir so Glück mit Nilo, dass sie uns da aufgenommen hat in ihrer kleinen Studentenwohnung. Die beiden haben auf dem Boden geschlafen. Ich konnte mit ihr da in diesem großen Doppelbett schlafen. Sie hat uns bekocht. Das war echt der Hammer.
2: Genauso kann es weitergehen, beziehungsweise tut es schon längst. Denn auf Social Media kann man das immer ganz mitverfolgen. Bei Tims Journey könnt ihr in der Story euch durchklicken. Und aktuell sind sie gerade per Anhalterschild auf dem Weg nach Paris. Übrigens, Rucksack und Isomatte haben sie mittlerweile auch schon organisiert. Also Hut ab. Die Jungs, die trauen sich auf jeden Fall was.
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1: Mit Christoph Münch. Guten Morgen. Bundesverteidigungsminister Pistorius wirbt für eine engere militärische Partnerschaft mit Kanada. Er sagte, Deutschland wolle gemeinsam mit Kanada für Sicherheit sorgen im Nordatlantik, im hohen Norden und in der Arktis. Zum heutigen Internationalen Tag der Frauengesundheit hat Bundesgesundheitsministerin Warken eine medizinische Gesundheitsversorgung gefordert, die Frauen besser berücksichtigen soll. Denn sie hätten andere gesundheitliche Bedürfnisse, Beschwerden und Symptome als Männer. Und jetzt das Wichtigste von hier. Wie gut ist meine Stadt oder meine Gemeinde versorgt? Wo gibt es genügend Ärzte, Schulen, schnelles Internet, Verkehrsanbindungen, Freizeitangebote? Das Institut der Deutschen Wirtschaft hat in fast 11.000 Kommunen in Deutschland nachgefragt. Und Bonn liegt dabei ziemlich weit vorne, weiß meine Nachrichtenkollegin Katrin Meyer-Sebastian.
2: Bonn belegt insgesamt Platz 12. Das ist ein sehr guter Rang. Die Bundesstadt punktet vor allem in den Bereichen Gesundheit und Bildung. Und NRW liegt auch insgesamt vorne. Mehr als jede zweite Gemeinde hier fällt in die Kategorie sehr gut. Am anderen Ende steht Mecklenburg-Vorpommern, wo jede zweite Gemeinde als sehr schlecht bewertet wird. Im Rhein-Sieg-Kreis liegt die Stadt Troisdorf am weitesten vorne, belegt bundesweit Platz 86. Hier schneidet Ruppichteroth am schlechtesten ab, letzter Platz im Kreis und Rang 7750 insgesamt.
1: Alle Rangpositionen und Bewertungen habe ich eben auch online gestellt auf radiobonnrheinsieg.de.
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1: Der Deutsche Tierschutzbund hier in Bonn-Dottendorf bittet um Hitzehilfe für Tiere, ob Igel, Eichhörnchen oder Wildvögel. Alle freuen sich über Wasserschalen in Gärten und auf Balkons. Die Tiere zu Hause sollten sowohl drinnen als auch draußen immer Schatten haben und auf gar keinen Fall in Autos warten müssen. Jetzt also gegen die Bayern. Die Telekom Baskets Bonn stehen im Liga-Playoff-Halbfinale. Am Abend gewannen die Baskets knapp mit 66:63 gegen Würzburg. Er hatte eine geniale Idee und steht jetzt im Finale von Jugend forscht. Der 15-jährige Rezan Jalzin aus Rheinbach ist mit seiner Idee einer digitalen Taschengeldbörse von heute an mit dabei beim Wettbewerb im bayerischen Herzogenaurach. Rezans Idee, eine digitale Plattform für Jugendliche ab 14, um sich mit Gelegenheitsjobs das Taschengeld aufzubessern. Knapp 120 Projekte werden nun bei Jugend forscht präsentiert im Finale. Rezan aus Rheinbach ist im Bereich Arbeitswelt nominiert. Die Siegerehrung ist dann am Sonntag. 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
3: Carsten Brandt, guten Morgen.
4: Halli, guten Morgen, hallo.
3: Meine Güte, wir haben Sonnenbrandgefahr, wir haben Waldbrandgefahr, Carstenbrandgefahr haben wir jetzt auch noch.
4: Ja, Achtung, ich drohe das hier an, ja genau. Aber nur noch heute, 26 bis 28 Grad. Ja, guten Morgen bin ich dann auch noch da, aber dann nimmt das Wald- und Feldbrandrisiko ab. Dafür kommt dann ein neues Risiko auf, weil die Gewittergefahr zum späten Nachmittagabend. Möglicherweise erste Gewitter auch hier bei uns im Bonn- und im Rhein-Sieg-Kreis. Ganz sicher ist das nicht, aber möglich ist es. Und nochmal so schwüle Hitze, Walli, das stellt sich jetzt um. 30, 31 Grad.
3: Heute aber nochmal schön trockene Hitze. 15,4 Grad an unserer Wetterstation in Bonn-Bobechlinghofen. 18 Grad oben in Bad Honnef-Egidienberg. 16,8 ganz oben auf dem Ölberg in Königswinter. 4 Minuten nach 9 der Radio Bonn Rhein-Sieg-Verkehr und Sarah hat eine Reihe Warnmeldungen für euch.
5: Geht los mit der A4 von Köln nach Aachen. Vorsicht da zwischen dem Kreuz Köln-Gremberg und Köln-Poll. Da gibt es eine ungesicherte Unfallstelle. Dann haben wir die A3 von Frankfurt nach Köln zwischen Bad Honnef-Linz und dem Siebengebirge. Da liegen Reifenteile auf dem linken Fahrstreifen. Und dann noch Vorsicht auf der A59 nach Köln zwischen dem Dreieck St. Augustin West und Troisdorf. Da liegt eine Holzlatte auf dem linken Fahrstreifen. Außerdem nochmal die Info von der A4, wenn ihr nach Aachen unterwegs seid. Die ist zwischen Elsdorf und Düren immer noch komplett gesperrt. Da ist in der Nacht ein LKW in die Mittelleitplanke gefahren. Es ist nicht klar, wie lange die Sperrung da noch dauert. Und deshalb ist in der Gegenrichtung zwischen Düren und Elsdorf auch immer noch nur eine Spur frei. Ihr müsst da 60 Minuten mehr einplanen. Außerdem gibt es noch Stau auf der A4 Köln nach Aachen. Zwischen dem Dreikolmer und Kreuz Köln Süd 2 Kilometer stockend. Dann die A59 von Bonn nach Köln. Zwischen Troisdorf-Spich und dem Flughafen auch 2 Kilometer stockend. Die A555 Bonn nach Köln. Zwischen Godorf und dem Kreuz Köln Süd auch 2 Kilometer. Dann steht die auf der A555 jetzt nach Bonn. Zwischen Bornheim und dem Bonner Zentrum 1 Kilometer Stau. Und noch auf der A565 Meckenheim nach Bonn. Da zwischen Bonn-Beul und dem Dreieck Bonn-Nord-Ost 1 Kilometer stockender Verkehr. her. Blitze habt ihr uns auch noch gemeldet. Der neueste kommt von Christian, der sagt, es wird in Alfter geblitzt, da auf der B56, wenn ihr nach Euskirchen unterwegs seid. Und es steht noch ein Blitzer in Wachtberg-Arzdorf auf der L123. Gebt gern Bescheid, wenn ihr noch mehr gesehen habt. Ruft uns an oder schickt eine WhatsApp an die 0228 4007 111. Gute Fahrt euch.
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3: Guten Morgen, schön, dass ihr dabei seid. Der Walli und die Morgencrew hier am Donnerstagmorgen.

0: 20 vor 9 durch am Donnerstagmorgen. Sommer, Sonne, ganz viel gute Laune und zur guten Krönung natürlich Abkühlung im Wasser. Und diese Abkühlung, die bekommt ihr natürlich in den vielen schönen Freibädern bei uns im Radio Bonn Rhein-Siegland oder auch am Rottersee in Troisdorf. Und da habt ihr schon die ersten tollen Seetage verbracht.
1: Ja, das Wetter ist halt natürlich wieder perfekt. UV-8, sofort einfach direkt zum See. Bisschen abkühlen.
2: Ich bin heute hier, weil ich einfach mal Zeit für mich brauche und genau mir gedacht habe, dass ich einfach mal heute hier schön an den See fahre, ganz alleine.
3: Wir wollen uns einfach einen schönen Tag am See machen. Wir sind 6 Freunde und ja, wollen die Sonne genießen.
0: Ah ja. Der Rottersee ist ja aufgebaut wie so ein kleiner Strand. Der große See, ein bisschen Sand und viel grüne Fläche zum Entspannen.
3: Also wir kommen immer hier und wir wohnen auch eine halbe Stunde hier entfernt, weil es bei uns in der Nähe nicht so gute Seeorte gibt, aber hier ist echt gut. Also im Sommer, wenn es richtig warm wird, ist hier auch immer ein Eiswagen, kann man sich auch eine Abkühlung holen. Ist echt entspannt hier, Volleyball wird hier aufgebaut.
2: Also wenn man jetzt wie ich zentral in Bonn wohnt, würde ich diesen See auf jeden Fall empfehlen, weil du bist schnell da, du stehst auch nicht großartig im Stau. Also ich würde diesen See auf jeden Fall sehr vielen empfehlen. Es ist zwar auch oft voll hier und hier wird auch gegrillt, deswegen ist manchmal so ein bisschen schlechte Luft, aber nee, ich mag es hier total gerne, ich genieße es immer hier sehr.
3: Ich finde den See auf jeden Fall gut, weil hier gibt es viel Wiese zum Liegen und ja, das Wasser ist auch sehr schön, wir waren schon drin.
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0: 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Hier ist Radio Bonn Rhein Sieg am Donnerstagmorgen. 14 Minuten noch bis 9 Uhr. Ja, ganz schön lange her, dass Lukas Podolski, der Poldi, auf dem Rasen im Kölner Rhein-Energiestadion stand. Gestern aber war es endlich mal wieder soweit. Allerdings war er nicht zu Fußballspielen da, sondern zur Premiere der neuen Netflix-Doku über ihn und seine Karriere. Rund ums Stadion und auch drinnen hingen große Banner mit Poldis Nummer 10 und mit seinem Gesicht. Die Doku gab es dann Open Air auf großer Leinwand. Hunderte Gäste waren da. Dass die Premiere in seinem alten Wohnzimmer stattfand, das hat ihm sehr viel bedeutet.
1: Ich freue mich einfach, hier wieder zurück zu sein. Es ist bei mir einiges passiert in den letzten Wochen, Monaten. Vor ein paar Tagen war mein letztes Spiel. Heute bin ich hier und an dem Ort, wo alles angefangen hat, jetzt hier zu stehen, ist was ganz, ganz Besonderes in dem Stadion.
0: Ja, er hat gerade gesagt, die sportliche Karriere ist beendet. Die sportlichen Highlights spielen in der Doku auch eher eine Nebenrolle. Selbst der WM-Titel, der taucht erst ganz am Ende auf. Stattdessen geht es um sehr persönliche Einblicke und seine enge Verbindung zu Köln. Und die Doku, die zeigt Poldi so, wie wir ihn kennen. Ehrlich, direkt, lustig, aber auch in sehr privaten Momenten, zum Beispiel auch einmal nackt unter der Dusche. Für Poldi ist das kein Problem.
1: Nein, ich wusste ja, was ich mich drauf einlasse. Und wenn man die Hosen runterlässt, dann muss man die runterlassen. Und das gehört dazu.
0: Ja, bei der Premiere mit dabei waren natürlich auch viele Freunde, Wegbegleiter und ehemalige Mitspieler. Oliver Pocher war da, der Sportkommentator Robby Hunke und Weltmeister Christoph Kramer. Die waren sich alle einig, Lukas Podolski ist und bleibt ein kölsches Original.
2: Ist aber einer der Besten, keine Frage. Irgendwie geiler Typ und ich glaube aber einer der beliebtesten und ist einer der beliebtesten Fußballer, den wir in Deutschland hatten.
3: Poldi ist sehr real und wenn Lukas keinen Bock hat, dann hat er keinen Bock. Aber wenn er Bock hat, dann hat er richtig Bock und das finde ich geil.
4: Wenn man 100 zufällige Leute auf der Straße fragt nach Deutschlands Nummer 1, was Authentizität angeht, dann glaube ich, fällt der Name Lukas Podolski schon häufig.
0: Ja, zumindest auf dem Rasen. Mehr über sein Leben seht ihr in der neuen Doku Poldi. Erscheint offiziell am 4. Juni bei Netflix. Das ist dann pünktlich zu Poldis 41. Geburtstag. Hier ist Radio Bonn Rhein Sieg am Donnerstag, 11 vor 9. Guten Morgen.

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2: Mit Danny Hoppe, guten Morgen. Egal ob Facebook, Instagram oder WhatsApp, fast jeder von uns nutzt die sozialen Medien des Meta-Konzerns täglich. Firmengründer Mark Zuckerberg will aber offenbar noch mehr Geld mit seinen Diensten verdienen. Malte Albrecht aus dem News-Team: Meta hat angekündigt, dass es weltweit neue Plus-Modelle geben soll. Die kosten was, sollen Nutzerinnen und Nutzern aber auch mehr Funktionen und Inhalte bieten.
3: Ja, und die fallen ganz unterschiedlich aus. Wer für Instagram oder Facebook Plus zahlt, soll mehr Möglichkeiten für die Gestaltung seines Profils bekommen. Außerdem werden verbesserte Analysen und Statistiken zu bestimmten Profilzugriffen bereitgestellt. Bei WhatsApp Plus geht es eher um Personalisierung, also zum Beispiel Premium-Sticker und individuelle Klingeltöne. Offizielle Preise gibt es noch nicht. In Medienberichten ist aber von umgerechnet etwa 3,40 Euro für Facebook und Instagram und 2,99 Euro für WhatsApp Plus die Rede.
2: Heißt, Meta will mit seinen Plus-Modellen nochmal zusätzlich Geld machen.
3: Korrekt. Meta setzt bisher vor allem auf Werbung. Man will sich jetzt aber offenbar breiter aufstellen und weniger abhängig von Werbeeinnahmen werden. In Europa gibt es ja schon seit gut 3 Jahren kostenpflichtige Versionen von Facebook und Instagram. Nutzer haben die Wahl zwischen einem kostenpflichtigen Angebot ohne Werbung und einer kostenlosen Variante mit Werbung. Langfristig sollen die neuen Angebote dann unter einer gemeinsamen Marke namens Meta One gebündelt werden.
2: Danke, Malte. Und jetzt weitere Meldungen im Überblick.
4: Im Irankrieg spitzt sich die Lage wieder zu, trotz der geltenden Waffenruhe. Die USA haben in der Nacht erneut Ziele im Iran angegriffen. Der wiederum hat mit eigenen Angriffen reagiert, unter anderem auf einen US-Stützpunkt. Angaben zum Ort wurden nicht gemacht. Allerdings meldete auch Kuwait Drohnen- und Raketenangriffe. Die Außenminister der EU wollen heute in Zypern über die Lage in der Ukraine und mögliche Gespräche mit Russland beraten. Einen Russland-Gesandten wird Brüssel aber erstmal nicht ernennen, das hat die Außenbeauftragte Kallas gesagt. Kreml-Chef Putin hatte Altkanzler Schröder ins Spiel gebracht, das lehnt die EU aber ab. Noch nie sind so viele Autofahrer vom Verbrenner auf einen Stromer umgestiegen wie im ersten Quartal des laufenden Jahres. Das zeigt das neue E-Barometer des Versicherers Coburg. Demnach lag die Umstiegquote bei 7,5%. Als Gründe gelten der Iran-Krieg und die neue Förderprämie. Seit dem Morgen gibt es bei uns in NRW eine Razzia im Rockermilieu. Es geht um Drogen und Waffen. Spezialeinsatzkommandos haben deshalb jeweils 4 Gebäude in Gelsenkirchen und Gladbeck durchsucht, außerdem noch ein weiteres im niedersächsischen Steinfeld. Das hat die Polizei vorhin bestätigt. Demnach wird gegen 8 Männer aus der Rockerszene ermittelt. Festnahmen gab es bisher aber nicht. Der Einsatz dauere noch an, heißt es.
1: Und jetzt das Wichtigste von hier.
5: Mit Christoph Münch, guten Morgen. Eigentlich fast alle Städte und Gemeinden im Radio Bonn-Rhein-Siegland bekamen ein sehr gut oder gut vom Institut der Deutschen Wirtschaft, denn das hat untersucht, zum Beispiel, wie viele Ärzte es in den Kommunen gibt, die Schulen, die Verkehrsanbindung und so weiter. Aber 3 Kommunen fielen da etwas raus. Mehr gleich in unseren Lokalnachrichten um 20:30.
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6: Carsten Brandt, guten Morgen.
7: Hallo, guten Morgen, hallo.
6: Heute nochmal die trockene Wärme genießen, bevor es dann am Morgen brodeliger und schwüler wird.
7: Genau, der entscheidende Punkt ist Luftfeuchtigkeit unter 35%. Wenn die darunter sinkt, haben wir ein Brand- und Feldbrand- und Waldbrandrisiko. Das haben wir heute. Viel Sonne, Achtung, auch Sonnenbrandgefahr mittags, ne? Und nachmittags dann Höchsttemperatur 28 Grad. Morgen Gewitter, schwüle Wärme, die Sonne sticht, auch am Wochenende.
6: Die aktuellen Temperaturen, fast 18 Grad jetzt an unserer Wetterstation in Bonn-Bobechlinghofen. Bei Tonnefegidienberg knapp 19 Grad, 18,1 oben auf dem Ölberg in Königswinter. Gleich 8:45, der Radio Bonn-Rhein-Sieg-Verkehr, und Sarah hat nochmal den Hinweis von der A4 für euch.
8: Und zwar, wenn ihr da von Köln nach Aachen unterwegs seid, ist die A4 zwischen Elsdorf und Merzen nicht immer noch voll gesperrt. Da ist in der Nacht ein LKW in die Mittelleitplanke gefahren. Wie lange die Bergung und die Aufräumarbeiten noch dauern, ist aktuell nicht klar. Und deshalb ist auch in der Gegenrichtung zwischen Düren und Elsdorf immer noch nur eine Spur frei. Ihr müsst da locker noch 1 Stunde mehr Zeit einplanen. Außerdem habt ihr Stau auf der A4 von Köln nach Aachen. Jetzt zwischen dem Dreieck Köln-Holmar und dem Kreuz Köln-Süd, da 2 Kilometer stockend. Dann auf der A59 von Bonn nach Köln, zwischen Spich und dem Flughafen auch 2 Kilometer stockender Verkehr. Und ihr steht noch auf der A565, wenn ihr von Bonn nach Meckenheim unterwegs seid, zwischen Bonn-Beul und Bonn-Auerberg 1 Kilometer Stau. Außerdem habt ihr uns noch ein paar Blitzer gemeldet. Einer steht in Bonn-Bad Godesberg, da auf der Elisabethstraße. Dann wird in Bonn-Duisdorf auf der Rochusstraße geblitzt. In Alfter auf der B56, wenn ihr Richtung Euskirchen unterwegs seid. Und noch in Wachtberg-Arzdorf auf der L123. Mehr Infos von den Straßen könnt ihr wie immer gerne bei uns durchgeben. Das geht per WhatsApp oder ihr ruft schnell an. Die Nummer ist die 0228 4007 111. Gute Fahrt euch.
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6: Am Donnerstagmorgen, der Wally ist hier. Guten Morgen.

0: 땡큐 베리 베스트. 하?
1: Du bist Christina Perry. Ich bin Walli. Jar of Hearts hier bei Radio Bonn Reisig. Das ist ein toller Sommerhit, oder? Viertel nach neun jetzt am Donnerstag. Das Kino hat in dieser Woche, Donnerstag, Kinotag, mal wieder die ganze Gefühlspalette zu bieten. Wir können uns gruseln, wir können uns amüsieren, wir können ein bisschen mitleiden und mitlachen. Thomas Bremser mit den Kino-Neustarts der Woche, Passenger und Solo Mio.
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3: Buonasera, Signore.
4: Hey, es gibt leider eine kleine Änderung wegen meiner Reservierung.
3: Ist denn etwas nicht in Ordnung?
5: Ja, das kann man so sagen, denn Grundschullehrer Matt wird in der Komödie Solo Mio sitzen gelassen vor dem Traualtar. Das Luxushotel für die Flitterwochen in Italien ist aber schon gebucht.
3: An Ihrer Stelle würde ich das gesamte Paket allein genießen.
4: Allein auf Hochzeitsreise?
5: Und es kommt natürlich, wie es kommen muss. Matt lernt in Rom einen neuen kennen.
6: Ich bin Claudia. Ich stehe auf deine Haare.
5: Der hoffnungslose Romantiker Matt verliebt sich neu und muss eine Entscheidung treffen. In Solo Mio mit King of Queens-Star Kevin James.
4: Ich kann nicht einfach von vorn anfangen.
6: Du musst es versuchen und habe keine Angst.
7: Diese Kratzer waren gestern auch im Unfallwagen.
6: Habt ihr versucht zu helfen?
5: Im Horrorfilm Passenger entdecken die Verlobten Tyler und Maddie auf ihrem Roadtrip im Wohnmobil einen Unfallwagen. Seitdem werden sie von einer gruseligen Gestalt heimgesucht.
4: Etwas verfolgt uns.
6: Es ist etwas Dämonisches.
5: Das Wesen ist eine Art Gegenspieler zu Christophorus, dem Schutzpatron der Reisenden.
8: Heiliger Christophorus, beschütze mich heute. Auf all meinen Reisen.
5: Passenger gehört nicht zu den kreativsten Horrorfilmen, hat aber ein paar gruselige Szenen zu bieten.
6: Niemand entkommt dem Passenger.

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1: Mit Christoph Münch. Guten Morgen. Die Lage am Golf eskaliert wieder. Die USA haben trotz der Waffenruhe erneut Ziele im Iran angegriffen. Die Revolutionsgarden reagierten mit dem Beschuss eines US-Luftwaffenstützpunktes in der Golfregion. Wo genau, blieb aber unklar. Norwegen wird Teil des atomaren Schutzschirms von Frankreich. Ministerpräsident

0: Höre und der französische Präsident Macron vereinbarten in Paris die zukünftige Zusammenarbeit. Und jetzt das Wichtigste von hier. Das Institut der deutschen Wirtschaft wollte es wissen und hat nachgefragt in fast 11.000 Kommunen in Deutschland. Wie gut ist die Versorgung? Wo gibt's genügend Ärzte, Schulen, schnelles Internet, gute Verkehrsanbindungen und so weiter? Daraus entstand eine Rangliste, in der das Radio Bonn-Rhein-Siegland ziemlich gut wegkommt. Bonn landet sogar sehr weit vorne auf Platz 12. Die Bundesstadt punktet vor allem in den Bereichen Gesundheit und Bildung. Die meisten anderen Kommunen im Rhein-Sieg-Kreis bekommen auch ein sehr gut oder gut. Lediglich Much und Neunkirchen-Seelscheid werden nur als Mittel eingestuft. Ruppichte Rot bekommt sogar ein Schlecht. Dort hapert es laut der Studie besonders in den Bereichen Bildung und Digitalisierung.
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0: Der Deutsche Tierschutzbund hier in Bonn-Dottendorf bittet um Hilfe, um Hitzehilfe für Tiere, Igel, Eichhörnchen, Wildvögel. Die freuen sich alle über Wasserschalen in Gärten und auf Balkons und genauso die Insekten. Auch angenehm sind Schattenplätze für die Tiere. Die Stadt Bonn betont, jeder Gastrobetrieb, der die Spiele der Fußball-WM draußen zeigen möchte, braucht dafür eine besondere Erlaubnis vom Ordnungsamt. Diese Genehmigung sei notwendig, völlig unabhängig davon, ob die Spiele tagsüber oder nachts übertragen werden. Das hat für viel Freude an der Bonner Uni gesorgt. NRW-Wissenschaftsministerin Brandes hat der Uni eine Zusage über 113 Millionen Euro für die Erneuerung des Physikalischen Institutes in Poppelsdorf gegeben. Und damit kann dort nun der zweite Bauabschnitt beginnen. Katrin Meyer-Sebastian aus unserer Nachrichtenredaktion mit mehr Infos dazu.
2: Es geht vor allem um das denkmalgeschützte Gebäude von 1913. Das muss auf den neuesten Stand gebracht werden, was seine Funktionen und die Energieversorgung angeht. Außerdem werden im Innenhof Labor- und Werkstattflächen neu gebaut. Für Brandes war ganz klar, exzellente Forschung brauche exzellente Infrastrukturen, sagte sie. Und Bonns Rektor Hoch betonte, die Bonner Physik stehe für Spitzenforschung von Weltrang.
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3: Kas Brandt, guten Morgen.
4: Guten Morgen, hallo.
3: Es wird ganz schön heute nochmal.
4: Ja, absolut. 26 bis 28 Grad. Genießt den Tag. Morgen dann einzelne Schauer und Gewitter zum späten Nachmittagabend. Sicher ist es nicht. Das Risiko so dafür 30-40%. Kann auch sein, dass das Ganze mehr Richtung Niederlande, Belgien abläuft. Aber möglich ist es. Am Wochenende auf jeden Fall mal Schauer und Gewitter dazwischen. Und dann zunehmend kühlere Temperaturen. Eigentlich erst in der neuen Woche, ja.
3: Die aktuellen Temperaturen 20,1 an unserer Wetterstation in Bonn-Borbechlinghofen. Bad Tonneffe-Giedenberg 19,5, 18,9 oben auf dem Ölberg in Königswinter. 3:30, der Radio Bonn-Rhein-Sieg-Verkehr. Sarah hat die Übersicht für euch.
5: Und wir starten nochmal mit der Info von der A4, wenn ihr Richtung Aachen unterwegs seid. Die ist immer noch zwischen Elsdorf und Merzen nicht komplett gesperrt. Da laufen nach einem Unfall mit einem LKW in der Nacht immer noch die Bergungs- und Aufräumarbeiten. Wie lange die Sperrung dauert, ist noch nicht klar. Und deshalb ist auch in der Gegenrichtung zwischen Düren und Elsdorf nur eine Spur frei. Ihr braucht da immer noch knapp eine Stunde länger aktuell. Außerdem steht ihr auf der A4 nach Aachen zwischen dem Dreieck Köln-Holmer und Kreuz Köln-Süd da 2 Kilometer stockend. Dann auf der A59 von Bonn nach Köln zwischen Köln-Lind und dem Flughafen auch 2 Kilometer stockender Verkehr und ein dicker Stau auf der A565 von Bonn nach Meckenheim zwischen dem Dreieck Bonn-Nord-Ost und Bonn-Auerberg 3 Kilometer Stau. Ihr müsst da mindestens 20 Minuten mehr einplanen. Wegen einer Baustelle ist da bis 15 Uhr nur eine Spur frei. Dann habt ihr uns auch noch ein paar Blitzer gemeldet. Einer steht in Bonn-Bad Godesberg, da auf der Elisabethstraße. Dann wird in Bonn-Duisdorf geblitzt, auf der Rochusstraße und auch noch in Alfter auf der B56, wenn ihr Richtung Euskirchen unterwegs seid. Ihr habt noch mehr gesehen, mehr Staus, Blitzer oder Verkehrsbehinderungen. Gebt das alles wie immer gerne durch. Das geht über die 0228 4007 111. Gute Fahrt euch.
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3: Ah, Traumwetter bei uns, aber wahrscheinlich auch bei Christine und Peter, die viele Grüße aus dem schönen Istrien schicken.
6: Oh, schön.
3: Ja, Istrien, Kleinstadt im Kreis Olpe.
6: Richtig.
3: Sauerland, wer kennt es nicht?

0: One and One von der ukrainischen Sängerin Edita Gornjak. Hier bei Radio Bonn 3018, vor 10 haben wir es jetzt. One and One, und da ist sie, The Only One, the fantastische, unglaubliche, wunderschöne Lara Schamolli, die in dieser Woche schon so viel für mich getan hat. Am Montag, als ich so verspannt war, hat sie mich massiert und hat mir eins ihrer Wärmepflaster geschenkt und Ibuprofen, gleich zwei 400er. Und heute Morgen hat sie was von der Bäckerei für mich mitgebracht. Und ihr habt schon zu Sarah gesagt, so viel, wie Lara Schamolli in dieser Woche für mich gemacht hat.
1: Oder muss ich aber eine anstrengen?
0: Da kannst du dir mal eine Scheibe von abschneiden.
1: Ja, Wally, du weißt ja nicht, in welcher Höhe die Rechnung kommen wird. Da musst du dich ja noch überraschen lassen.
0: Ja, aber es wird jeden Cent wert sein.
2: Und ich sitze hier und frage mich, was du für mich getan hast.
1: Komm, zirp, zirp.
0: Aber war es nicht, ist es nicht eine halbe Stunde her, dass Lara ins Studio kam, dir einen kleinen Fächer schenkte?
2: Stimmt.
0: Und sagte hier für dich, so, und jetzt hast du schon wieder
1: so
0: vergessen.
1: So, guck mal, und ich werde nur angemerkt. Ja. Das ist der Dank, den ich dafür kriege. Guck
0: aber
1: mal,
0: ist Lara Schamolli die beste Kollegin, die man sich wünschen kann?
1: Das war, sehr wahr. Leute,
0: nach,
1: ist ja süß.
0: Nach dir natürlich.
2: Danke, ebenso.
0: Ja. Mitarbeiter.
1: Rutsch gleich aus hier.
0: Mitarbeitermotivation kann er. Und dabei sind meine letzten Worte in der Sendung zu Sarah ja eigentlich immer...

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1: Mit Danny Hoppe, guten Morgen. Das kostenlose Hautkrebs-Screening steht vor dem Aus, denn die Bundesregierung will hier bei der anstehenden Gesundheitsreform Geld einsparen. Die Deutsche Krebshilfe und andere Experten warnen vor der Streichung und sie dürften sich durch die neuen Zahlen des Statistischen Bundesamts bestätigt fühlen. Denn demnach hat sich die Zahl der Hautkrebsbehandlungen im Krankenhaus in den vergangenen 20 Jahren fast verdoppelt. Malte Albrecht aus dem News-Team, du hast die konkreten Zahlen für uns.
2: Ja, zuletzt mussten rund 120.000 Menschen wegen Hautkrebs stationär behandelt werden. Das waren knapp 95% mehr als noch im Jahr 2004. Besonders drastisch haben die Fälle von hellem Hautkrebs zugenommen, der in Verdacht steht, durch Sonnenlicht mit ausgelöst zu werden. Der schwarze Hautkrebs kommt noch immer vergleichsweise selten vor, gilt aber als aggressiver, weil er Metastasen bilden kann. Männer sind von Hautkrebs etwas häufiger betroffen als Frauen und auch die Zahl der Todesfälle ist gestiegen. Im Jahr 2024 starben rund 4.600 Menschen an Hautkrebs. Mehr als die Hälfte von ihnen war 80 Jahre oder älter.
1: Ja, seit 2008 können Versicherte ab 35 Jahren ja alle 2 Jahre zum Hautkrebs-Screening gehen, aber genau das steht jetzt auf dem Prüfstand.
2: Richtig, die Krankenkassen müssen sparen und deshalb sollen bei der Gesundheitsreform einzelne Kassenleistungen wegfallen, eben auch das Hautkrebs-Screening. Eine Expertenkommission argumentiert nämlich, es sei nicht belegt, dass das Screening Krankheits- und Todesfälle reduziere. Kritik kommt unter anderem von der Organisation CAMPACT. Wer bei der Vorsorge kürze, riskiere, dass Hautkrebs viel zu spät entdeckt werde. Heißt es. Und ähnlich sieht das auch die Deutsche Dermatologische Gesellschaft. Früh erkannt lasse sich Hautkrebs besser behandeln und eine Kostenexplosion verhindern.
1: Danke, Malte. Und jetzt weitere Meldungen im Überblick. Schon zum zweiten Mal in dieser Woche haben die USA Ziele im Iran angegriffen. Teheran hat reagiert und nach eigenen Angaben einen Vergeltungsschlag auf einen US-Stützpunkt durchgeführt. Auf welchen genau, sagte der Iran nicht. Allerdings meldete auch Kuwait am Morgen Angriffe mit Drohnen und Raketen. In Gelsenkirchen, Gladbeck und im niedersächsischen Steinfeld hat es am Morgen Razzien im Rockermilieu gegeben. Spezialeinsatzkommandos haben insgesamt 9 Gebäude durchsucht. Das hat die Polizei bestätigt. Demnach geht es bei den Durchsuchungen um Waffen und Drogen. Ermittelt wird gegen 8 Männer. In NRW hat es wieder 2 tödliche Badeunfälle gegeben. In Herne ertrank am Abend ein 20-Jähriger. Er wollte sich laut Polizei nach einer Joggingrunde im Rhein-Herne-Kanal abkühlen, rief kurz darauf um Hilfe und konnte nur noch tot geborgen werden. Und auch im Feldmarksee in Sassenberg starb ein 27-Jähriger bei einem Badeunfall. Die Deutschen tun sich weiter schwer mit dem Umstieg aufs E-Auto, aber so langsam wird die Skepsis offenbar weniger. Das zeigt das neue E-Barometer des Versicherers Coburg. Denn da gab es jetzt im ersten Quartal einen Rekord beim Umstieg aufs E-Auto. 7,5% der Autokäufer seien in dieser Zeit vom Verbrenner auf einen Stromer umgestiegen, heißt es. Einen Anstieg beobachtete der Versicherer vor allem nach Ausbruch des Iran-Kriegs. Laut einer neuen YouGov-Umfrage sagt außerdem fast jeder Fünfte, dass er sich wegen der neuen staatlichen Förderung wahrscheinlich früher als geplant ein E-Auto anschaffen wolle.
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4: Mit Christoph Münch, guten Tag. Heute könnte sich am Bonner Landgericht die Zukunft eines 49-Jährigen entscheiden, denn ob er in die Psychiatrie muss oder nicht. Ihm werden einige Straftaten vorgeworfen, Verstöße gegen das Waffengesetz, Bedrohung. Er soll auch mit einer Armbrust auf ein Auto geschossen haben. Aber er ist wohl auch psychisch krank. Wir sprechen gleich drüber in unseren Lokalnachrichten um 20:30.
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5: Wenn ihr mich fragt, dann wird das heute der perfekte Sommertag. Wir haben Sonne bis hinten gegen. Allerdings ist es nicht ganz so unaushaltbar heiß wie die vergangenen Tage. Bis zu 26 Grad sind heute drin. Genießt das nochmal, verbringt vielleicht auch die Mittagspause heute draußen. Aber nicht vergessen einzucremen und vielleicht den Sonnenhut oder die Käppi aufzusetzen. In der Nacht frischt es runter, 11 bis 12 Grad. Morgen wird es dann nochmal richtig heiß, bis zu 32 Grad. Und dann ziehen am Abend Gewitter ins Radio Bonn-Rhein-Siegland. Das heißt, morgen wird es auch ziemlich dampfig. Ich finde, das ist so der Inbegriff von Kopfschmerzwetter. Und diese Gewitter begleiten uns auch übers Wochenende. Also heute nochmal die Nase in die Sonne halten. Aktuell bei 22,1 Grad an unserer Wetterstation in Bonn bei Bechlinghofen. 19 glatt in Bonn-Hemwiddich. Damit gucken wir auf die Straßen im Radio Bonn-Rhein-Siegland. Starten mit 2 Gefahrenmeldungen. Vorsicht auf der A555 Köln runter Richtung Bonn. In der Ausfahrt Godorf ist ein Fahrzeug liegen geblieben. Und auf der A565 Meckenheim in Richtung Bonn sind in der Ausfahrt Tannenbusch Fahrzeugteile auf der Fahrbahn. Fahrt also jeweils bitte vorsichtig. Dann haben wir 2 Staus. Einen auf der A59 Richtung Köln zwischen Spich und dem Flughafen. 2 Kilometer, 10 Minuten plus. Und auf der 565 Richtung Meckenheim staut es zwischen dem Dreieck Bonn-Nordost und Auerberg 3 Kilometer. Hier kommt 20 Minuten. Minuten obendrauf. Blitze haben wir jede Menge stehen. In Alfter steht er auf der B56 Richtung Euskirchen. In Wachberg-Berkum blitzt es auf der Rathausstraße. Und dann haben wir drei Blitzer in Bonn. Einmal auf dem Hartberg auf der Celsiusstraße. Dann blitzt es in Bad Godesberg auf der Elisabethstraße. Und in Duisdorf steht er auf der Rochusstraße. Wenn ihr sagt, Moment, da fehlt ein Blitzer oder ein Stau oder eine Verkehrsbehinderung, dann sagt jederzeit Bescheid. 0228 4007 111. Einfach schnell anrufen oder WhatsAppen. Kommt gut durch.
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5: Und dem Vormittagsteam. Und ich habe gerade, als ich schon mal in die Musik geguckt habe, gedacht, dass ich nicht richtig sehe. Denn unsere Musikredaktion hat All This Time von Maria Mina für euch eingeplant. Diesen Song, ich weiß nicht, wann ich den das letzte Mal gehört habe. Das ist wirklich locker 7, 8, vielleicht 9 Jahre her. Ich habe den bis heute Morgen, ehrlich gesagt, auch komplett vergessen. 2008 ist er rausgekommen. Der war überall, er lief auf Viva rauf und runter. Der hat Preise abgeräumt. Und ich habe gerade natürlich schon mal reingehört. Der ist bis heute schön, finde ich. Den kann man so richtig gut mitschmettern. Also, All This Time, das ist der erste von 6 Hits am Stück für euren Donnerstagvormittag hier bei Radio Bonn-Rhein-Sieg.
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1: Mit Christoph Münch, guten Tag. Die Ausgaben für Sozialleistungen sind deutlich gestiegen. Wie das Statistische Bundesamt mitteilte, musste der Staat in diesem Jahr rund 751 Milliarden Euro ausgeben, um soziale Risiken abzusichern. Ein Plus von 42 Milliarden Euro. Zum heutigen Tag der Frauengesundheit hat Bundesgesundheitsministerin Warken eine medizinische Gesundheitsversorgung gefordert, die Frauen besser berücksichtigt, denn sie hätten andere gesundheitliche Bedürfnisse, Beschwerden und Symptome als Männer. Und jetzt das Wichtigste von hier. Am Bonner Landgericht ist heute Vormittag ein Prozess gestartet gegen einen 49-Jährigen, dem eine ganze Reihe an Straftaten vorgeworfen werden. Er soll bei den meisten Taten allerdings aus psychischen Gründen erheblich schuldvermindert gewesen sein, heißt es vom Landgericht. In der Verhandlung heute geht es deshalb um eine mögliche Sicherheitsverwahrung.

0: einer Psychiatrie. Laut der Anklage soll der Mann zum Beispiel im vergangenen Jahr immer wieder gegen das Waffengesetz verstoßen und auch andere Menschen bedroht und Autos beschädigt haben. So soll er auch beispielsweise im Januar vergangenen Jahres mit einer Armbrust auf einen Wagen geschossen haben. Der Deutsche Tierschutzbund in Bonn-Dottendorf bittet während der heißen Tage derzeit auch um Rücksicht auf Tiere, auf Haus- und Wildtiere. Igel, Eichhörnchen, Wildvögel freuen sich alle über Wasserschalen in Gärten und Balkons. Ebenso die Insekten. Die Tiere zu Hause sollten auch im Schatten bleiben können. Herrchen und Frauchen sollten auch immer mit der Hand die Temperatur des Asphalts testen. Zum Beispiel beim Gassigehen mit dem Hund rät der Bonner Tierschutzbund. Und bei den Fellnasen gilt natürlich besonders, auf keinen Fall sollten Tiere bei diesem Wetter im Auto bleiben müssen. Das endet schnell tödlich. Sensoren made in Bonn messen seit kurzem Pegelstände an Küsten und Flüssen in Afrika. Nach Angaben der Uni Bonn helfen diese Sensoren jetzt unter anderem in Kamerun, aber auch in Australien und auf den Philippinen bei der Hochwasservorhersage. Der Vorteil, diese Sensoren seien deutlich günstiger als herkömmliche Messinstrumente. Die Sensoren funktionieren laut der Uni Bonn im Zusammenspiel mit Navigationssatelliten. Die Satelliten senden Signale in Richtung der Wasseroberfläche. Von dort werden sie reflektiert und von einem Empfänger aufgefangen und dadurch überlagern sich dann gesendete und reflektierte Signale aus dieser Übertragung und daraus lässt sich der jeweilige Wasserpegel ausrechnen. 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
2: Wir alle sollten unseren Wasserpegel auch hochhalten, viel trinken, eincremen und auf jeden Fall einen Sonnenhut oder einen Cap dabei haben. Das ist die Devise heute für einen weiteren Sommertag. Heute ist es nicht ganz so drückend heiß. Bis zu 26 Grad bei Sonne sind drin. In der Nacht kühlt es runter auf 11 bis 13 Grad. Das wird sich morgen, diese schöne Wetterlage wird sich ändern. Dann wieder dampfig, 31 Grad. Am Abend ziehen ein Gewitter ins Radio Bonn-Rhein-Siegland. Das bedeutet, wir haben tagsüber diese drückende, schwüle Gewitterluft. Also alle, die zu Kopfschmerzen neigen, packt euch schon mal eine Packung Ivo, eine Aspirine in die Tasche. Aktuell die Temperatur 21,9 Grad in der Bonner Innenstadt, 19,5 in Niederkassel-Ranzel.
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2: Drei Staus haben wir. Wir fangen an auf der 59 hoch Richtung Köln. Zwischen Spich und dem Flughafen 4 Kilometer Stau, Viertelstunde plus. Auf der A565 Staus von Bonn in Richtung Meckenheim. Zwischen dem Dreieck Bonn-Nord-Ost und Auerberg 2 Kilometer. Hier braucht ihr 20 Minuten länger. Und dann gucken wir noch ins Bonner Stadtgebiet auf die B56. Wenn ihr von Vielich in Richtung Innenstadt bis nach Ende nicht unterwegs seid, hier staut es insgesamt auf 2 Kilometer, Viertelstunde plus. Blitzer habe ich noch für euch. Drei davon sind in Bonn. Einer auf dem Hartberg auf der Celsiusstraße. Der nächste in Bad Godesberg auf der Elisabethstraße. Der dritte steht in Duisdorf auf der Rochusstraße und außerdem blitzt es in Wachberg-Berkum auf der Rathausstraße. Kommt gut und sicher durch diesen Donnerstag. Wenn ihr noch was Ergänzendes sehen solltet an Blitzern, Staus, Verkehrsbehinderung, sagt Bescheid. 0228 4007 111. Gute Fahrt!
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2: Wir gehen gemeinsam durch den Donnerstag. Lara Schamolli, das Team und Rosé mit Bruno Mars. Ab.

0: Egal, ob es schüttet wie noch Anfang des Monats, ob die Sonne so strahlt wie jetzt, ob es heiß ist, ob es kalt ist, egal wie es da draußen ist. Eine Sache geht immer, oder?
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3: Ja, Oberamtsrat Alfred Klausen.
4: Morgens, Alfred. Na, wie ist?
3: Sag mal, hast du das im Radio gehört?
4: Was meinst du?
3: Die wollen wohl so einen Kanzlertausch machen.
4: Ja, das habe ich auch gehört. Man sagt, die CDU berät in kleinen Führungsgremien wohl über einen Austausch von Merz gegen Wüst.
3: Ja, das kann man doch nicht machen, Mann.
4: Naja, Merz ist verdammt unbeliebt.
3: Das bin ich auch, aber das ist ja nichts Schlechtes. Im Gegenteil, tue Recht und scheue niemanden.
4: Alfred, ein Kanzler wird ja gewählt. Also der sollte schon beim Volk ankommen.
3: Aber Politiker sind doch keine Sammelbilder. Die kann man doch nicht einfach durchtauschen.
4: Nee, aber...
3: Wenn man das bei dir machen würde. Also, wenn du gegen Gernot ausgetauscht wirst, das wird ja keiner merken.
4: Im Moment.
3: Aber Merz, den wird man ja vermissen.
4: Vermissen?
3: Ja, die vielen Fettnäpfchen von ihm.
4: Ich würde mal so sagen, wenn jemand in Umfragen so abschmiert wie Friedrich Merz, da muss man auch mal über eine potenzielle Nachfolge nachdenken können.
3: Kann man denn einfach so einen Kanzler auswechseln wie beim Fußballspieler?
4: Naja, das geht natürlich nur, wenn alle das wollen.
3: Merz will doch bestimmt noch ein bisschen weitermachen wegen der Schnittchen.
4: Alfred, es geht hier um Politik, nicht um Schnittchen.
3: Hahaha, ob Politik oder hier im Rathaus, am Ende geht es immer um Schnittchen.
4: Klausens Welt.
3: Auf jeden Fall ein lustiges Wortspiel.
4: Welches?
3: Merz wird in die Wüst geschickt.
4: Käffchen bei mir?
2: Bingo. Könnt ihr jeden Tag hören, und zwar nur hier und täglich um 10:45.

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1: Mit Danny Hoppe. Guten Tag. Die geplante Gesundheitsreform der Bundesregierung sorgt weiter für viel Kritik. Die Gewerkschaft Verdi protestiert deshalb heute gegen die geplanten Einsparungen im Gesundheitswesen und spricht von einer Sparorgie. In mehreren Kliniken soll es heute Proteste, Kundgebungen und andere Aktionen geben. Verdi hatte im Vorfeld nur ein paar Orte genannt, darunter Düsseldorf, Minden, Viersen, Remscheid und Mönchengladbach. Marc Weiß hat die Infos dazu.
2: Verdi will die Kliniken nicht lahmlegen, trotzdem sollen die Proteste sichtbar sein für Mitarbeiter, Patienten, Besucher und letztlich auch für die Politik, denn gegen deren Pläne richtet sich der Protest. Hintergrund ist das geplante Spargesetz der Bundesregierung zur gesetzlichen Krankenversicherung. Nach dem Gesetzentwurf sollen Tariferhöhungen in Krankenhäusern nicht mehr vollständig refinanziert werden, außerdem drohen Kürzungen bei der Finanzierung zusätzlicher Pflegekräfte. Nach Angaben von Verdi sollen die Krankenhausbudgets allein im Jahr 2027 bundesweit um über 5 Milliarden Euro sinken. Die Gewerkschaft sieht die Patientenversorgung in den Krankenhäusern in Gefahr und hält den Druck auf die Beschäftigten für viel zu hoch. Viele Kliniken arbeiteten schon jetzt am Limit. Weitere Einschnitte würden Personalabbau und wirtschaftlichen Druck verschärfen, heißt es. Die Beschäftigten hätten in den vergangenen Jahren hart für bessere Arbeitsbedingungen gekämpft. Es wäre jetzt ein fatales Signal, wenn diese Fortschritte zurückgedreht würden, heißt es von Verdi NRW.
1: Und jetzt weitere Meldungen im Überblick.
3: Der Iran hat die nächtlichen US-Angriffe scharf verurteilt. Das Außenministerium warf den USA vor, wiederholt gegen die Waffenruhe verstoßen zu haben. Der Iran hat mit eigenen Angriffen auf einen US-Stützpunkt reagiert. Angaben zum Ort wurden aber nicht gemacht. Allerdings meldete auch Kuwait Drohnen- und Raketenangriffe. In deutschen Krankenhäusern sind zuletzt fast doppelt so viele Menschen mit Hautkrebs behandelt worden wie noch vor 20 Jahren. Das zeigen neue Zahlen des Statistischen Bundesamts. 2024 waren es demnach 120.000 Patienten, die stationär mit Hautkrebs behandelt wurden. Das sind 95% mehr als 2004. Der tote Buckelwal Timmy bleibt jetzt doch auf der Insel Anholt. Er soll am Wochenende an Land gezogen und dann in der nächsten Woche direkt am Strand obduziert werden. Das hat die dänische Umweltbehörde mitgeteilt. Der Bereich um den Wal werde dann abgesperrt, heißt es. Am Samstag ist in Werne eine Großdemo gegen den Bau neuer Gaskraftwerke geplant. Aufgerufen haben dazu Greenpeace, Fridays for Future, der BUND und Campact. Sie rechnen mit mehreren tausend Demonstranten. Unklar ist aber noch, wo die Demo startet. Das soll jetzt das Verwaltungsgericht Gelsenkirchen klären. Denn die Klimaschützer wollten eigentlich in Sicht und Hörweite eines mit Erdgas betriebenen Kraftwerks starten. Es befindet sich in Werne an der Stadtgrenze zu Hamm, wo die Klimaaktivisten ein Camp errichtet haben. Die Polizei hat allerdings einen alternativen Startpunkt der Demo zur Auflage gemacht. Man müsse Objekte der kritischen Infrastruktur schützen, hieß es zur Begründung. Dagegen klagt das Demobündnis jetzt. Wann das Gericht darüber entscheidet, ist noch unklar.
0: Und jetzt das Wichtigste von hier.
4: Mit Christoph Münch, guten Tag. Um kurz nach 2 Uhr heute früh wurde die Bonner Polizei alarmiert. Ein Schwerverletzter lag in der Wesselstraße mit einer blutenden Kopfverletzung. Der Tatort war aber vermutlich woanders, in der Kaiserpassage. Die Polizei sucht nun nach Zeugen, die etwas beobachtet haben. Und mehr zu dem Fall auch gleich in unseren Lokalnachrichten um halb.
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5: Da haben wir einen weiteren richtig schönen Sommertag, der jetzt vor uns liegt. Sonne bis zu 26 Grad am Nachmittag. Sind wir auf einem guten Weg hin. 22,5 aktuell in Bonn-Hohholz. Der Rottersee in Troisdorf ist sogar schon bei 24,9. Niederkassel-Ranzel misst glatt 20 Grad. Das ist heute nochmal angenehm, bevor es morgen nochmal richtig heiß wird. Morgen sind nochmal bis zu 32 Grad drin. Und das wird dann auch diese schwüle, dampfige, drückende Wärme, denn am Abend können schon die ersten Sommergewitter ins Radio Bonn-Rhein-Siegland reinziehen. Die begleiten uns dann auch durchs Wochenende. Das heißt, heute den Tag nochmal genießen. Damit schauen wir auf die Straßen im Radio Bonn-Rhein-Siegland. Ein paar Staus haben wir. Wir fangen an auf der A4 Köln-Aachen. Zwischen dem Dreieck Holmer und Eiffeltor 6 Kilometer stocken, 10 Minuten plus. A59 hoch Richtung Köln. Zwischen Spich und dem Flughafen 5 Kilometer Stau, Viertelstunde extra. Die A61 haben wir von Koblenz hoch Richtung Mönchengladbach. Da stockt es zwischen Miel und Weilerswist 5 Kilometer, 10 Minuten plus. Auf der A565 Richtung Meckenheim staut es zwischen dem Dreieck Bonn-Nordost und Auerberg 2 Kilometer, knapp 20 Minuten kommen hier oben drauf. Und dann schauen wir noch noch schnell in die Bonner Innenstadt auf die B56. Wenn ihr von Beuel Richtung City unterwegs seid, zwischen Fielich und Ennenich immer wieder stauige und stockende Abschnitte. 2 Kilometer insgesamt, 10 Minuten, die ihr mehr rechnen müsst. Blitzer gibt's noch mit auf dem Weg. Es blitzt gleich 3-mal in Bonn. 1-mal auf dem Hartberg auf der Celsiusstraße, in Bad Godesberg auf der Elisabethstraße und in Duisdorf auf der Rochusstraße. Außerdem steht einer in Wachberg-Berkum auf der Rathausstraße. Kommt gut und sicher durch diesen Donnerstag. Wenn ihr auf eurer Strecke noch was sehen solltet, Blitzer, Staus, Verkehrsbehinderung, ihr kennt das Spiel. 0228 4007 111. Gute Fahrt!
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5: Und dem Vormittagsteam, wir wünschen euch einen entspannten Start durch diesen Donnerstag Richtung Mittag, womöglich demnächst auch schon Richtung Mittagspause. Und damit das gut gelingt, gibt's jetzt wieder 6 Hits am Stück. Den Anfang macht Ray mit Where is my husband? Letztes Jahr rausgekommen, einer der Songs des Jahres, der hält sich wacker, ist aber auch, finde ich, sehr, sehr gut. Und was ich an diesem Song besonders süß finde, was mir besonders gut gefällt, ist, dass ihre Oma darin auftaucht. Ganz am Ende, achtet jetzt gleich mal drauf, sagt eine etwas ältere Stimme, man hört's, your husband is coming. Und das ist Rays Oma. War sie ganz, ganz stolz drauf, hat sie beim Release des Songs sogar auf Instagram geteilt. Also Ray macht den Anfang. Schönen Donnerstag zusammen. 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
1: Wir schauen noch mal fix auf die Straßen. Vorsicht A3, Frankfurt Richtung Köln. Zwischen Siebengebirge und dem Kreuz Bonn-Siegburg. Eine ungesicherte Unfallstelle. Fahrt hier vorsichtig.

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1: Mit Christoph Münch, guten Tag. Bundesverkehrsminister Schnieder ist skeptisch, ob der sogenannte Tankrabatt über den 1. Juli hinaus verlängert wird. Denn irgendwann komme der Staat an seine Grenzen, sagte Schnieder dem Handelsblatt. Die Wirtschaft in Ostdeutschland droht nach Einschätzung des Dresdner IFO-Instituts den Anschluss zu verlieren. Demnach wird das Wachstum dort vor allem durch fehlende Privatinvestitionen und durch fehlende Fachkräfte behindert. Und jetzt das Wichtigste von hier. In der Nacht hat die Bonner Polizei einen Schwerverletzten in der Innenstadt entdeckt. Die Beamten ermitteln und bitten daher auch um Zeugenaussagen. Um kurz nach zwei wurden die Polizisten in die Wesselstraße gerufen. Dort lag ein Mann, nicht ansprechbar, mit einer blutenden Kopfverletzung. Er wurde ins Krankenhaus gebracht. Vermutlich hat ihm jemand diese Verletzung zugefügt, mit Gewalt. Aber nicht in der Wesselstraße. Der Tatort ist wohl in der Kaiserpassage. Noch in der Nacht sicherte die Bonner Polizei Spuren. Das Kriminalkommissariat ermittelt und bittet um Hinweise. Am Bonner Landgericht geht's heute um einen 49-Jährigen, dem eine ganze Reihe an Straftaten vorgeworfen wird. Dabei soll er bei den meisten dieser Taten aber aus psychischen Gründen schuldvermindert gewesen sein. In der Verhandlung heute geht's daher auch um eine mögliche Sicherheitsverwahrung in einer Psychiatrie. Laut der Anklage soll der Mann im vergangenen Jahr zum Beispiel immer wieder gegen das Waffengesetz verstoßen haben und er soll auch andere Menschen bedrohen.

0: bedroht und Autos beschädigt haben. Er soll zum Beispiel auch im Januar vergangenen Jahres mit einer Armbrust auf einen Wagen geschossen haben. Sensoren hier aus Bonn messen seit kurzem die Pegelstände an Küsten und Flüssen, auch in Afrika. Nach Angaben der Universität in Bonn helfen diese Sensoren jetzt unter anderem in Kamerun, zum Beispiel aber auch in Australien, auch auf den Philippinen bei der Hochwasservorhersage. Der Vorteil ist, die Sensoren, die hier in Bonn entwickelt wurden, sind deutlich günstiger als herkömmliche Messinstrumente. Sie kosten etwa 800 Euro. Sie übertragen die Daten dann kontinuierlich über das Mobilfunknetz. 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
2: Schön sommerlich ist das heute. Richtig angenehm warm. 26 Grad sind am Nachmittag drin, dazu viel Sonne. Aktuell sind wir bei 23,8 an unserer Wetterstation in Bonn-Hoholz. Bonn-Heim-Wittig misst 21,4 Grad. Morgen ändert sich diese Wetterlage. Da wird es nochmal deutlich über 30 Grad, bis zu 32 sind drin. Dann wird das aber diese dampfige, schwüle Hitze, weil am Abend die ersten Sommergewitter reinziehen können. Die ziehen sich dann auch durchs Wochenende. Das heißt, heute den Tag noch mal genießen.
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2: Wir gucken als erstes auf die A3 Frankfurt Richtung Köln. Da hat es zwischen Siebengebirge und dem Kreuz Bonn-Siegburg einen Unfall gegeben. Die Unfallstelle ist noch nicht abgesichert. Fahrt da also bitte unbedingt vorsichtig. Dann haben wir drei Staus. Auf der A59 Staus in Richtung Köln zwischen Spich und dem Flughafen. 6 Kilometer, Viertelstunde plus. Auf der A565 Richtung Meckenheim zwischen dem Dreieck Bonn Nordost und Auer. Berg 1 Kilometer, 10 Minuten extra und im Bonner Stadtgebiet auf der B56, wenn ihr von Beul rüber in die City fahrt, zwischen Fielich und Ende nicht insgesamt 2 Kilometer Stau, 10 Minuten extra. Drei Blitze haben wir stehen, einen in Bonn auf dem Hartberg auf der Celsiusstraße, in Bonn-Düsseldorf blitzt es auf der Rochostraße und in Wachberg-Bergum steht er auf der Rathausstraße. Ihr könnt es ergänzen, dann sagt Bescheid. 0228 4007 111. Kommt gut durch!
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2: Der Donnerstagvormittag, wir gehen gemeinsam durch. Schön, dass ihr dabei seid. Hallo zusammen.

0: 10% von euch und ich krauen sich auch mal an den Eiern.
1: Ja, da wo dieser Spruch herkommt, gibt's noch viel, viel mehr. Die kölsche Legende, unsere Nummer 10, Lukas Podolski, hat eine eigene Netflix-Doku bekommen. Gestern Abend war, wo sollte es auch sonst passiert sein, im Rhein-Energie-Stadion Premiere. Rund ums Stadion und natürlich auch drin hingen große Banner mit Poldis Nummer 10, natürlich auch mit seinem Gesicht. Und die Doku, die gab's dann Open Air auf großer Leinwand vor Hunderten von Gästen. Und dass diese Premiere in Poldis altem Wohnzimmer stattfinden konnte, bedeutet ihm wahnsinnig viel.
0: Ich freue mich einfach, hier wieder zurück zu sein. Es ist bei mir einiges passiert in den letzten Wochen, Monaten. Vor ein paar Tagen war mein letztes Spiel. Heute bin ich hier und an dem Ort, wo alles angefangen hat, jetzt hier zu stehen, ist was ganz, ganz Besonderes in dem Stadion.
1: Sportliche Highlights spielen in der gesamten Doku eher eine Nebenrolle. Selbst der WM-Titel, der taucht erst ganz am Ende auf. Stattdessen geht es um sehr persönliche Einblicke und seine enge Verbindung zu Köln. Wir lernen den privaten Poldi kennen. Ehrlich, direkt, lustig, auch mit seinen Ecken und Kanten und auch sehr in sehr intimen Momenten. Zum Beispiel mal nackelig unter der Dusche. Für Poldi allerdings gar kein Problem.
0: Nein, ich wusste ja, was ich mich drauf einlasse. Und wenn man die Hosen runterlässt, dann muss man die runterlassen. Und das gehört dazu.
1: Ja, bei der Premiere wurde er begleitet von vielen Freunden, Wegbegleitern, auch ehemaligen Mitspielern. Entertainer Oliver Pocher, Sportkommentator Robby Hunke und auch Weltmeister Christoph Kramer sind sich einig, Lukas Podolski ist und bleibt ein kölsches Original.
2: Ist einfach einer der Besten, keine Frage. Irgendwie geiler Typ. Ich glaube aber einer der beliebtesten und ist einer der beliebtesten Fußballer, den wir in Deutschland hatten.
3: Poldi ist sehr real und wenn Lukas keinen Bock hat, dann hat er keinen Bock. Aber wenn er Bock hat, dann hat er richtig Bock und das finde ich geil.
4: Wenn man 100 zufällige Leute auf der Straße fragt nach Deutschlands Nummer 1, was Authentizität angeht, dann glaube ich, fällt der Name Lukas Podolski schon häufig.
1: Ja, auf dem Rasen sowieso. Mehr über sein Leben seht ihr in der neuen Doku Poldi. Die erscheint offiziell am 4. Juni, also nächste Woche bei Netflix, pünktlich zu Poldis 41. Geburtstag.
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1: Mit Danny Hoppe, guten Tag. Lange waren viele Autofahrer in Deutschland skeptisch, was den Umstieg auf ein E-Auto angeht. So langsam ändert sich das aber offenbar. Das zeigt das aktuelle E-Barometer des Versicherers Hukoburg. Demnach sind noch nie so viele Autofahrer von Benziner oder Diesel auf ein reines Elektroauto umgestiegen wie zu Beginn des Jahres. Walter Albrecht aus dem News-Team, wie sehen die Zahlen genau aus?
2: Also laut dem E-Barometer lag die Umstiegsquote in den ersten 3 Monaten bei 7,5%. Aber zum Quartalsende im März, also nach Beginn des Irankriegs und dem starken Anstieg der Benzinpreise, lag die Quote noch höher, da kam sie auf fast 9%. Nach einer YouGov-Umfrage dürfte auch der neue staatliche E-Auto-Zuschuss für Mittel- und Niedrigverdiener ein Grund dafür sein, warum die Zahlen steigen. Die Anträge können zwar erst seit kurzem gestellt werden, aber rückwirkend bis Anfang Januar. Besonders auffällig ist, junge Autofahrer unter 40 steigen gerade fast doppelt so häufig um wie noch im Vorjahr.
1: Und welche Marken sind da am beliebtesten?
2: Bei den Privatkäufern dominieren ganz klar ausländische Marken. Die belegen laut dem Versicherer 9 der ersten 10 Plätze. Ganz vorne liegt die tschechische VW-Tochter Skoda, gefolgt vom US-Konzern Tesla, dessen Verkaufszahlen sich wieder erholt haben. Als einziger deutscher Hersteller schafft es Opel in die Top 10 der privaten Wechselwilligen. Schaut man aber auf die Gesamtzulassungen inklusive Firmenwagen, liegt VW in der Statistik immer noch ganz vorne.
1: Danke, Malte. Und jetzt weitere Meldungen im Überblick.
3: Die Außenminister der EU wollen heute in Zypern über die Lage in der Ukraine und mögliche Gespräche mit Russland beraten. Einen Russland-Gesandten wird Brüssel aber erstmal nicht ernennen, das hat die Außenbeauftragte Kallas gesagt. Kremlchef Putin hatte Altkanzler Schröder ins Spiel gebracht, das lehnt die EU aber ab. Der Tankrabatt der Bundesregierung wird wohl nicht verlängert. Bundesverkehrsminister Schnieder hat diese Hoffnung vieler Autofahrer im Handelsblatt zumindest gedämpft. Der Staat komme irgendwann an die Grenzen seiner Möglichkeiten, sagte er. Der US-Konzern Meta führt bei Instagram, Facebook und WhatsApp kostenpflichtige Plusmodelle ein. Sie sollen Nutzerinnen und Nutzern mehr Funktionen und Inhalte bieten. Genaue Preise nannte Meta nicht. In US-Medien ist aber von umgerechnet rund 3,40 Euro pro Monat für Facebook und Instagram die Rede.
1: Während sich die meisten bei uns gerade wohl über das schöne Wetter freuen, ächzen Teile Frankreichs unter einer ersten heftigen Hitzewelle. Die zweithöchste Hitzewarnstufe des Landes wurde jetzt auch auf den Großraum Paris ausgeweitet. Dort werden heute bis zu 35 Grad erwartet. Im Süden Frankreichs könnte das Thermometer sogar die 39-Grad-Marke knacken. Die Temperaturen liegen in Frankreich momentan zwischen 10 und 15 Grad über denen, die für die Jahreszeit eigentlich üblich sind. Wegen dieser Rekordwerte hat die Regierung für den Nachmittag eine Krisensitzung einberufen. Sie steht in der Kritik, sie habe die Bevölkerung nicht auf die immer häufigeren und schlimmeren Hitzeperioden vorbereitet, heißt es. Das gelte auch für die Schulen. In vielen gäbe es weder Klimaanlagen, Vorhänge vor den Fenstern oder schattige Schulhöfe, sagt zum Beispiel die Opposition.
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4: Mit Christoph Münch, guten Tag. Aus Bonn stammen sie. In Afrika, Australien und auf den Philippinen sind sie im Einsatz. Es geht um Sensoren, die an der Universität entwickelt wurden. Sie können Pegelstände von Küsten und Flüssen überwachen. Also Technik von hier weltweit im Einsatz, gleich in unseren Lokalnachrichten um 9:30.
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5: Sonnig, sommerlich, freundlich ist das. Auch heute wieder ein richtig schöner Tag, in dem wir drinstecken. Bis zu 26 Grad sind am Nachmittag drin, dazu jede Menge Sonne. Aktuell messen wir schon 25,9 am Rottersee in Troisdorf. Bonn-Heim-Wittich misst 22,1. In Bonn am Venusberg sind es noch schattige 20,3. Genießt diesen Tag heute nochmal. In der Nacht kühlt es runter auf 11 bis 12 Grad. Und morgen wird es dann wieder richtig heiß, bis zu 32 Grad. Das wird dann voraussichtlich diese schwüle, drückende Hitze, denn am Abend können die ersten Sommergewitter in die Region reinziehen. Die begleiten uns dann auch durchs Wochenende. Wir gucken auf die Straßen im Radio Bonn-Rhein-Siegland. Starten mit Warnmeldungen. Vorsicht A3 Frankfurt-Köln zwischen Siebengebirge und dem Kreuz Bonn-Siegburg. Eine ungesicherte Unfallstelle. Nochmal Vorsicht A560 Hennef Richtung St. Augustin. Zwischen Hennef Ost und West sind Gegenstände auf der Fahrbahn. Und dann nochmal Vorsicht in St. Augustin selbst. Da hat es auf der B56 einen Unfall gegeben. Von Siegburg kommend in Richtung Bonn auf Höhe der A560. 2 Kilometer staut sich aktuell zurück. 10 Minuten plus. Denkt hier bitte an die Rettungsgasse. Dann haben wir weitere Staus. A59 Bonn Richtung Köln. Stellen. Zwischen Spich und dem Flughafen 4 Kilometer Stau, 10 Minuten plus. Auf der A565 Staus von Bonn in Richtung Meckenheim, zwischen Beul und Auerberg 1 Kilometer, 10 Minuten extra. Und auf der B8, wenn ihr von Köln runter Richtung Troisdorf unterwegs seid, zwischen Spich und Troisdorf selbst 2 Kilometer stockend, 10 Minuten plus. Zwei Blitzer haben wir stehen. Einer ist in Wachberg-Berkum auf der Rathausstraße, der andere in Bonn auf dem Hartberg auf der Celsiusstraße. Wenn ihr das noch ergänzen könnt, vielleicht noch einen Blitzer entdeckt habt, Staus, Verkehrsbehinderung, ihr wisst, was zu tun ist. 0228 4007 111. Dankeschön und gute Fahrt.
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0: Da kannst du hin und her taktieren, vor und zurück, kannst dich auf den Kopf stellen. Wer ins Halbfinale will, der musste das Spiel gestern gewinnen. So einfach kann Basketball sein. Die Telekom Baskets Bonn haben gestern Abend vor 6.000 Fans das entscheidende 5. Spiel im Playoff-Viertelfinale gewonnen gegen Würzburg. Es war sehr, sehr spannend und zwar buchstäblich bis zur letzten Sekunde. Radio Bonn Rhein-Sieg-Reporter Sven Jaborek kommentiert die letzten Augenblicke.
1: Es sind die letzten 30 Sekunden auf der Uhr. Der Telekom-Dom brennt. Die Halle ist da. Würzburg schießt ab und daneben. Das war ganz wichtig, dass Würzburg diesen Wurf versemmelt. Jetzt Freiwurf für die Telekom Baskets Bonn. Und ein Raunen geht durch die Arena vorbei. Noch ein Freiwurf. Alle stehen, keiner sitzt mehr. Und der ist drin. Die Baskets Frauen, die Führung aus 66-63. Ungenauer Pass der Würzburger. Die bleiben aber am Ball. Der Dreierversuch geht vorbei. Die letzte Sekunde auf der Uhr. Die Baskets werden gleich einwerfen. Da kann einfach nichts mehr schiefgehen. Und jetzt. Der Jubel ist eindeutig. Die Telekom Baskets wollen gewinnen gegen Würzburg in einem knappen Spiel mit 66-63 und stehen im Halbfinale. Das war ein richtiger Nervenkrimi. Sicherlich nicht das beste Spiel, das die Baskets in diesem Viertelfinale gespielt haben. Dieser Meinung schließen sich auch viele Bonner Fans an.
2: Auf jeden Fall. Erste Halbzeit war sehr, sehr aufregend, aber leider negativ. Ein super Defense. Aber in der zweiten Halbzeit wurden wir vollkommen versöhnt. Ein Traum. Alle überglücklich.
1: Jetzt geht's also im Halbfinale gegen Bayern München. Und was ist da für die Baskets drin?
3: Also ein Spiel wird auf jeden Fall geklaut. Ich meine, die Fans hier hört man ja. Bombastisch. Das wird gut.
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0: bis zu 26 Grad heute Nachmittag. Sonne. Haltet jetzt in der Mittagspause nochmal eure Näschen raus. Genießt dieses Wetter heute nochmal, denn Radio Bonn Rhein-Sieg-Wettermann Carsten Brandt, ab morgen liegen die ersten Gewitter in der Luft.
1: Ich habe das Handtuch schon hier, ich habe diesen hässlichen Strohhut, den braucht man halt. Ja, ihr habt Bilder im Kopf, genau. Genau so sieht das aus. Da kann man heute nochmal raus. Morgen braucht man den Strohhut auf jeden Fall, Lara, weil dann ist das ja nochmal ein bisschen wärmer. Also heute 26 bis 28, morgen 30 Grad. Ja, aber Gewitter ist ein Thema, heute noch nicht. Aber das kommt morgen, ist noch nicht so ganz sicher, 30-40% Regenrisiko für den Nachmittag. Na, nicht, dass sich da eine Gewitterzelle versteckt.
0: Bedeutet das auch, dass dann wieder so dieses typische Kopfschmerzwetter ist, weil es so dampfig und drückend ist?
1: Ja, das ist eine Veränderung. Die trockene Luft ist raus, morgen dann feucht und schwül. Ja, genau das ist das. Und Kreislauf ist natürlich auch so ein Thema. Ne?
0: Also weiterhin viel trinken. Carsten, also am Wochenende der ein oder andere Regenschauer. Lass uns schon mal in die nächste Woche auf Anfang Juni gucken, weil dann haben wir ja wirklich Sommer langsam auch vom Monat her.
1: Ja, offiziell. Also 1. Juni ist für uns Meteorologen Sommeranfang, wobei das natürlich schon längst hier Sommer draußen ist. Aber ihr kennt das ja, 1. Juni machen wir dann auch offiziell ein Datum. Deutschland muss das ja alles seine richtig...
0: So nämlich.
1: Ne? Genau. Nein, also nächste Woche ist es erst noch sommerlich warm mit Gewittern, wird dann aber etwas kühler. Also es kühlt schon ein bisschen ab, das ist die Tendenz. Die gute Nachricht, es regnet auch ab und zu mal was. War schon wieder zu trocken.
0: Ich wollte gerade sagen, die Tiere und die Natur freuen sich. Carsten, wir haben das Ganze natürlich für euch im Blick bei Sonnenschein, bei Regentropfen. Danke für die Aussichten.
1: Bitte, genießt es jetzt nochmal, aber nur mit Strom. Ne?
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1: Mit Christoph Münch. Guten Tag. Die EU-Außenminister sind auf Zypern zu informellen Beratungen zusammengekommen. Bei dem Treffen stehen vor allem die Lage im Nahen Osten und der russische Angriffskrieg gegen die Ukraine im Mittelpunkt. Brüssel geht gegen Temu vor. Die EU-Kommission hat eine Geldbuße von 200 Millionen Euro gegen die chinesische Online-Plattform verhängt. Zur Begründung hieß es, Temu biete oft gefährliche, gefälschte oder auch umweltschädliche Produkte an. Und jetzt das Wichtigste von hier. In der Nacht hat die Bonner Polizei einen Schwerverletzten in der City entdeckt. Die Beamten ermitteln nun und bitten nun auch um Hinweise von Menschen, die dort etwas beobachtet haben könnten. Um kurz nach zwei wurden die Polizisten in die Wesselstraße gerufen. Dort lag ein Mann, nicht mehr ansprechbar, mit einer blutenden Kopfverletzung. Er wurde dann ins Krankenhaus gebracht und vermutlich hatte ihm jemand diese Verletzung zugefügt. Aber das war wohl nicht in der Wesselstraße. Der Tatort ist laut der Polizei wohl direkt nebenan, in der Kaiserpassage. Noch in der Nacht sicherte die Bonner Polizei Spuren, das Kriminalkommissariat ermittelt. Am Bonner Landgericht geht's heute um einen 49-Jährigen, dem eine ganze Reihe an Straftaten vorgeworfen wird, aber die meisten Taten soll er aus psychischen Gründen erheblich schuldvermindert getan haben. In der Verhandlung heute geht es deshalb auch um eine mögliche Sicherheitsverwahrung in der Psychiatrie. Laut der Anklage soll der Mann zum Beispiel mit einer Armbrust auf ein Auto geschossen haben. Er soll auch immer wieder trotz Verbots teilweise schwer bewaffnet in Bonn unterwegs gewesen sein, wohl mit einer Armbrust, mit Wurfmessern, einer Axt oder einem Jagdmesser. Einer Zeugin soll er wohl auch angedroht haben, sie vom Balkon zu werfen und es dann wie einen Unfall aussehen zu lassen. Sensoren made hier in Bonn messen seit kurzem Pegelstände, unter anderem an Küsten und Flüssen in Afrika. Nach Angaben der Universität Bonn helfen diese hier entwickelten Sensoren nun unter anderem

0: in Kamerun, aber auch in Australien, auf den Philippinen bei der Hochwasservorhersage. Der Vorteil, diese Sensoren sind wohl deutlich günstiger als herkömmliche Messinstrumente. Sie kosten etwa 800 Euro. Die Sensoren nutzen GPS, um den Pegelstand zu berechnen und übertragen die Daten kontinuierlich über Mobilfunknetze. 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
2: Traumhaft sommerlich ist das heute wieder. Für mich der perfekte Sommertag. 26 bis 28 Grad dazu Sonne, dann ist es nicht ganz so unerträglich heiß wie in den vergangenen Tagen. Dazu aktuell 24,1 Grad in der Bonner Nordstadt, 22,3 in Niederkassel-Ranze. Wir sind also auf einem sehr guten Weg zu den heutigen Höchsttemperaturen. In der Nacht kühlt es ein bisschen runter, 11 bis 12 Grad. Morgen steigt die Temperatur dann nochmal an auf bis zu 32 Grad. Stellt euch schon mal drauf ein, das wird voraussichtlich dieses typische Kopfschmerzwetter, denn am Abend warten tatsächlich schon die ersten leichten Sommergewitter auf uns, die uns dann auch durchs Wochenende begleiten.
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2: Wir schauen als erstes nach St. Augustin. Auf der B56 von Siegburg kommt in Richtung Bonn hat es einen Unfall gegeben. Ungefähr auf Höhe der A560. 2 Kilometer staut es aktuell zurück. 10 Minuten braucht ihr an dieser Stelle länger. Denkt ihr bitte an die Rettungsgasse. Die weiteren Staus. A59 Richtung Köln zwischen Spich und dem Flughafen. 2 Kilometer, 10 Minuten plus. Auf der A565 staut es von Bonn in Richtung Meckenheim und zwar zwischen dem Dreieck Bonn Nordost und Auerberg auf 1 Kilometer. 10 Minuten länger braucht ihr auch hier. Und auf der B8 staut es von Köln runter in Richtung Troisdorf zwischen Gremberghofen und Troisdorf selbst. 2 Kilometer. Auch hier braucht ihr 10 Minuten länger. Das soll es gewesen sein von meiner Seite. Wenn ihr sagt, nee, Moment, du hast da was übersehen, ich habe noch einen Blitzer, einen Stau oder eine Verkehrsbehinderung entdeckt, dann sagt doch unbedingt Bescheid. Einfach per WhatsApp ins Studio schicken oder schnell durchklingeln. Beides geht über die 0228 4007 111. Gute Fahrt!
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2: Wir gehen gemeinsam durch den Donnerstagmittag. Lara Schamolli, das Team, jetzt zusammen mit Ava Max und Maybe You're the Problem.

0: Ja, ist absolut, absolut in Ordnung. Auch unsere Kuscheltiere und Teddys haben so ihre Wehwehchen. Eine aufgerissene Naht, ein verlorenes Auge, ein kaputter Arm. Sehr, sehr gut, dass das alles ganz professionell von Ärzten versorgt und geheilt wird in der Teddy-Klinik am Bonner Uniklinikum auf dem Venusberg. Die hat noch heute und morgen geöffnet, damit Kinder ihre Kuscheltiere zum Arzt bringen können. Jeweils von 14 bis 16 Uhr. Und unsere Kinderreporterin Lilly hatte einen Termin mit ihrem Teddy Bruno bei Teddy-Ärztin Anna.
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2: Hallo, ich bin die Lilly. Ich habe den Bruno heute dabei. Der ist vom Fahrrad gestürzt.
3: Dann nehmen wir den Bruno einmal mit ins Behandlungszimmer. Okay, ich gucke erstmal auf den Kopf, ob da irgendwas wehtut, ob der Kopfschmerzen hat, ob er Zahnschmerzen hat, ob die mit den Ohren alles gut geht. Sind aber schön geputzt, die Ohren. Okay, jetzt noch einmal aufs Herz drauf. Das hört sich sehr, sehr gut an. Möchtest du auch mal hören?
2: Ja.
3: Okay, so. Ich lege den Bären jetzt ins Röntgengerät. Einmal bitte auf den Anknopf drücken. Und jetzt ist der Bär auch schon fertig. Und ich zeig dir mal das Foto, was wir gemacht haben. Guck mal, da siehst du ja, dass der Arm gebrochen ist, ne?
2: Wenn er den Arm gebrochen hat, müssen wir doch ein Verband drüber machen, oder?
3: Dafür gehen wir jetzt gleich in den OP-Bereich. Da müssen wir uns was für unsere Haare und eine Maske anziehen, damit wir da nichts dreckig machen. Und dann können wir den Arm verbinden, okay?
2: Wie lange müsste der Bruno denn geduldig sein mit dem Verband?
3: Also 2 Wochen Verbandzeit, dann noch 2 Wochen ruhig schon und dann nach 2 Wochen kann man erst wieder anfangen, langsam mit Physio und den Arm wieder richtig zu belasten. Und dann muss man die Muskeln auch erst wieder aufbauen.
2: Mein Teddy hat Gummibärchen für Aua wegbekommen und die hole ich jetzt in der Apotheke ab.
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0: Ja, ja, im Laufe der Filmgeschichte. Da wurde sich schon ordentlich durch den Urwald gejagt. Jumanji, die Mumie, Tarzan, auf der Jagd nach dem grünen Diamanten und. Jetzt hat Netflix wieder mal was Eigenes produziert.
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0: Apex heißt der Film. Viel Grün mit Starbesetzung.
2: Gehen Sie alleine raus? Würde ich nicht empfehlen.
3: Ich auch nicht. Im Dschungel lauert nämlich die Gefahr. Nicht in Form von tödlichen Tieren, davon sieht man seltsamerweise kein einziges. Nein, die Gefahr geht aus von Ben, Jäger und Psychopath.
4: Ich will nach Grand Isle Narrows.
5: Auf die einfache oder harte Tour?
4: Die beste Tour.
3: Es wird die harte Tour für beide. Da spoilere ich nicht zu viel. Ist ja Abenteuer, Action und keine Doku. Ben hat einen Hass auf Freizeitabenteurer, die den australischen Busch durchkämmen. Warum? Das wird nicht so richtig klar. Jedenfalls laufen sich Ben und Sascha über den Weg.
6: Hey.
5: Haben Sie Spaß?
6: Irgendwas hat sich an meinen Sachen zu schaffen gemacht. Ist alles weg.
5: Tut mir leid. Ist echt ein Jammer. Haben Sie Hunger?
6: Ich wollte nach meinen Sachen suchen.
3: Der Fisch auf dem Blechteller ist noch nicht ganz verzehrt. Da befindet sich Sascha auch schon auf der Flucht vor Ben, der sie mit einer Armbrust erledigen will.
5: Es ist ganz einfach. Du hast bis zum Ende des Songs Zeit, dich so weit es geht zu entfernen.
3: Sascha ist Gott sei Dank eine leidenschaftliche Kletterin und beim Mountain Rafting macht sie auch eine Topfigur. So gelingt es ihr, vor Ben zu flüchten, bis der sie dann doch erwischt und in sein gruseliges Versteck zerrt. Mehr wird aber nicht verraten. Apex kann punkten mit tollen Landschaftsaufnahmen. Die Kletterszenen, Tom Cruise lässt grüßen, sorgen für feuchte Handflächen. Das Tempo ist gut. Auch Taron Egerton als Jäger spielt das überzeugend Psycho. Und Charlize Theron als Gejagte ist eine taffe Person, die sich zu helfen weiß. Nichts Weltbewegendes, aber gute Unterhaltung. Wer den Film sehen will, klickt bitte auf Netflix.
5: Kriegen Sie das hin?
6: Ja, ich denke, ich krieg das hin.

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1: Mit Christian Böder, guten Tag. Die Löhne in Deutschland sind zu Jahresbeginn schneller gewachsen als die Preise. Im Schnitt haben sie um mehr als 4% zugelegt, während die Preise nur um gut 2% gestiegen sind. Einzelheiten und Reaktionen auf die Entwicklung hat Thorsten Adolfs aus dem News-Team.
2: Das Statistische Bundesamt meldet, dass vor allem Leute mit geringem Einkommen davon profitieren. Mit zur positiven Entwicklung trage die Erhöhung des Mindestlohns bei, der seit Januar bei 13,90 Euro pro Stunde liegt. Deutlich mehr Geld in der Tasche haben nach Angaben der Statistiker vor allem diejenigen, die in Bereichen wie dem Bergbau, bei Versicherungen oder bei der Energieversorgung arbeiten. Außerdem bekommen viele Azubis zurzeit mehr Geld als früher. Damit bleibt unter dem Strich mehr Kaufkraft, was wichtig ist, damit wir konsumieren können und die Wirtschaft in Schwung bleibt. Auch wenn das aktuelle Plus erfreulich klingt, warnt das Wirtschafts- und Sozialwissenschaftliche Institut der Hans-Böckler-Stiftung vor einer möglichen Wende. Die Sorge ist groß, dass die Inflation bald wieder anziehen könnte und das Lohnwachstum dann komplett aufgefressen wird. Sollte es so kommen, könnte die Wirtschaft in diesem Jahr auf der Stelle treten, sagen die Experten. Das wäre bitter, denn schon die erste Hälfte der 2020er Jahre hat den Beschäftigten bis jetzt unter dem Strich stagnierende Reallöhne beschert.
1: Und hier haben wir weitere Nachrichten in der Zusammenfassung. Immer mehr Menschen in Deutschland sind empfänglich für einen Umstieg aufs E-Auto. Das liegt auch an den neuen staatlichen Förderungen. Laut dem E-Barometer der Versicherung Hug Coburg waren im ersten Quartal so viele deutsche Haushalte von einem Verbrenner auf ein Elektroauto gewechselt wie nie zuvor. Vor allem im März gab es eine sprunghafte Zunahme. Da hatte der Iran-Krieg die Spritpreise explodieren lassen. Schweden und die Ukraine wollen ein Abkommen zur Luftverteidigung bekannt geben. Die Ankündigung ist für diese Minuten geplant. Nach schwedischen Zeitungsberichten will Schweden der Ukraine mehrere ältere Modelle von Kampfflugzeugen aus eigener Produktion überlassen und mit Kiew über den Verkauf neuerer Modelle verhandeln. Die CDU hat eine Broschüre mit dem Titel Abstieg für Deutschland an alle Bundestagsabgeordneten der AfD verschickt. In der Broschüre übt die CDU scharfe Kritik an der Partei und wirft ihr unter anderem vor, an der Abschaffung der Demokratie zu arbeiten. Das bestätigt eine CDU-Sprecherin. Die Broschüre enthält auch ein Musterschreiben für den Austritt aus der AfD. Der deutsche Elektronikfachhändler Mediamarkt Saturn ist der größte seiner Art in Europa und gehört auch im deutschen Onlinehandel zu den Top 5. Doch der Konzern mit Sitz im bayerischen Ingolstadt soll unter chinesische Kontrolle kommen. Der E-Commerce-Riese JD.com will Mediamarkt Saturn übernehmen. In der Sache hat sich aber die EU-Kommission eingeschaltet. Sie nimmt die geplante Übernahme genauer unter die Lupe. Nach einer ersten Untersuchung gäbe es Hinweise, dass JD.com ausländische Subventionen bekommen hat, die den EU-Binnenmarkt verzerren könnten, heißt es von der Brüsseler Behörde. Das Geld könnte vom chinesischen Staat kommen, durch das der Online-Händler dann die Mitbewerber überbieten konnte. Die Kommission befürchtet auch, dass durch eine Fusion der Unternehmen China zu viel Einfluss auf den EU-Binnenmarkt bekommt. Die EU-Kommission hat nun bis Oktober Zeit für eine endgültige Entscheidung.
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3: Mit Katrin Meyer-Sebastian. Es war kurz nach zwei heute am ganz frühen Morgen, als die Polizei in Bonn alarmiert wurde. Ein Schwerverletzter lag in der Wesselstraße mit einer blutenden Kopfwunde. Verletzt wurde der Mann aber wohl in der Kaiserpassage. Die Polizei sucht nun nach Zeugen, die etwas beobachtet haben. Mehr Infos zum Fall gibt's gleich in den nächsten News von hier um halb.
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4: Ein richtig schöner Sommertag ist das. Im Grunde, wie ihr im Buche steht, Sonne bis in die Abendstunden hinein. Dazu aktuelle Temperaturen von 25 Grad glatt an unserer Wetterstation in Bonn bei Bechlinghofen. Der Öberg bei Königswinter ist bei 23,8. Niederkassel-Ranzel bei 22,6. Im Laufe des Nachmittags klettern wir noch ein Stückchen hoch, landen so bei 26 bis 28 Grad. Das heißt, heute den Nachmittag, den Feierabend, den frühen, wenn ihr ihn denn haben solltet, schön draußen verbringen. Das Wetter ändert sich nämlich ab morgen. Morgen wird es noch mal deutlich heißer, bis zu 32 Grad. Dann wird das allerdings diese dampfige, schwüle, drückende Hitze. Dann am Nachmittag sind die ersten Sommergewitter im Radio Bonn-Rhein-Siegland möglich. Also, wie gesagt, heute noch mal genießen. Wir gucken auf die Straßen in Bonn und im Rhein-Sieg-Kreis. Wir haben ein paar Staus, fangen an auf der A59 Richtung Köln zwischen Spich und dem Flughafen. 2 Kilometer Stau, 10 Minuten plus. A61 Mönchengladbach Richtung Koblenz zwischen Zwisthal und Rheinbach. 5 Kilometer stockend, 10 Minuten extra. Auf der A565 Staus von Bonn in Richtung Meckenheim zwischen dem Dreieck Bonn-Nord-Ost und Auerberg. 2 Kilometer, hier braucht ihr eine Viertelstunde länger. Auf der B8 Knubbels, wenn ihr von Köln runter Richtung Troisdorf unterwegs seid, zwischen Lind und Troisdorf selbst. 2 Kilometer stockend, 10 Minuten extra. Und dann schauen wir nochmal in die Bonner Innenstadt auf die B56. Wenn ihr von Beul rüber in die City fahrt, zwischen Fielich und Ende nicht immer wieder stauige und stockende Abschnitte. Hier braucht ihr insgesamt 10 Minuten länger. Das war's von meiner Seite. Wenn ihr aber noch was entdeckt habt, einen Stau, eine Verkehrsbehinderung oder auch einen Blitzer, dann sagt Bescheid. 0228 4007 111. Kommt gut durch!
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4: Und ich hoffe, ihr habt euer Mittagessen schon hinter euch. Spätestens jetzt würden sonst eure Bäuche anfangen zu knurren. Denn Karin Krübeck von Bonn geht essen ist da. Ich grüße dich.
5: Hallo.
4: Karin, wir gehen heute philippinisch essen.
5: Ja, und leider war ich noch nicht Mittagessen.
4: Das ist das Problem. Oh, du bringst dich gleich selber zum Knurren.
5: Genau. Und zwar, das philippinische Bistro Jack's Eatery, das hat neu in Plettersdorf eröffnet, auf der Wurzer Straße. Und ich sag mal vorab so viel, der junge Mann, der hat richtig Gastro gelernt, der weiß, was er tut, der ist unglaublich kreativ. Es ist die Küche seiner Mutter und es würde mich wundern, wenn er nicht eine der Neueröffnungen des Jahres wird.
4: Na, da schauen wir genauer drauf, gleich nach zwei Songs hier bei Radio Bonn-Rhein-Sieg.

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1: Adobo, Sinigang, Kare Kare. Guten Hunger.
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1: Ich habe wahrscheinlich alles davon falsch ausgesprochen, aber sei es drum, Hauptsache es schmeckt.
3: Und ich bin schon mal sehr beeindruckt, weil ich wollte nämlich eigentlich sagen, ich habe von keinem Gericht eine Ahnung, wie es heißt.
1: Ich weiß es einfach. Du wirst mir jetzt hoffentlich erzählen, dass es schmeckt, Richtig. Egal was sich dahinter verbirgt. Gastrobloggerin Karin Grubeck vom Bonn geht essen.
3: Hallo.
1: Ich grüße dich erstmal. Du nimmst uns mit ins Jackie's Eatery,
3: ja.
1: Philippinische Küche.
3: Ja.
1: Du bist hellauf begeistert, hin und weg. Aber bevor wir so das Bistro selbst sprechen, ganz schnell, ich kann mir wirklich nichts unter philippinischer Küche vorstellen.
3: Naja gut, dann sagen wir als erstes mal, Philippinen sind eine ganze Menge Inseln. Das heißt, sehr viel Fisch ist eigentlich in den meisten Regionen ganz normal. Und da hätte ich jetzt gesagt, stell dir einfach vor, immer Fisch, relativ frisch, durchaus so mit zitronigen oder fruchtigen Noten auch. Mhm. Und mit einer ordentlichen Portion Reis. Und dann liegst du schon mal nicht ganz falsch.
1: Ach, guck mal. Ja, ja, immerhin. Und das gibt's unter anderem dann im Jackie's Eatery.
3: Genau, unter anderem. Der Marie, der hat's eröffnet. Und er hat gelernt, unter anderem auch im Kamea, auch im Unico.
1: Ach, stimmt.
3: Das heißt, der weiß schon wirklich, was er tut. Ne?
1: Mhm.
3: Hat dann Küchenchef gemacht im St. Ribs und dann erst entschieden, so, jetzt habe ich gelernt, jetzt habe ich Erfahrung gesammelt, jetzt mache ich mein eigenes Ding. Und da bin ich ja schon begeistert und sage mir immer so, der junge Mann weiß, was er tut.
1: Mhm.
3: Hingegangen, hatte hohe Erwartungen und ich kann nur so viel sagen, sie wurden übertroffen. Ich bin total begeistert davon, weil er ist einfach kreativ und er macht aber eine einfache philippinische Küche. Also kein Schnickschnack. Ne? Es ist ein Bistro, das haben wir ja gesagt, ganz klar. Das heißt, da gibt es sehr viel Schweinebauch, den er selber mariniert, der wird am Tag vorher eingelegt. Also er braucht wirklich 24 Stunden. Ist der Schweinebauch weg, dann ist er auch weg. Also dann kann der nicht sagen, ich hole gerade noch einen aus der Kühlkammer oder so. Das dauert seine Zeit. Und besonders beeindruckt haben mich so Sachen wie seine Soßen. Calamansi habe ich gelernt, ist die Zitrone in den Philippinen. Und die ist wirklich sehr ausdrucksstark, muss ich sagen. Und er macht daraus Soßen, die ich ganz, ganz toll fand. Und ich hatte es dir schon nebenbei erzählt, unter anderem auch ein Bananenketchup. Vollkommen unspektakulär, aber ich sag dir, es ist so unspektakulär, dass es einfach nur spektakulär ist. Also großartig.
1: In der Schlichtheit liegt. Das klingt so, das klingt, als müsste man sich richtig darauf einlassen, dass die Geschmacksnerven auf jeden Fall was Neues erfahren, was man vielleicht so auch noch nie gegessen hat.
3: Ja, auf der einen Seite ja, auf der anderen Seite bin ich versucht zu sagen, naja, eine Zitrone ist eine Zitrone.
1: Ja.
3: Aber sie ist halt schon ein bisschen anders. Also das sind Dinge, die man dann doch schmeckt. Insofern ja. Aber es ist nicht so total fremd. Insofern, ich würde sagen, kann jeder tatsächlich mal probieren.
1: Bananen,
3: und scharf,
1: Ketchup.
3: Weil ich weiß, dass viele Probleme haben. Scharf ist es überhaupt nicht.
1: Oh, das ist schon mal gut.
3: Ja.
1: Das finde ich sehr gut. Ganz schnell noch einmal, es ist ein Bistro, das heißt eher so nebenbei und zwischendurch?
3: Ja, ganz genau. Macht mittags dann irgendwann auf oder nachmittags. Google es bitte ganz genau. Er macht auch so Sachen wie Happy Hour, dass er dann abends sagt, so gegen Ende, es gibt nur noch 4 Gerichte. Die gehen dann ein bisschen schneller. Also einfach mal gucken, das ist schon sehr interessant, das Konzept.
1: Schön, klingt sehr, sehr spannend, klingt sehr, sehr neu. Also schaut gerne rum. Im Jackie's Eatery findet ihr in der Bonner Wurzerstraße in Plittersdorf. Karin, ich danke dir für diesen guten Tipp.
3: Gerne.
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1: Mit Katrin Meyer-Sebastian. Guten Tag. Brüssel geht gegen Temu vor. Die EU-Kommission hat eine Geldbuße von 200 Millionen Euro gegen den chinesischen Online-Händler verhängt. Zur Begründung hieß es, Temu biete oft gefährliche, gefälschte oder umweltschädliche Produkte an. In Witten im Ruhrgebiet ist eine Gruppe Rhesusaffen ausgebüxt. Die sehr intelligenten Tiere hatten wohl Mörtel aus einer Backsteinmauer gekratzt und konnten so ausbrechen, sagt ein Polizeisprecher. Bislang konnten die Tiere noch nicht wieder eingefangen werden. Und jetzt das Wichtigste von hier. In der vergangenen Nacht hat die Bonner Polizei einen Schwerverletzten in der Innenstadt gefunden. Es gibt offene Fragen, die Beamten ermitteln und bitten um Zeugenhinweise. Um kurz nach zwei war die Polizei in die Wesselstraße gerufen worden. Dort lag ein Mann, nicht ansprechbar, mit einer blutenden Kopfverletzung. Er kam ins Krankenhaus. Vermutlich hat ihm jemand Gewalt angetan und dabei die Verletzung zugefügt. Das sei aber nicht an der Wesselstraße passiert, heißt es. Tatort ist wohl die Kaiserpassage. Noch in der Nacht sicherte die Bonner Polizei Spuren, die Kripo ermittelt. Wer etwas Verdächtiges beobachtet hat, meldet sich bitte bei der Bonner Polizei. Das Institut der deutschen Wirtschaft wollte es wissen und hat nachgefragt in fast 11.000 Kommunen in ganz Deutschland. Wie gut ist die Versorgung? Wo gibt es genügend Ärzte, Schulen, schnelles Internet oder eine gute Verkehrsverbindung? Daraus entstand eine Rangliste, in der das Radio Bonn-Rhein-Siegland ziemlich gut wegkommt. Bonn landet sogar sehr weit vorne auf Platz 12. Die Bundesstadt punktet vor allem in den Bereichen Gesundheit und Bildung. Die meisten anderen Kommunen im Rhein-Sieg-Kreis bekommen auch ein sehr gut oder gut. Nur Much und Neunkirchen-Seelscheid werden mit Mittel eingestuft. Ruppichteroth bekommt sogar ein Schlecht. Dort hapert es laut der Studie besonders an den Bereichen Bildung und Digitalisierung. Die Stadt Bornheim hat einen bedeutenden historischen Fund bekommen. 18 Originaldokumente zur Geschichte des Obhofs in Sechtem, einem der ältesten und stattlichsten Höfe der Region, heißt es aus Bornheim. Die Unterlagen stammen aus den Jahren 1745 bis 1895. Sie waren im Besitz einer Familie, die den Obhof verwaltet hat. Die heutigen Besitzer der Weißenburg fanden sie in einer Kiste. Sie haben die Dokumente an die Stadt übergeben, damit sie hier dauerhaft verwahrt, erschlossen und wissenschaftlich erforscht werden. Es handelt sich zum Beispiel um Lohnbücher, um Zehntbücher mit Getreideabgaben oder um Notizen zum Haushalt. Die Unterlagen geben einen Überblick über mehr als 150 Jahre. 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
2: Das ist heute nochmal richtig schön sommerlich. Viel Sonne, die uns bis in den Abend begleitet. Dazu angenehme Temperaturen.

0: genau 23,6 Grad, die wir aktuell messen in Bonn-Heim-Wittig. In Bonn-Hoheit sind wir ein Stückchen wärmer, 27,5. In der Nacht frischt es ein bisschen ab, da können wir wieder durchlüften, 11 bis 12 Grad. Morgen am Freitag wird es dann nochmal richtig heiß, 31 Grad sind drin. Stellt euch aber jetzt schon mal darauf ein, dass diese Hitze deutlich drückender und schwüler wird, denn am Abend können schon die ersten Sommergewitter ins Radio Bonn-Rhein-Sieg-Land ziehen.
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0: Ein paar Shows haben wir, wir bringen Ordnung rein und fangen an auf der A4 Köln Richtung Aachen. Zwischen dem Kreuz Köln-Gremberg und Eiffeltor 6 Kilometer stockend, Viertelstunde plus. A59 haben wir hoch Richtung Köln, zwischen Spich und dem Flughafen 2 Kilometer Stau, 10 Minuten extra. Auf der A61 stockt es von Mönchengladbach in Richtung Koblenz, zwischen Zwisthal und Rheinbach auf 6 Kilometer, Viertelstunde plus. Die A565 haben wir von Bonn in Richtung Meckenheim, zwischen dem Dreieck Bonn-Nordost und Auerberg 2 Kilometer Stau, 15 Minuten an dieser Stelle länger. Die B8 haben wir von Troisdorf hoch Richtung Köln, zwischen Troisdorf selbst und Gremberghofen. Immer wieder stauige und stockende Abschnitte, alles in einem auf 2 Kilometer, Viertelstunde plus. Und dann schauen wir noch ins Bonner Stadtgebiet auf die B56, wenn ihr von Beuel rüber in die City wollt, zwischen Fielich und Endenich. Stauige und stockende Abschnitte insgesamt auf 2 Kilometer. Hier kommt eine Viertelstunde obendrauf. Einen Blitzer haben wir stehen in Bonn auf der Elisabethstraße, wenn ihr Richtung Bad Godesberg unterwegs seid. Vielen Dank, Susanna, fürs Melden. Und wenn ihr auch einen Blitzer entdeckt oder einen Stau oder eine Verkehrsbehinderung, macht's wie Susanna. Sagt doch eben Bescheid. Einfach anrufen oder WhatsAppen. Das geht beides über die 0228 4007 111. Kommt gut durch.
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0: Wir gehen gemeinsam Schritt für Schritt durch den Donnerstag. Schön, dass ihr dabei seid.

0: tut das gut, oder? Bei diesem tollen Sommerwetter einfach mal reinzuspringen. Und das machen wir. Wir hüpfen mit euch von Freibad zu Freibad und checken mal diese unterschiedlichen Bäder bei uns im Radio Bonn-Rhein-Siegland. Was haben die denn eigentlich alles so zu bieten? Also, Badeklamotten einpacken, Handtuch, ab ins Freibad auf der Insel Grafenwerth in Bad Honnef. Ich nehme schon mal vorweg, unser Reporter Dominik Becker ist neuer Fan.
1: Ich muss zu meiner Schande eingestehen, ich bin zum ersten Mal hier im Freibad auf der Insel Grafenwerth. Und ich gebe auch gerne zu, ich bin vom ersten Moment an geflasht, weil ja, ich habe hier so ein Urlaubsvibe, so ein Urlaubsgefühl bekommen, weil wir reden ja von einer Insel. Und dann gibt es hier so große beige-braune Felsen inmitten des Bades. Und ihr könnt mich gerne für bekloppt erklären, das erinnert mich an meinen letzten Teneriffa-Urlaub. Ich schaue gerade auf einen kleinen Wasserfall, es plitschert und plätschert um mich herum. Es ist eine große, lange, blaue Rutsche, wo wahrscheinlich die Kids sehr, sehr viel Spaß bekommen. Und es ist irgendwie einfach schön hier, das sagt auch der Klaus. Das hat er nur nicht gerade festgestellt, so wie ich, sondern vor ein paar Jahren schon. Und der ist hellauf begeistert von diesem Bad.
2: Ja, also das ist wirklich das schönste Freibad, also hier im Rheinland. Vor allen Dingen auch für Familie. Das gibt es wohl nirgends, ein Freibad auf einer Insel hier. Ne? Das gibt es an der Nordsee vielleicht. Ne? Aber da brauchen wir ja nicht hinfahren. Man kann ja hier seinen Urlaub verbringen.
1: Ja, das nennt man dann wohl Freibadliebe. Und wir haben dieses besondere Freibad hier bei uns. Und ich lege noch einen drauf. Schwimmen und Planschen mit Blick auf den Drachenfels. Gibt es etwas Schöneres? Es gibt noch ein Beachvolleyballfeld nebenan, einen Minigolfplatz. Also ich glaube, hier kommt jeder auf seine Kosten. Und wenn wir von Urlaub sprechen und wenn ich mich an meinen letzten Teneriffa-Urlaub erinnern darf, dann sag ich euch, hier möchte ich bleiben. Liebe Grüße von der Insel Grafenwerth.
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0: Straße im Radio Bonn Rheinsieglern. Vorsicht, A59 Köln runter Richtung Bonn. Zwischen Wahn und Lind sind Gegenstände auf der Fahrbahn. Fahrt hier also bitte vorsichtig. So, und an dieser Stelle bitte alle Happy Birthday to you, Anthony Robbins!
1: Hallo!
0: Mit Fanfaren und Trompeten!
1: Dankeschön, Dankeschön!
0: Happy Birthday, du hast heute Geburtstag!
1: Ja, richtig!
0: Zarte 29!
1: Ja, das ist jetzt, man könnte jetzt auch sagen, jetzt geht's wirklich auf die 30 zu, aber...
0: Spätestens jetzt! Ein Jahr hast du ja noch, genau.
1: Ja.
0: Und was ich besonders beeindruckend finde, ist, dass du hier bist, dass du arbeitest.
1: Ja, ich hatte ja die letzten 2 Wochen Urlaub und eine dritte am Stück habe ich nicht noch durchgeboxt bekommen.
0: Aber das find ich ist Einsatz, oder? Dieser Mann kommt bei schönstem Sommerwetter da draußen und an seinem Ehrentag ins Studio, um euch durch den Donnerstag zu bringen, Richtung Feierabend.
1: Ich finde sowieso, man sollte immer frei haben, wenn man Geburtstag hat.
0: Das sowieso. Das sollte per se ein Feiertag sein. Also Anthony bringt euch durch den Donnerstag. Seid lieb zu ihm. Es ist doch heute.

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1: Mit Christian Böder, guten Tag. Die Wirtschaft in Nordrhein-Westfalen wächst in diesem Jahr deutlich langsamer als noch zuletzt erwartet. Grund dafür ist nach Einschätzung des RWI-Leibniz-Instituts vor allem der Iran-Krieg und die dadurch erneut gestiegenen Energiepreise. Besonders betroffen sind energieintensive Branchen. NRW-Wirtschaftsministerin Neubauer sieht darin eine weitere Folge der Abhängigkeit von fossilen Energieträgern. Aus dem Landtagsstudio in Düsseldorf berichtet José Nasiandi.
2: Die Wirtschaftsexperten rechnen für NRW in diesem Jahr nur noch mit einem Wachstum von 0,5%. Damit liegt NRW zwar in etwa auf Bundesniveau, die Belastungen durch steigende Energiepreise treffen das Industrieland aber besonders stark. Auch am Arbeitsmarkt zeigen sich erste Folgen. Die Zahl der sozialversicherungspflichtig Beschäftigten geht leicht zurück. Unter anderem die Chemieindustrie gerät laut Wirtschaftsministerin Neubauer unter Druck.
3: Wer abhängig ist, und das ist die Chemieindustrie, von funktionierenden Lieferketten, von stabilen Rohstoffpreisen, der struggelt natürlich, wenn durch den Iran-Krieg, durch die Schließung der Straße von Hormuz, das ins Wanken gerät.
2: Für das kommende Jahr erwartet das RWI allerdings wieder eine leichte Erholung der Wirtschaft. Das Wachstum in NRW soll dann bei 0,8% liegen. Wichtigster Treiber sollen dann vor allem öffentliche Investitionen in die Infrastruktur sein.
1: Und hier haben wir weitere Nachrichten kompakt zusammengefasst. 9 von 10 Menschen in Deutschland stoßen im Internet regelmäßig auf Falschinformationen. Das geht aus einer Studie des Digitalverbands Bitkom hervor. Alarmierend ist demnach das Verhalten vieler Nutzer. Jeder Zweite gab an, schon einmal falsche oder irreführende Inhalte weitergeleitet zu haben, obwohl Zweifel an deren Wahrheitsgehalt bestanden hatte. 2/3 können Falschinformationen nicht gut einschätzen. Der Billig-Online-Händler Temu soll 200 Millionen Euro an die Europäische Union zahlen. Die EU-Kommission hat die Strafe verhängt, weil der Online-Riese unsichere und gesundheitsgefährdende Produkte verkauft und verschickt hat. Temu habe in seinen Berichten an Brüssel deutlich unterschätzt, wie viele illegale Produkte auf seiner Plattform angeboten werden, heißt es aus Brüssel. Der deutsche Ableger der israelischen Holocaust-Gedenkstätte Yad Vashem kommt nicht nach NRW, sondern nach München. Die Stadt wurde wegen ihrer strategisch günstigen Lage und Bildungslandschaft ausgewählt, heißt es von Yad Vashem. Es handelt sich demnach um den ersten Ableger der Gedenkstätte in einem anderen Land. Neben der Holocaust-Bildungsstätte in München soll auch ein Ableger in Leipzig entstehen. Ein Alltag ohne WhatsApp, Instagram oder Facebook ist für viele von uns kaum noch vorstellbar. Der Meta-Konzern führt für seine wichtigsten Apps jetzt Bezahlmodelle ein mit neuen Funktionen. Für WhatsApp zum Beispiel soll es unter anderem Premium-Sticker und individuelle Klingeltöne geben. Bei Facebook und Instagram sollen verbesserte Analysen, Statistiken und Optionen zur Profilanpassung kommen. Das hat Meta in einem Video angekündigt. Wer das nutzen will, muss laut Medienberichten $4 pro Monat für Instagram Plus und Facebook Plus zahlen. Bei WhatsApp sind $3 geplant. Meta selbst hat offiziell noch keine Preise genannt.
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4: Mit Katrin Meyer-Sebastian. In Troisdorf ist ein Mann mit seinem E-Kabinenroller in einem Kreisverkehr gestürzt, wohl einfach auf die Seite gekippt. Der Mann wurde schwer verletzt. Er hatte getrunken, sagt die Polizei. Einen Führerschein konnte man ihm nicht mehr abnehmen. Den musste er schon abgeben, wegen Trunkenheit am Steuer. Das ist nur eins der Themen gleich in den nächsten News von hier um 5:30.
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5: Nach wie vor Wetter zum Genießen ist, das viel Sonne dabei. Temperaturen 25 Grad haben wir zum Beispiel hier stehen in der Bonner Nordstadt. Ein bisschen drüber sind wir sogar mit 27,5 Grad in Bonn-Hoholz, aber auch ein bisschen drunter unterwegs in Windeckhurst aktuell mit sehr angenehmen 21,2 Grad. Die Sonne bleibt uns heute den ganzen Tag über erhalten. Auch morgen starten wir freundlich rein. Vereinzelt können da aber dann auch die ersten Gewitterchen unterwegs sein. Der ausführlichste Verkehrsservice für Bonn und den Rhein-Sieg-Kreis. Wir starten rein mit Warnmeldungen. Einmal die A3 Richtung Frankfurt zwischen Königsforst und Rösrath. Hier Gefahr durch Gegenstände auf der rechten Spur. Dann die A4 Richtung Aachen zwischen Kreuz Köln-Gremberg und Köln-Poll. Gefahr durch eine ungesicherte Unfallstelle auf der rechten Spur. Die A59 Richtung Bonn zwischen Warn und Linz. Hier Gefahr durch Gegenstände auf der Fahrbahn. Und dann haben wir aktuell Stau auf der A4 Richtung Aachen zwischen Dreieck Köln-Heumer und Köln-Eifeltor. 3 Kilometer 10 Minuten plus die A61 Richtung Koblenz zwischen Zwisttal und Rheinbach. 9 Kilometer. Stockender Verkehr, hier dauert es aktuell eine Viertelstunde länger. Und die A565 Richtung Meckenheim zwischen Dreieck Bonn-Nordost und Bonn-Auerberg, 2 Kilometer Stau. Hier dauert es aktuell eine Viertelstunde länger. Dann die B56, da haben wir aktuell Stau und stockenden Verkehr von St. Augustin Richtung Bonn-Vielich. Und dann stockt es auch nochmal in der Bonner Innenstadt, vor allen Dingen rund um die Kennedy-Brücke und im Bonner Zentrum. Viel Rot auf dem Weg raus aus der Stadt. Wenn ihr noch was gesehen habt, Staus, Blitzer, alles weitere, meldet es gerne jederzeit. Das geht über die 0228. 0800 8407 111. Susanne hat das gemacht und meldet einen Blitzer auf der Elisabethstraße in Fahrtrichtung Bad Godesberg. Gute Fahrt euch.
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5: Einen wunderschönen Tag euch ein. Kommt gut durch diesen Donnerstag. Mark Forster habe ich jetzt für euch mit einem Lied. Schönen 28. Mai.

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0: Im Jahr 2000, da hat diese Stimme hier die Popwelt erobert. Unverkennbar natürlich Anastasia. Damals hat sie ihr Album Not That Kind rausgebracht und ist damit in Deutschland mit 5-fach Gold ausgezeichnet worden. Letztes Jahr ist sie mit dem Album auf 25-jährige Jubiläumstour gegangen und das lief so gut, dass sie sich gedacht hat, ey, lass das doch dieses Jahr einfach wieder machen. Und ihr nächstes Konzert in Nordrhein-Westfalen, das findet im Sauerlandpark statt, ist Open Air. Und Anastasia ist übrigens sehr begeistert, wie gut wir Deutschen immer vorbereitet sind, falls es bei einem Open Air Konzert regnet.
1: I have to say, Germans are up for like in 5 seconds. 2 drops of rain and they're all in the raincoats and everyone's prepared. They don't run away from the rain. They're like, oh no, no, no, keep singing, girl.
0: 5 Sekunden brauchst. Da haben wir alle den Regenponcho schon übergezogen und das sagt ihr auf jeden Fall zu. Ich hoffe natürlich, dass bei ihrem Deutschlandkonzert dann es nicht regnet, sondern dass wir so wunderschönes Wetter haben, wie wir das auch heute haben. Und dann gibt's Anastasia zum Genießen, auch jetzt hier bei Radio Bonn-Rhein-Sieg. Amado.

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1: Mit Katrin Meyer-Sebastian. Guten Tag. Die EU-Kommission hat eine Geldbuße von 200 Millionen Euro gegen die chinesische Online-Plattform Temu verhängt. Zur Begründung hieß es, Temu biete oft gefährliche, gefälschte oder umweltschädliche Produkte an und tue nichts, um die Risiken für Verbraucher zu verringern. In Witten im Ruhrgebiet ist eine Gruppe Rhesusaffen ausgebüxt. Die sehr intelligenten Tiere hatten wohl Mörtel aus einer Backsteinmauer gekratzt und waren so ausgebrochen, sagt ein Polizeisprecher. Bislang konnten die Tiere noch nicht wieder eingefangen werden. Und jetzt das Wichtigste von hier. Der Fall wirft einige Fragen auf, deshalb ist die Bonner Polizei auf Hilfe angewiesen. In der Nacht hatte die Polizei einen Schwerverletzten in der Bonner Innenstadt gefunden. Um kurz nach zwei war sie in die Wesselstraße gerufen worden. Dort lag ein Mann, nicht ansprechbar, mit einer blutenden Kopfwunde. Er kam ins Krankenhaus. Vermutlich hat ihm jemand Gewalt angetan, heißt es, und dabei die Verletzung zugefügt. Das sei aber nicht an der Wesselstraße passiert. Tatort ist wohl die Kaiserpassage, heißt es. Noch in der Nacht sicherte die Bonner Polizei Spuren und die Kripo ermittelt. Wer etwas Verdächtiges beobachtet hat, meldet sich bitte bei der Bonner Polizei. In Troisdorf ist ein 53-Jähriger mit seinem E-Kabinenroller gestürzt. Der soll beim Ausfahren aus dem Kreisverkehr Spicher-Pastor-Böhm-Straße umgekippt und gegen ein Verkehrsschild geprallt sein. Zeugen richteten das Fahrzeug wieder auf und befreiten den Mann. Der Troisdorfer war schwer verletzt. Er wurde erst von einem Notarzt versorgt, kam dann ins Krankenhaus. Noch vor Ort gab es Hinweise darauf, dass der Mann getrunken hatte. Ein erster Test ergab 2 Promille. Einen Führerschein hatte er nicht mehr. Der war ihm schon entzogen worden, wegen Trunkenheit am Steuer. Nur die Liebe gewinnt. Mit ihrem Song und der damit verbundenen Botschaft hat die Kölsch-Rockband Brings heute ihre erste Briefmarke der Deutschen Post verliehen bekommen. Im Bonner Post-Tower wurde die neue Briefmarke enthüllt. Sie zeigt das Albumcover, auf dem ein mit Schottenmuster vermummter Mann einen Blumenstrauß wirft. Frontsänger Peter Brings war sichtlich stolz auf die neue offizielle Briefmarke.
2: Großartig. Ich finde es eine große Ehre. Ich finde auch super, dass das Thema genommen worden ist. Wenn wir liebevoll miteinander umgehen, wenn der eine auf den anderen aufpasst und wenn er dir vor allen Dingen bei allem, was du tust, vorstellst, du wärst derjenige jetzt, dann wird die Welt ein bisschen besser, ganz einfach. Also das ist unsere Botschaft bei dem ganzen Ding. Guck, dass es dem Nächsten gut geht, dann geht's dir auch gut. Ganz einfach.
1: Die Brings-Sondermarke ist online und bei Brings-Konzerten erhältlich. Jedes Jahr ehrt die Deutsche Post in Bonn Künstler oder eine Band mit einer Sonderbriefmarke. In den vergangenen Jahren waren das unter anderem die Scorpions oder Roland Kaiser. 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
3: Das hat für uns unser Wettermann Carsten Brandt.
4: Anthony, grüß dich. Hallo. Ja, die Temperaturen heute wieder ein bisschen höher, 28, 29, aber noch nicht ganz so warm wie morgen mit dieser schwülen Hitze. Also Anthony, viel Sonne, ne, ein paar Quellwolken, trockene Luft, Wald- und Feldbrandgefahr.
3: Aktuelle Temperaturen, da bewegen wir uns so bei um die 25 Grad auf dem Ölberg. 24 sind es aktuell in Bornheim. Der ausführlichste Verkehrsservice für Bonn und den Rhein-Sieg-Kreis. Wir starten rein mit einer Warnmeldung. A3 Richtung Frankfurt zwischen Lohmar und Kreuz Bonn-Siegburg. Hier Gefahr nach einem Unfall. Und die A4 Richtung Aachen zwischen Kreuz Köln-Gremberg und Köln-Poll. Auch hier Gefahr nach einem Unfall. Stau haben wir aktuell. Auf der A4 Richtung Aachen zwischen Kreuz Köln-Ost und Köln-Poll. 2 Kilometer, dauert 10 Minuten länger. Die A59 Richtung Köln zwischen Spich und Flughafen Köln-Bonn. Auch hier 2 Kilometer, 10 Minuten plus. Und dann haben wir noch Stau auf der A565.

0: Richtung Meckenheim zwischen Dreieck Bonn-Nordost und Bonn-Auerberg 2 Kilometer Stau. Hier kommen nochmal 20 Minuten dazu. Dann haben wir aktuell einen Blitzer stehen. Der steht auf der Elisabethstraße in Fahrtrichtung Bad Godesberg. Danke an Susanna fürs Durchgeben. Und wenn ihr noch was gesehen habt, Staus, Blitzer, alles weitere, könnt ihr jederzeit einfach melden über die 0228 4007 111. Gute und vor allem sichere Fahrt euch.
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0: Einen wunderschönen Donnerstag zusammen. Kommt gut durch den Tag. Taylor Swift jetzt für euch Fate of Ophelia. Auf ihrer Hochzeit sind übrigens keine Plus-Einsen eingeladen. Also wenn eine Freundin von euch eine Einladung bekommen habt, ihr dürft leider nicht mit.

0: Ist natürlich auch ein Sommersong. Wenn Jason Derulo dabei ist, weiß nicht so hundertprozentig warum, wahrscheinlich, weil er einfach in keinem Musikvideo ein T-Shirt trägt. Aktuell haben wir Sommer, Sonne, jede Menge gute Laune. Wir beliefern euch mit Musik und das Wetter setzt zu diesem ganzen Ding noch einen drauf und lädt uns ein, mal wieder ins Freibad zu gehen. Die Freibadsaison, die ist schon eröffnet. Oder wer sagt, Freibad, weiß ich nicht so hundertprozentig, so ein See wäre was Feines, der kann natürlich auch einfach ins Rostorf gehen, zum Rotter See.
1: Ja, das Wetter ist halt natürlich wieder perfekt. Sofort einfach direkt zum See, bisschen abkühlen.
2: Ich bin heute hier, weil ich einfach mal Zeit für mich brauche und genau mir gedacht habe, dass ich einfach mal heute hier schön an den See fahre, ganz alleine.
3: Wir wollen uns einfach einen schönen Tag am See machen. Wir sind 6 Freunde und ja, wollen die Sonne genießen.
0: Und der Rottersee, der ist ja aufgebaut wie ein kleiner Strand. Großer See, bisschen Sand und vor allen Dingen viel Grünfläche zum Entspannen.
4: Also wir kommen immer hier und wir wohnen auch eine halbe Stunde hier entfernt, weil es bei uns in der Nähe nicht so gute Seeorte gibt, aber hier ist echt gut. Also im Sommer, wenn es richtig warm wird, ist hier auch immer ein Eiswagen, kann man sich auch eine Abkühlung holen. Ist echt entspannt hier, Volleyball wird hier aufgebaut.
2: Also wenn man jetzt wie ich zentral in Bonn wohnt, würde ich diesen See auf jeden Fall empfehlen, weil du bist schnell da, du stehst auch nicht großartig im Stau. Also ich würde diesen See auf jeden Fall sehr vielen empfehlen. Es ist zwar auch oft voll hier und hier wird auch gegrillt, deswegen ist manchmal so ein bisschen schlechte Luft. Aber nee, ich mag es hier total gerne, ich genieße es immer hier sehr.
3: Ich finde den See auf jeden Fall gut, weil hier gibt es viel Wiese zum Liegen und ja, das Wasser ist auch sehr schön, wir waren schon drin.
0: Ja, und wenn der Nachbar grillt, einfach selber ein paar Sachen mitbringen und fragen, ob man sich dazustellen kann. Es ist einfach ein fantastischer Sommertag, den ihr da erleben könnt am Rottersee. Einfach ein Träumchen.
2: Ein perfekter Sommertag. Also erstmal früh aufstehen, ein bisschen laufen gehen, solange es noch nicht heiß ist und dann direkt ans Wasser eigentlich.
3: Also auf jeden Fall natürlich gutes Wetter und mit den richtigen Leuten, würde ich sagen. Und ja, ich finde es auch cool, weil wir haben unser Setup-Paddel mitgebracht und dann können wir eigentlich auch die ganze Zeit im See chillen und es ist halt schön warm, das Wasser.
5: Ja, ich will auf jeden Fall sagen, schönes Wetter, also dass der Himmel auf jeden Fall schön blau ist, guter UV-Index auf jeden Fall zum Bräunen. Ja, und generell eine schöne Kulisse vielleicht auch.
3: Ja, Sonne mit Freunden, gute Snacks und gutes kaltes Trinken auf jeden Fall.
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1: Mit Christian Böder, guten Tag. Die Sommer werden heißer und das ist nicht gut, auch nicht für die wirtschaftliche Entwicklung. Laut einer neuen Studie entstehen ihr dadurch Milliardenkosten. Thorsten Adolfs aus dem News-Team, wo genau besteht da der Zusammenhang? Was passiert mit der Wirtschaft, wenn es draußen extrem heiß ist?
2: Also das große Problem ist, dass wir in Deutschland einfach nicht gut genug auf so heiße Phasen vorbereitet sind. Allianz Trade hat jetzt berechnet, dass die Produktivität bei sehr hohen Temperaturen spürbar sinkt. Und zwar sobald das Thermometer über 30 Grad klettert. Weil wir dann auch deutlich mehr Strom zum Kühlen brauchen, wirkt sich das auf die Energiekosten aus, die dadurch kräftig ansteigen. Und in der Folge gehen Investitionen zurück und lähmen so das künftige Wachstum. Wenn wir so weitermachen wie bisher, könnten uns bis zum Jahr 2030 wirtschaftliche Verluste von über 100 Milliarden Euro drohen, sagt die Versicherungsgruppe.
1: Und was muss jetzt passieren, damit wir das Ganze in den Griff bekommen?
2: Ja, die Experten sagen ganz klar, wir müssen endlich anfangen, Hitze bei der Planung als wichtigen Faktor voll einzukalkulieren. Andere Regionen sind da schon viel weiter, weil sie ihre Gebäude und Infrastruktur einfach besser an die hohen Temperaturen angepasst haben. Und die Zeit rennt. Allianz Trade sagt, dass der Staat und die Unternehmen schnell handeln müssen, um bei der Gesundheit und der Sicherheit für die Arbeitnehmer aufzuholen. Wer jetzt in eine klimafeste Infrastruktur investiere, sichere am Ende auch unsere Wettbewerbsfähigkeit, heißt es. Also es geht darum, Deutschland fit für die Zukunft zu machen, damit wir trotz der Hitze wirtschaftlich nicht den Anschluss verlieren.
1: Vielen Dank, Thorsten. Und hier haben wir weitere Nachrichten in der Zusammenfassung. Die Löhne in Deutschland sind zum Jahresbeginn schneller gewachsen als die Preise. Im Schnitt haben sie um mehr als 4% zugelegt, die Preise nur um gut 2%. Das meldet das Statistische Bundesamt. Mit zur positiven Entwicklung trage die Erhöhung des Mindestlohns bei, der seit Januar bei 13,90 Euro pro Stunde liegt, heißt es. Nach einem schweren Verkehrsunfall mit zwei toten Jugendlichen in Dienstlaken ermittelt die Staatsanwaltschaft gegen die 47-jährige Fahrerin des Unfallautos. Gegen die Frau bestehe der Verdacht der fahrlässigen Tötung, heißt es von der Staatsanwaltschaft Duisburg. Die 47-Jährige hatte bereits vor einem Jahr einen Unfall gehabt, als sie am Steuer ohnmächtig wurde. Die Frau war gestern Morgen aus ungeklärter Ursache von der Straße abgekommen und mit drei 12-jährigen Radfahrern zusammengestoßen. Am Samstag ist in Werne eine Großdemo gegen den Bau neuer Gaskraftwerke geplant. Aufgerufen dazu haben Greenpeace, Fridays for Future, der BUND und Camp Act. Sie rechnen mit mehreren tausend Demonstranten. Unklar ist aber noch, wo die Demo startet. Das soll jetzt das Verwaltungsgericht Gelsenkirchen klären. Denn die Klimaschützer wollten eigentlich in Sicht und Hörweite eines mit Erdgas betriebenen Kraftwerks starten. Es befindet sich in Werne an der Stadtgrenze zu Hamm, wo die Klimaaktivisten ein Camp errichtet haben. Die Polizei hat allerdings einen alternativen Startpunkt der Demo zur Auflage gemacht. Man müsse Objekte der kritischen Infrastruktur schützen, heißt es zur Begründung. Dagegen klagt das Demobündnis jetzt. Wann das Gericht darüber entscheidet, ist noch unklar.
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3: Mit Katrin Meyer-Sebastian. Ein Troisdorfer soll versucht haben, 25.000 Euro von einem anderen Mann zu erpressen. Er bedrohte ihn, kannte auch viele Details aus dem Umfeld des anderen. Mitte Mai war der Fall der Polizei gemeldet worden. Jetzt gab es eine Festnahme. Der Verdächtige kommt noch heute vor den Haftrichter. Einzelheiten gibt's gleich in den nächsten News von hier um halb.
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4: Viel Sonne, auch heute wieder mit dabei. Gut eincremen nicht vergessen und die Sonnenbrille bereitlegen. Ihr werdet sie auf jeden Fall auf der Heimfahrt brauchen. Aktuelle Temperaturen, die bewegen sich so rund um die 28 Grad-Marke in der Spitze, nur am Bonner Hauptbahnhof. Da haben wir so einen kleinen Ausreißer nach oben, da haben wir 31 stehen. Aktuell glatte 27 sind es. Zum Beispiel in Bonn-Beuel-Bechlingenhofen und auch in Troisdorf am Rottersee sehr warm bei 27 6 Grad. Morgen ähnliches Wetter zum Start in den Tag und auch in den Nachmittag hinein. Gegen Abend könnten ein paar kleine Gewitterchen unterwegs sein. Der ausführlichste Verkehrsservice für die Bonn und den Rhein-Sieg-Kreis. Einmal Vorsicht bitte auf der A3 Richtung Frankfurt. Dort hat es zwischen Lohmer und Kreuzborn-Siegburg einen Unfall gegeben. Und Vorsicht bitte auch auf der A4 Richtung Aachen. Auch dort hat es zwischen dem Kreuz Köln-Gremberg und Köln-Poll einen Unfall auf der rechten Fahrspur gegeben. Dann ein weiterer Unfall auf der A59 Richtung Bonn zwischen dem Dreieck St. Augustin-West und dem Dreieck Bonn-Nordost. Die Unfallstelle ist aktuell noch ungesichert. Wenn ihr da im Stau steht, denkt bitte an die Rettungsgasse. Die A59 nochmal. Diesmal Richtung Köln. Zwischen Spich und Flughafen. Zwei 3 Kilometer Stau, A61 Richtung Koblenz zwischen Rheinbach und Grafschaft Ringen. 5 Kilometer stockender Verkehr, 10 Minuten plus. Die A555 Richtung Köln zwischen Köln-Rodenkirchen und Kreuzköln Süd, 1 Kilometer Stau. Und die A565 Richtung Meckenheim zwischen Dreieck Bonn-Nordost und Bonn-Auerberg, 2 Kilometer Stau. Hier dauert es aktuell 20 Minuten länger. B56, da haben wir zwischen Bonn-Beufiedig und dem Bonner Zentrum 3 Kilometer Stau. Hier dauert es insgesamt eine Viertelstunde länger und ein Blitzer steht in Bonn-Bad Godesberg auf der Elisabethstraße stadteinwärts. Habt ihr weitere Sachen entdeckt? Staus, Blitzer, alles weitere, meldet sie jederzeit. Das geht über die 0228 4007 111. Gute und vor allem sichere Fahrt euch.
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4: Und falls ihr da draußen gerade eure Kinder sucht, irgendwie der Sohn nicht aufzufinden ist, in Witten ist eine Bande Affen abgehauen. Nur so als kleine Info für euch.

15.11 Uhr ist es. 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Es ist Zeit für die 3 nach 3 und heute ist Weltspieltag und gleichzeitig mein Geburtstag und das kann kein Zufall sein, denn ich liebe Spiele. Ich liebe Gesellschaftsspiele, Brettspiele, Kartenspiele, das ist völlig egal, aber ich liebe es, Spiele zu spielen. Und deswegen habe ich mir gedacht, ich nutze die 3 nach 3 heute einfach mal, um euch 3 meiner liebsten Spiele vorzustellen, die ich in letzter Zeit sehr regelmäßig spiele. Deswegen, falls ihr noch eine Idee braucht, hier kommt sie jetzt für euch. Spiel Nummer 1 heißt Dog, also wie der englische Hund. Dog ist im Prinzip so ein verbessertes Mensch, ärger dich nicht, sage ich immer. Man spielt in Zweierteams und mit Karten, also es gibt keinen Würfel und dann gibt es noch so verschiedene Sonderkarten und ein größeres Spielfeld als beim normalen Mensch, ärger dich nicht. Ziel des Spiels ist aber einfach das gleiche, bringt eure 4 Figuren so schnell wie möglich ins Häuschen. Ist ein tolles Spiel für 4 Personen, also als Pärchenabend, funktioniert aber auch mit einer etwas größeren Family sehr, sehr gut, kann ich euch nur sehr ans Herz legen. Zweiter Tipp ist das Spiel Top 10, das ist mehr ein Partyspiel, also wenn ihr dieses Wochenende eine Gruppe empfangt, eine Aufgabe wird vorgelesen, ich habe euch ein Beispiel mitgebracht, wie schlimm wäre es, wenn ihr mitten im Vorstellungsgespräch laut der Magen knurrt. Dann bekommt jeder heimlich eine Zahl von 1 bis 10 und 1 ist dann sehr harmlos, 10 wäre die absolute Katastrophe und jetzt muss jeder passend zu seiner Zahl eine Antwort geben und dann wird immer ein Captain bestimmt und der muss danach die Karten in die richtige Reihenfolge bringen, also eure Antworten sortieren. Das Besondere in diesem Spiel, hier geht es weniger ums Gewinnen und eher mehr um kreative, lustige Antworten. Das funktioniert super mit Freunden und auch mit Leuten, die selten Brettspiele spielen. Und wenn ihr jetzt noch so einen Expertentipp wollt, das ist wirklich mein Lieblingsspiel, das beste Spiel aller Zeiten meiner Meinung nach. Das heißt Dominion. Das ist ein Kartenspiel im Prinzip. Alle starten mit dem gleichen kleinen Deck. Viele Geldkarten und ein paar Punktekarten. Und mit den Geldkarten kauft ihr dann neue Karten, baut euch ein Deck auf. Ist ein sehr strategisches, ein taktisches Spiel. Da muss man sich erstmal so ein bisschen reinfuchsen. Aber wenn man einmal so ein bisschen da drin ist, macht das total viel Spaß. Und das Coole ist, dieses Spiel verändert sich immer. Also jede Runde ist anders. Also, meine 3 Tipps. Dog, Top 10 und Dominion und dann habt ihr ein schönes Zockerwochenende. So viel ist versprochen. Und wenn dann das schlechte Wetter auch irgendwann mal wieder kommt, Brettspiele kann man ja auch wunderbar drinnen spielen. Hier ist Radio Bonn Rhein-Sieg. Schönen Donnerstag euch. Baby,

0: Hier ist Anthony Robbins bei Radio Bonn Rhein-Sieg. Ein wunderschöner Donnerstagnachmittag ist das heute. Und deswegen haben wir uns gedacht, wir machen den noch ein bisschen schöner und nehmen euch mit raus. Und zwar aufs Erdbeerfeld, aufs Erdbeer-Selbstpflückfeld in Wachberg-Berkum geht es jetzt für uns alle. Da trifft sich nämlich unsere Radio Bonn Rhein-Sieg Erdbeerreporterin Katharina Hoffmann zusammen mit Friederike Grewe von Schneiders Obsthof. Und Katha, als allererste Frage, sind denn überhaupt noch ein paar Erdbeeren für uns übrig?
1: Ja, also es ist wirklich sehr schwer. Es ist wie im Schlaraffenland hier, also wirklich saftig rote Erdbeeren, soweit das Auge reicht. Ja, und das Schlimme ist ja, die riechen auch noch so gut. Man kommt hier gar nicht drum herum. Das ist übrigens echt ein Ding bei Erdbeeren, wusste ich vorher auch noch nicht. Aber der Geruch, der der motiviert so bestimmte Areale im Gehirn oder aktiviert die, die wir mit Freude und Erinnerung verbinden. Und deshalb schmeckt die Erdbeere auch meistens viel süßer, als sie eigentlich ist. Ach. Also sie ist tatsächlich auch noch sehr gesund. Ja, und ich muss hier schon richtig an mich halten, nicht das ganze Feld zu schnabulieren. Aber Friederike, du arbeitest ja hier für Schneiders Obsthof und sitzt quasi direkt an der Quelle. Jetzt zur Saison. Isst du da überhaupt noch was anderes außer Erdbeeren am Tag?
2: Ja, die Erdbeersaison ist ja schon ein bisschen am Laufen, deswegen geht's jetzt schon wieder. Aber am Anfang, schon sehr viel, sehr regelmäßig.
1: Ja, und was ist da so dein Lieblingsrezept? Also was machst du dann mit denen? So ganz klassisch mit ein bisschen Zucker bestreut, braucht man ja eigentlich gar nicht, aber kann man schon mal machen oder verarbeitest du die dann in irgendwelchen Sachen?
2: Also Zucker kommen bei unseren Erdbeeren tatsächlich nicht bei uns dran. Aber was super geht, auch jetzt, wenn es so heiß ist, ist Erdbeermilch und eine Biskuitrolle mit Erdbeeren ist auch immer ganz gut.
1: Oh, da läuft ja schon richtig das Wasser im Mund zusammen. Ich muss sagen, wenn ich Frederiks Job hier angucke, habe ich schon einen neuen Traumjob für mich erfunden. Ja, und trotz der wirklich bullenheißen Temperaturen hier sind doch einige fleißige Sammler auf dem Feld unterwegs. Im Gegensatz zu mir, wirklich gut vorbereitet, teilweise mit Schirmen, mit Hüten und mit ihren eigenen Schalen. Ja, und keine Angst für die, die das jetzt hören und denken, sie müssen jetzt auf jeden Fall in der nächsten Stunde direkt noch hier alle Erdbeeren wegpflücken. Wir haben euch schon mal 3x2 Kilogramm von diesen Premium-Erdbeeren gesichert. Und aufgepasst, die gehen jetzt an die ersten 3 Erdbeerfans, die hier gleich auf dem Feld in Wachberg-Berkum aufschlagen.
0: Das ist natürlich ein sehr, sehr fairer Deal. Sehr unfair mir gegenüber, weil ich natürlich das Studio nicht verlassen kann, Katha. Aber okay.
1: Ja, ich guck mal, was ich machen kann.
0: Es sei euch gegönnt. Also ihr könnt euch 2 Kilo Erdbeeren bei der lieben Katha abholen. In Wachberg-Berkum an der Marktscheune direkt vom Schneiders Obsthof. 3x2 Kilo Erdbeeren für euch bei Radio Bonn Rhein-Sieg.

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1: Mit Katrin Meyer-Sebastian. Guten Tag. Knapp 4 Monate nach dem tödlichen Angriff auf einen Zugbegleiter in der Pfalz hat die Staatsanwaltschaft einen 26-Jährigen wegen Mordes angeklagt. Ihm werde vorgeworfen, den Mann am 2. Februar in einem Regionalexpress angegriffen und tödlich verletzt zu haben. Die EU-Kommission hat eine Geldbuße von 200 Millionen Euro gegen die chinesische Online-Plattform Temu verhängt. Zur Begründung hieß es, Temu biete oft gefährliche, gefälschte oder umweltschädliche Produkte an und tue nichts, um die Risiken für Verbraucher zu verringern. Die Kommission verweist unter anderem auf Testkäufe im vergangenen Jahr. Und jetzt das Wichtigste von hier. An der Heinrich-Böll-Gesamtschule in Bornheim-Merten läuft aktuell ein Polizeieinsatz. Gegen 2:30 war hier wohl eine Drohung per Telefon eingegangen, sagt die Bonner Polizei. Sie kontrolliert derzeit das gesamte Schulgebäude und das Gelände. Man stehe eng mit den Verantwortlichen der Schule in Kontakt, heißt es. Bislang gebe es aber noch keine konkreten Hinweise auf eine echte Gefahrensituation in Bornheim-Merten. Zeitgleich hat die Bonner Kripo hier schon die Ermittlungen aufgenommen. In Troisdorf ist ein 53-Jähriger mit seinem E-Kabinenroller gestürzt. Er soll beim Ausfahren aus dem Kreisverkehr Spicher-Pastor-Böhm-Straße umgekippt und gegen ein Verkehrsschild geprallt sein. Zeugen richteten das Fahrzeug wieder auf und befreiten den Mann. Der Troisdorfer war schwer verletzt. Er wurde erst von einem Notarzt versorgt, kam dann ins Krankenhaus. Noch vor Ort gab es Hinweise darauf, dass der Mann getrunken hatte. Ein erster Test ergab 2 Promille. Einen Führerschein hatte er nicht mehr. Der war ihm schon entzogen worden, wegen Trunkenheit am Steuer. Die Deutsche Post feiert die Liebe. Unter dem Motto Hashtag Liebe gewinnt bringt sie eine Briefmarken-Sonderedition heraus. Sie wurde heute im Bonner Post-Tower vorgestellt. Unterstützt wird die Aktion von der kölschen Kultrockband Brings als Markenbotschafter im gleich doppelten Sinne. Die Band hat eine eigene Marke bekommen mit dem Schriftzug Wir werden frei sein, wenn wir uns lieben. Ein Statement für Zusammenhalt, Vielfalt und Menschlichkeit, sagen die Brings-Rocker. Das sei wichtig, gerade in Zeiten, in denen Spaltung und Ausgrenzung immer lauter würden. Die Sondermarken gibt es ab sofort online, aber auch zum Beispiel auf dem Brings-Konzert beim Bonner Kunstrasen am 3. Juli. 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
2: Das hat für uns unser Wettermann Carsten Brandt.
3: Hallo Anthony, sehr schönes Wetter. Ne, diese Woche, dieser Mai hat ja richtig nochmal Gas gegeben. Erst war er so nass, jetzt ist er so sonnig. Ja, morgen dann erste Gewitter, aber wahrscheinlich erst in den Nachmittagsabendstunden.
2: Aktuelle Temperaturen habe ich natürlich auch noch für euch. 25,4 Grad haben wir in Troisdorf am Rottersee, Bonn-Hartberg 24,5. Der ausführlichste Verkehrsservice für Bonn und den Rhein-Sieg-Kreis. Stau auf der A59 Richtung Köln. Da haben wir zwischen dem Dreieck Bonn-Nord-Ost und dem Dreieck St. Augustin-West aktuell 2 Kilometer Stau und im weiteren Verlauf zwischen Köln-Lind und Flughafen auch nochmal 2 Kilometer. A61 Richtung Koblenz zwischen Rheinbach und Grafschaft-Ringen 4 Kilometer stockender Verkehr. 10 Minuten dauert es hier aktuell länger. Die A555 Richtung Köln zwischen Köln-Rodenkirchen und Kreuz-Köln-Süd 1 Kilometer Stau. Und dann haben wir noch die A565 Richtung Meckenheim zwischen Dreieck Bonn-Nord-Ost und Bonn-Auerberg 2 Kilometer. Stau, Viertelstunde dauert es hier länger. B56 zwischen Bonn-Wolfwiedig und Bonner Zentrum, 3 Kilometer Stau, Viertelstunde plus und Blitzer steht aktuell Bonn-Bad Godesberg, Elisabethstraße stadteinwärts. Habt ihr noch was gesehen? Staus, Blitzer, alles weitere meldet jederzeit über die 0228 4007 111. Gute und sichere Fahrt euch.
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2: Einen wunderschönen Donnerstag zusammen. Genießt das schöne Wetter, ob auf Arbeit oder dann später noch im Feierabend. Es bleibt ja noch ein bisschen. Ich lege euch jetzt eine extra 80er dazu. Invisible Touch von Genesis. Schön, dass ihr dabei seid. Kommt gut durch.

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0: Fast jeden Tag sind ja irgendwelche Gedenktage, ne? Aber manchmal eben auch wichtige und gute. Zum Beispiel ist heute sowohl Internationaler Tag der Frauengesundheit als auch Internationaler Tag der Menstruationshygiene. Themen, die Männer schnell verunsichern, kann aber auch mal wichtige Fragen aufwerfen.
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2: Meine Frage an die Männer. Habt ihr eine Ahnung, was Tampons und Binden kosten? Oh, ich weiß, das Thema mögen wir Kerle nicht, ne? Es ist wie Beine rasieren. Ihh, unangenehm. Ja, die meisten Männer zucken beim Wort Binde ja schon zusammen. Aber klar, normal. Viele Männer haben eben Bindungsängste. Sorry, den konnte ich nicht liegen lassen. Aber jederzeit können wir über Fettauffangschalen beim Gasgrill diskutieren. Aber Hygiene? Pah! Frauensache. Trotzdem, gar nicht so billig die Dinger. Ich sollte die letzten Mal kaufen und ich bin fast hinten rübergekippt. Das ist ja kein Luxusartikel, sondern die braucht man einfach. Also, Frau brauchst. Naja. Und dann habe ich mal ChatGPT gefragt, was das kosten würde, wenn Tampons und Binden in Deutschland umsonst wären. Soll ich euch was sagen? Es wäre weniger als der Tankrabatt. Aber die einzige Periode, die die Regierung interessiert, ist die Wahlperiode. Zum Schluss aber nochmal eine ganz wichtige Frage. Meine Fettauffangschale bei meinem Weber, ist die spülmaschinenfest eigentlich?
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0: hat heute den Job an der Sonne erwischt. Unsere Radio Bonn Rhein-Sieg-Reporterin Katharina Hoffmann ist heute als Erdbeerreporterin unterwegs. Denn sie steht heute Nachmittag auf dem Erdbeer-Selbstpflückfeld in Wachtberg-Berkum von Schneiders Obsthof und hat für euch ein sehr, sehr verlockendes Angebot gemacht. 2 Kilo Erdbeeren geschenkt. 3 mal 2 Kilo Erdbeeren hat sie verteilt. Und Katha, wir müssen eine Sache sagen. Es läuft ganz gut bei dir.
1: Ja, Anthony, also wirklich, ich hatte gerade das Mikro erst aus der Hand gelegt. Da ist der Erste hier schon um die Ecke geflitzt gekommen, der Urban. Der war gerade auf dem Weg eigentlich einen Anhänger abholen. Ja, und hat jetzt am Ende was ganz anderes abgeholt, die 2 Kilogramm Erdbeeren. Urban, bist du dafür extra nochmal umgedreht oder wie kam es, dass du wirklich eine Minute später schon hier stand?
2: Ich habe es an der Ampel gehört und bin hier runtergefahren, sah, dass hier nicht viel los war und denke, dreh die Runde für 2 Kilo Erdbeeren.
1: Was machst du mit den 2 Kilogramm?
2: Ich nehme an, wir essen die mit Eis.
1: Ja, und eine Minute später stand auch schon Julia mit ihren 2 Kindern hier auf dem Feld. Die hatte gerade ihre 2 Kinder aus der Kita abgeholt. Und du bist dann aber extra hierher gekommen, richtig?
3: Na, wir wohnen hier in Berkum und dann habe ich einen kleinen Schlenker gemacht und habe gesehen, dass hier noch jemand steht und auf jemanden wartet. Und so haben wir uns gefreut, dass wir jetzt 2 Kilo Erdbeeren mit nach Hause nehmen dürfen.
1: Ja, ich konnte meinen Augen auch gar nicht glauben, dass hier schon direkt die 2. Person auf der Matte stand. Du meinst ja auch nur so, bin ich noch früh genug? Und ich dachte mir so, ja, also... So früh hatte ich mit niemandem gerechnet. Was geht bei euch da mit den Erdbeeren? Werden die jetzt hier unter den Kindern verteilt oder wie macht ihr es?
3: Der Waffelteig ist zu Hause schon fertig, dann werden Waffeln gebacken und dazu gibt's Erdbeeren.
1: Also ich muss sagen, ich glaube, ich muss zu einem von euch beiden nach Hause. Also Erdbeeren mit Eis oder Erdbeeren mit Waffeln. Also Toni, ich hoffe, ihr könnt noch den Nachmittag auf mich verzichten. Ich habe jetzt andere Pläne.
0: Ich würde auch mit Waffeln nehmen. Also wenn du dich entscheiden müsstest, ich bevorzuge die Waffelvariante.
1: Ja, oder Waffel und Eis.
0: Ja, sonst bring beides mit. Es ist auch okay. Aber es ist ja noch ein Korb da, Katha. Also du kannst noch nicht ganz weg und den 3. Korb, den könnt ihr euch noch abholen. Seid schnell auf nach Wachtberg-Berkum aufs Erdbeerfeld zur Marktscheune von Schneiders Obsthof. Da steht die Katha noch und hat noch 1 mal 2 Kilo für euch parat.
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1: Mit Christian Böder, guten Tag. Nach dem gewaltsamen Tod der 12-jährigen Luise aus Freudenberg gibt es eine gerichtliche Entscheidung. Die Familie des Opfers erhält zumindest eine finanzielle Anerkennung. Die Einzelheiten zum Fall und zum Urteil hat Thorsten Adolfs aus dem News-Team.
2: Die Mädchen, die damals 12 und 13 Jahre alt waren, müssen insgesamt 125.000 Euro an Luises Familie zahlen. Dazu kommen die Beerdigungs- und Anwaltskosten. Die Richter sehen es als erwiesen an, dass die Täterinnen Luise vor gut 3 Jahren heimtückisch und aus niederen Beweggründen getötet haben. Sie hätten genau gewusst, was sie taten und müssten deshalb die volle Verantwortung für ihr Handeln tragen, so das Gericht. Der Mord an dem Mädchen mache bis heute fassungslos. Die hohe Summe, die die Eltern erhalten, verknüpfte das Gericht vor allem mit der Frage, wie sehr Luise in ihren letzten Minuten gelitten hat. Nach Ansicht des Gerichts war das Mädchen nach dem Angriff noch bei Bewusstsein und durchlebte Todesängste. Der Todeskampf habe bis zu einer halben Stunde gedauert. Luise starb an den Folgen von 74 Messerstichen und weiteren Verletzungen. Weil die Täterinnen zum Tatzeitpunkt noch strafunmündig waren, gab es in dem Fall eine zivilrechtliche Entscheidung und keinen Strafprozess. Das Urteil ist noch nicht rechtskräftig.
1: Und das sind weitere Nachrichten in der Zusammenfassung. Die immer heißer werdenden Sommer schaden auch der deutschen Wirtschaft. Das zeigt eine Studie des Versicherers Allianz Trade. Demnach sinkt die Produktivität von Beschäftigten ab 30 Grad deutlich. Außerdem steigen die Energiekosten, weil unter anderem mehr Strom fürs Kühlen gebraucht wird. Setzt sich der Trend fort, dann drohen bis zum Jahr 2030 wirtschaftliche Verluste von über 100 Milliarden Euro. Im Iran sind seit Kriegsbeginn vor 3 Monaten mehr als 6.000 Menschen festgenommen worden. Unter den Inhaftierten seien Demonstranten, Medienschaffende, Anwälte, Dissidenten und Angehörige ethnischer Minderheiten, heißt es in einem Bericht von Amnesty International. Im selben Zeitraum seien außerdem 39 politische Todesurteile vollstreckt worden. Um ihre Macht zu sichern, haben die Behörden einen umfassenden Angriff auf die Menschen im Iran gestartet, heißt es in einer Mitteilung der Menschenrechtsorganisation. Die Europäische Kommission hat eine Strafe von 200 Millionen Euro gegen den chinesischen Billig-Online-Marktplatz Temu verhängt. Es geht um den Vertreib illegaler Produkte. Temu habe die Risiken und Schäden für Verbraucher nicht ordnungsgemäß bewertet und verstößt damit gegen EU-Recht, heißt es aus der Behörde in Brüssel. Von dort berichtet Dieter Ebeling.
3: Von einem besonders schwerwiegenden Verstoß gegen EU-Regeln sprach die Kommission. 130 Millionen EU-Bürger seien bei Temu Kunden und das Risiko für sie sei zu groß. So sei ein hoher Prozentsatz von Ladegeräten mangelhaft gewesen. Zu viele Babyspielzeuge hätten zu viele Chemikalien enthalten und bei anderen habe Erstickungsgefahr bestanden. Temu kümmere sich zu wenig um die Sicherheit der verkauften Produkte.
0: Und jetzt das Wichtigste von hier.
4: Mit Katrin Meyer-Sebastian. Entwarnung an der Gesamtschule in Bornheim-Merten. Es bestand offenbar keine Gefahr, sagt die Polizei. Sie hat das gesamte Schulgelände abgesucht, aber nichts gefunden. Gegen 2:30 war hier ein Droheinruf eingegangen. Der Einsatz ist Thema gleich bei uns nochmal in den nächsten News von hier 3:30.
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5: Sonniger Donnerstag, dazu die Temperaturen wieder richtig angenehm warm. 26 Grad habe ich hier gerade stehen in Bonn-Beul-Bechlinghofen, 25,3 auf dem Ölberg und 25,7 sind es aktuell in Niederkassel-Ranzel. Morgen ähnlich schönes Wetter zum Start bis in den Nachmittag hinein. Nur vereinzelt ein paar Gewitter, die dann abends reinziehen können. Der Samstag dann weitestgehend auch wieder freundlich. Der ausführlichste Verkehrsservice für Bonn und den Rhein-Sieg-Kreis. Vorsicht bitte auf der A555 Richtung Köln. Dort hat es zwischen Godorf und Rodenkirchen einen Unfall gegeben. Die Unfallstelle ist noch ungesichert. Denkt bitte an die Rettungsgasse. Es staut sich nämlich bereits 2 Kilometer zurück. Dann haben wir noch einen Stau auf der A59 Richtung Köln zwischen dem Dreieck Bonn-Nord-Ost und dem Dreieck St. Augustin-West. 2 Kilometer. Und im weiteren Verlauf zwischen Spich und Flughafen 5 Kilometer stockend. Hier dauert es eine Viertelstunde länger. Außerdem nochmal zwischen Köln-Rath und Dreieck Köln-Heumer 1 Kilometer Stau. A61 Richtung Koblenz zwischen Rheinbach und Grafschaft Ringen. 3 Kilometer stocken, 10 Minuten plus. Die A565 Richtung Meckenheim zwischen Dreieck Bonn-Nord-Ost und Bonn-Auerberg. 2 Kilometer stockt hier aktuell. Und dann sind wir auf der B56 zwischen Bonn-Wolfilich und Bonn-Zentrum. 3 Kilometer Stau, Viertelstunde plus. Blitzer stehen, Bonn-Ippendorf, Ippendorfer Allee. Der Blitz in beide Richtungen. Danke an Stefan und in Bad Godesberg. Elisabethstraße Stadt. Einwärts danke an Susanne. Habt ihr noch was gesehen? Staus, Blitzer, alles weitere meldet jederzeit. 0228 4007 100. Gute und vor allem sichere Fahrt euch.
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5: Und Leonie habe ich jetzt für euch. Don't worry. Und danach freuen sich, glaube ich, jetzt schon viele drauf. Tina Turner, extra 80er, the best.

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0: Es ist dem einen oder anderen vielleicht dieses Wochenende schon passiert, dass man mal ebenso ein halbes Kilo Erdbeeren einfach verdichtet hat, weil es lecker war. Vielleicht war es sogar ein ganzes Kilo und die ganz Verrückten von euch, die haben vielleicht sogar schon 2 Kilo aufgegessen. Wir senden auf jeden Fall heute live vom Erdbeer-Selbstpflückfeld in Wachtberg-Berkum bei Schneiders Obsthof und haben euch was versprochen, denn wir haben 3x2 Kilogramm Erdbeeren an die ersten 3 Personen verschenkt, die bei unserer Radio Bonn Rhein-Sieg Erdbeer-Reporterin vorbeigekommen sind, Katharina Hoffmann. Und die ersten 2 Körbe, die sind schon richtig schnell einfach rausgegangen. Und auch Korb Nummer 3 bekommt ein neues Zuhause.
1: Ja, und der 3. Korb, der geht an die liebe Silke. Die war eigentlich auf dem Weg nach Hause, ist dann aber nochmal umgedreht für die 2 Kilo Erdbeeren. Und Silke, du bist hier mit einem Strahlen auf das Feld gekommen. Also das habe ich ja seltenst gesehen. Du freust dich richtig, weil du hattest einen harten Tag, hast du gesagt, ne?
2: Ja, ich habe einen ganz harten Tag gehabt. Ich bin Krankenschwester. Und ich liebe Erdbeeren, meine Kinder auch. Und ich kann es gar nicht glauben. Ich bin euer größter Fan. Ich höre euch immer. Und ich habe noch nie was gewonnen bei euch, aber jetzt endlich die Erdbeeren.
1: Ach Mensch, also wirklich so treue Fans, die muss man ja auch belohnen. Und jetzt weißt du, ne, es hat jetzt einmal geklappt, vielleicht hast du jetzt eine Glückssträhne. Ich würde auf jeden Fall mal weiter da machen. Was machst du jetzt mit den Erdbeeren? 2 Kilo ist ja schon eine Nummer. Du hast jetzt eben schon ein bisschen was gesagt.
2: Ich werde mit Eis die Erdbeeren essen und mit Joghurt und mit Quark. Und ich glaube, die werden ganz schnell leer. Mein Mann kommt dann auch, der wird den Rest bestimmt dann aufessen.
1: Meinst du, der kriegt noch was, wenn du mal über die herfällst? Ich sehe dich schon hier.
2: Genau, vielleicht. Mal gucken.
1: Wenn er nett ist. Ja, Silke, das freut mich total für dich, dass du jetzt dadurch noch ein bisschen einen schönen Tag hattest. Macht auf jeden Fall den Tag deutlich besser. Und ja, damit wären die 3 Körbe jetzt auch schon komplett weg. Ich glaube, ich gehe mir jetzt auch noch ein paar pflücken.
0: 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Jetzt gibt's Calvin Harris und John Newman.

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0: Katrin Meyer-Sebastian. Guten Tag. Knapp 4 Monate nach dem tödlichen Angriff auf einen Zugbegleiter in der Pfalz hat die Staatsanwaltschaft einen 26-Jährigen wegen Mordes angeklagt. Ihm werde vorgeworfen, den Mann am 2. Februar in einem Regionalexpress angegriffen und tödlich verletzt zu haben. Falsche Informationen sind für die große Mehrheit der Menschen in Deutschland zu einem alltäglichen Phänomen geworden. Wie aus einer aktuellen Studie des Digitalverbandes Bitkom hervorgeht, stoßen 9 von 10 Menschen hier auf absichtlich verbreitete falsche oder irreführende Informationen. Und jetzt das Wichtigste von hier. An der Heinrich-Böll-Gesamtschule in Bornheim-Merten hat es am Mittag einen Polizeieinsatz gegeben. Gegen 13.30 Uhr war hier wohl eine Drohung per Telefon eingegangen, sagt die Bonner Polizei. Sie hat daraufhin das gesamte Schulgebäude und das Gelände durchsucht. Man habe durchgehend mit den Verantwortlichen der Schule in Kontakt gestanden, heißt es. Es hätten sich aber keine Hinweise auf eine Gefahrensituation in Bornheim-Merten ergeben. Mittlerweile gab es Entwarnung. Die Polizei ist wieder abgerückt, weil die Schülerinnen und Schüler während des Einsatzes in ihren Klassenräumen bleiben mussten. Und wegen der Unsicherheit in der Situation ist jetzt ein Seelsorger vor Ort. Zeitgleich hat die Bonner Kripo die Ermittlungen zum Hintergrund schon aufgenommen.
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0: Jeder Gastrobetrieb, der die Spiele der Fußball-WM draußen zeigen möchte, braucht dafür eine Erlaubnis vom Ordnungsamt. Daraufhin weist die Stadt Bonn jetzt noch mal kurz vor dem Start des Turniers hin. Die Genehmigung sei nötig, völlig unabhängig davon, ob die Spiele tagsüber oder nachts übertragen würden. Wegen einer Ruhestörung hat ein Mann aus Siegburg die Nacht im Polizeigewahrsam verbracht. Nachbarn in Siegburg-Kaldaun hatten sich beschwert, weil er laute Musik hörte und dabei die Fenster offen ließ. Als die Polizei kam, wurde der 48-Jährige verbal aggressiv, zeigte sich uneinsichtig. Zur Ausnüchterung und um für Ruhe zu sorgen, nahm die Polizei ihn schließlich mit. Nur die Liebe gewinnt. Mit ihrem Song und der damit verbundenen Botschaft hat die Kölsch-Rockband Brings heute ihre erste Briefmarke von der Deutschen Post verliehen bekommen. Im Bonner Posttower wurde die neue Briefmarke enthüllt. Sie zeigt das Albumcover, auf dem ein mit Schottenmuster vermummter Mann einen Blumenstrauß wirft. Frontsänger Peter Brings war sichtlich stolz auf die neue offizielle Briefmarke.
2: Großartig. Ich finde es eine große Ehre. Ich finde auch super, dass das Thema genommen worden ist. Wenn wir liebevoll miteinander umgehen, wenn der eine auf den anderen aufpasst und wenn er dir vor allen Dingen bei allem, was du tust, vorstellst, du wärst derjenige jetzt, dann wird die Welt ein bisschen besser, ganz einfach. Also das ist unsere Botschaft bei dem ganzen Ding. Guck, dass es dem Nächsten gut geht, dann geht's dir auch gut. Ganz einfach.
0: Die Brings-Sondermarke ist online und beim Brings-Konzert auf dem Bonner Kunstrasen am 3. Juli zu bekommen. Jedes Jahr ehrt die Deutsche Post in Bonn Künstler oder eine Band mit einer Sonderbriefmarke. In den vergangenen Jahren waren das unter anderem schon die Scorpions oder Roland Kaiser. 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
3: Das hat natürlich unser Wettermann Carsten Brand für uns.
4: Anthony, hallo. Abends, nachts nochmal eine warme Nacht, sommerlich. Morgen dann kommt wahrscheinlich die Gewitteränderung rein. 30, 31 Grad, die Sonne sticht und dann die Gewitter.
3: Aktuell dazu gibt es noch eine aktuelle Wettermeldung von unserer lieben Wettermelderin Uli aus Eitorf. Sie meldet 26,1 Grad an der Wetterstation in Eitorf Harmonie. Und auch danke für die Geburtstagsglückwünsche, Uli. Der ausführlichste Verkehrsservice für Bonn und den Rhein-Sieg-Kreis. Aktuell haben wir einen Hinweis reinbekommen auf der B507 zwischen Neunkirchen-Seelscheid-Pohlhausen und Neunkirchen-Seelscheid. In beide Richtungen aktuell gesperrt. Es staut sich rund um die Sperrung und ihr braucht bis zu 20 Minuten länger, wenn ihr könnt, das Gebiet am besten umfahren. Stau aktuell A3 Richtung Frankfurt zwischen Lohmar und Kreuzborn-Siegburg 1 Kilometer. A59 Richtung Köln zwischen dem Dreieck Bonn-Nord-Ost und dem Dreieck St. Augustin-West 2 Kilometer und im weiteren Verlauf zwischen Köln-Lind und Flughafen nochmal 2 Kilometer. A59 Richtung Bonn zwischen Dreieck Köln-Heumer und Köln-Wahn 2 Kilometer Stau. Die A61 Richtung Mönchengladbach, Richtung Koblenz zwischen Rheinbach und Grafschaft-Ringen 3 Kilometer stocken, 10 Minuten plus. Die A555 Richtung Meckenheim zwischen Köln-Godorf und Kreuz-Köln-Süd 2 Kilometer Stau. A565 Richtung Meckenheim zwischen Dreieck Bonn-Nord-Ost und Bonn-Auerberg 2 Kilometer stockender Verkehr. Und die B56, da haben wir zwischen Bonn-Beulfiedig und Bonn-Zentrum 3 Kilometer Stau, dauert eine Viertelstunde länger. Blitzer stehen. Bonn-Ippendorf, Ippendorfer Allee, der blitzt in beide Richtungen und Bonn-Bad Godesberg, Burgstraße, stadteinwärts. Habt ihr noch was gesehen? Staus, Blitzer, alles weitere könnt ihr jederzeit durchgeben über die 0228 4007 111. Gute und sichere Fahrt.
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3: Einen wunderschönen Tag euch allen.

0: Und jetzt muss ich dafür auch noch Geld bezahlen. Genau das dürften sich gerade viele denken. Meta führt nämlich heute eine neue Plus-Abo-Funktion für Instagram, Facebook und WhatsApp ein.
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0: Onlinerin Katrin ist bei mir und jetzt ist die große Frage, warum?
2: Ja, Meta versucht gerade mit seinen Apps zusätzlich Geld zu verdienen, also nicht nur mit Werbung, was ja auch schon nervig genug ist. Naja, und wer sich jetzt dieses Plus-Abo holt, bekommt bei Instagram oder halt Facebook zum Beispiel mehr Statistikfunktionen oder so zusätzliche Möglichkeiten fürs Profil. Und bei WhatsApp soll es dann eher um so Sticker oder eigene Klingeltöne gehen.
0: Aber jetzt mal ganz ehrlich, braucht man das wirklich? Weil ich kann es ja auch einfach weglassen, das Abo.
2: Also viele werden wahrscheinlich ganz normal die kostenlose Version weiter benutzen, aber Meta setzt da schon ganz speziell auf Creator, Influencer oder eben Menschen, die die App ganz, ganz, ganz viel nutzen und eben auch bereit sind, ein paar Euro mehr zu zahlen. Mit dem Angebot will man sich halt schon offensichtlich ja frei von diesen Werbeeinnahmen machen.
0: Heißt also, Social Media wird irgendwie immer mehr zum Abo-Modell, wie wir das jetzt auch vom Streaming kennen, also Netflix, RTL Plus, Disney Plus und so weiter.
2: Ja. 1:1. Bei Instagram und Facebook wären das dann so rund 3,50 Euro pro Monat. Ist jetzt erstmal nicht so viel, aber wenn man das dann überall hat, so wie bei Snapchat, da brauchst du schon für einen Speicherplatz. Wo kommen wir denn hin, ne?
0: Dann zahlst du bald für jede einzelne App. Es summiert sich auf jeden Fall. Also Meta führt Abo-Plus-Modelle ein. Vielleicht ist ja für den einen oder anderen das was für euch. Sonst, meine Mama ist auf jeden Fall bald WhatsApp-Influencerin mit ihrem WhatsApp-Status.
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0: Es ist Donnerstag und Donnerstag, das bedeutet natürlich bei Radio Bonn Rhein Sieg, es ist Kinotag.
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2: Buonasera, Signore.
3: Hey, es gibt leider eine kleine Änderung wegen meiner Reservierung.
2: Ist denn etwas nicht in Ordnung?
4: Ja, das kann man so sagen, denn Grundschullehrer Matt wird in der Komödie Solomio sitzen gelassen vor dem Traualtar. Das Luxushotel für die Flitterwochen in Italien ist aber schon gebucht.
2: An ihrer Stelle würde ich das gesamte Paket allein genießen. Allein auf Hochzeitsreise.
4: Und es kommt natürlich, wie es kommen muss. Matt lernt in Rom einen neuen kennen.
5: Ich bin Claudia. Ich stehe auf deine Haare.
4: Der hoffnungslose Romantiker Matt verliebt sich neu und muss eine Entscheidung treffen. In Solomio mit King of Queens-Star Kevin James.
3: Ich kann nicht einfach von vorn anfangen.
5: Du musst es versuchen und habe keine Angst.
6: Diese Kratzer waren gestern auch im Unfallwagen.
7: Habt ihr versucht zu helfen?
4: Im Horrorfilm Passenger entdecken die Verlobten Tyler und Maddie auf ihrem Roadtrip im Wohnmobil einen Unfallwagen. Seitdem werden sie von einer gruseligen Gestalt heimgesucht.
3: Etwas verfolgt uns.
8: Es ist etwas Dämonisches.
4: Das Wesen ist eine Art Gegenspieler zu Christophorus, dem Schutzpatron der Reisenden.
9: Heiliger Christophorus, beschütze mich heute. Auf all meinen Reisen.
4: Passenger gehört nicht zu den kreativsten Horrorfilmen, hat aber ein paar gruselige Szenen zu bieten.
7: Niemand entkommt dem Passenger.
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1: Mit Christian Böder, guten Tag. Die Wirtschaft in NRW wächst in diesem Jahr deutlich langsamer als noch zuletzt erwartet. Grund dafür ist, nach Einschätzung des RWI-Leibniz-Instituts, vor allem der Iran-Krieg und die dadurch erneut gestiegenen Energiepreise. Besonders betroffen sind energieintensive Branchen. NRW-Wirtschaftsministerin Neubauer sieht darin eine weitere Folge der Abhängigkeit von fossilen Energieträgern. Aus dem Landtagsstudio berichtet José Nasiandi.
2: Die Wirtschaftsexperten rechnen für NRW in diesem Jahr nur noch mit einem Wachstum von 0,5%. Damit liegt NRW zwar in etwa auf Bundesniveau, die Belastungen durch steigende Energiepreise treffen das Industrieland aber besonders stark. Auch am Arbeitsmarkt zeigen sich erste Folgen. Die Zahl der sozialversicherungspflichtig Beschäftigten geht leicht zurück. Unter anderem die Chemieindustrie gerät laut Wirtschaftsministerin Neubauer unter Druck.
3: Wer abhängig ist, und das ist die Chemieindustrie, von funktionierenden Lieferketten, von stabilen Rohstoffpreisen, der struggelt natürlich, wenn durch den Iran-Krieg, durch die Schließung der Straße von Hormus, das ins Wanken gerät.
2: Für das kommende Jahr erwartet das RWI allerdings wieder eine leichte Erholung der Wirtschaft. Das Wachstum in NRW soll dann bei 0,8% liegen. Wichtigster Treiber sollen dann vor allem öffentliche Investitionen in die Infrastruktur sein.
1: Und das sind weitere Nachrichten, kompakt zusammengefasst. Nach dem gewaltsamen Tod der damals 12 Jahre alten Luise aus Freudenberg im Siegerland müssen die beiden Täterinnen Schmerzensgeld, Bestattungs- und Anwaltskosten in Höhe von rund 140.000 Euro an Luises Familie zahlen. Das hat das Landgericht Koblenz zum Ende eines Zivilverfahrens verkündet. Ein Strafprozess fand wegen des jungen Alters der Beschuldigten von damals 12 und 13 Jahren nicht statt. Die beiden Mädchen hatten laut Gericht Luise heimtückisch und geplant mit über 70 Messerstichen ermordet. Die Polizei in Hamburg hat nach dem untergetauchten Ex-RAF-Terroristen Ernst Volker Staub gefahndet. Die Suche lief an nach einem Hinweis aus der Bevölkerung, verlief aber erfolglos. Der mittlerweile 71-jährige Staub gilt als Komplize der erst gestern wegen mehrerer Raubüberfälle verurteilten RAF-Terroristin Daniela Klette. 9 von 10 Menschen in Deutschland stoßen im Internet regelmäßig auf Falschinformationen. Das geht aus einer Studie des Digitalverbands Bitkom hervor. Alarmierend ist demnach das Verhalten vieler Nutzer. Jeder Zweite gab an, schon einmal falsche oder irreführende Inhalte weitergeleitet zu haben, obwohl Zweifel an deren Wahrheitsgehalt bestanden habe. 2/3 könnten Falschinformationen nicht gut einschätzen, heißt es. Die Polizei fahndet im Ruhrgebiet nach einer Gruppe ungewöhnlicher Flüchtiger. Es handelt sich um mehrere Rhesusaffen, die aus einer Auffangstation in Witten geflohen sind. Die hochintelligenten, aber scheuen Tiere hatten vermutlich Mörtel aus einer Backsteinmauer gekratzt und konnten so ins Freie flüchten, so die Polizei. Vermutlich sind 6 Exemplare dieser sogenannten Tempelaffen entkommen, 3 seien aber bereits wieder aufgetaucht. Die restlichen sind aber noch flüchtig. Weil die Tiere nicht nur als scheu, sondern auch als ungefährlich gelten, wird nach ihnen nicht aktiv gesucht. Wer aber einen Affen auf seinem Balkon oder im Garten sitzen hat, der sollte die Polizei oder die Feuerwehr anrufen. Rhesusaffen sind etwa 1,5 Meter groß, haben ein hellbraunes Fell und rosa Gesichter.
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4: Mit Katrin Meyer-Sebastian. Das war ein großer Schreck für die Schülerinnen und Schüler der Heinrich-Böll-Gesamtschule in Bornheim-Merten heute am frühen Nachmittag. Nach einem Drohanruf hat die Polizei das Umfeld abgesperrt und das Gelände durchsucht. Es blieb beim Schreck, Entwarnung, es wurde nichts gefunden. Die Schülerinnen und Schüler werden gerade wieder an ihre Eltern übergeben. Das Thema gleich bei uns in den nächsten News von hier um 9:30.
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5: Das präsentiert sich weiterhin von der allerbesten und schönsten Seite. Viel Sonne, kaum Wolken am Himmel und dazu die Temperaturen richtig, richtig angenehm zum lange draußen sitzen. Feierabendfreundliche Temperaturen, könnte man auch sagen. 27,4 Grad, Bonn-Beul-Bechlinghofen 25,4, haben wir noch in Windeckhurst und 26,3 sind es in Niederkassel-Ranzel. Morgen, da können die ersten Gewitter aufkommen. Das wird generell etwas schwülerer Tag als die letzten. Und dann nachts und abends kann es auch mal ein bisschen krachen. Der ausführlichste Verkehrsservice für Bonn und den Rhein-Sieg-Kreis wegen der Drohung an der Heinrich-Böll-Gesamtschule in Bornheim-Merten sind aktuell noch die Beethovenstraße und die Wagnerstraße gesperrt. Rund um die Schule kommt es immer wieder zu Verzögerungen und die B507 ist aktuell zwischen Neunkirchen-Seelscheid-Pohlhausen und Neunkirchen-Seelscheid in beide Richtungen gesperrt. Es staut sich bereits um die Sperrung und ihr braucht bis zu 20 Minuten länger, wenn ihr könnt, am besten umfahren. A3 Richtung Frankfurt, zwischen Lohmar und Kreuzborn-Siegburg 1 Kilometer Stau, A59 Richtung Köln, zwischen dem Dreieck Bonn-Nord-Ost und dem Dreieck St. Augustin-West 2 Kilometer Stau. Im weiteren Verlauf, da haben wir nochmal zwischen Köln-Rath und 3 Köln-Heumer 1 Kilometer Stau. Und dann sind wir auf der A59 Richtung Bonn zwischen Köln-Rath und Köln-Wahn. Hier sind es 2 Kilometer und da dauert es 10 Minuten länger. A61 Richtung Koblenz zwischen Kreuz-Meckenheim und Grafschaft Ringen 2 Kilometer stockend. A555 Richtung Meckenheim zwischen Köln-Godorf und Kreuz-Köln-Süd 2 Kilometer Stau. A565 Richtung Meckenheim zwischen Dreieck Bonn-Nord-Ost und Bonn-Auerberg 2 Kilometer Stau. Und dann haben wir noch die Gegenrichtung zwischen Bonn-Beul und Dreieck Bonn-Nord-Ost 1 Kilometer Stau. Die B56, da haben wir zwischen Bonn-Beul-Fiedich und Bonner Zentrum 3 Kilometer Stau. Hier dauert es ungefähr eine Viertelstunde länger. Und Blitzer haben wir noch Bonn-Beul-Pützchen, Siegburger Straße Richtung Beul stehen. Dann Bonn-Ippendorf, Ippendorfer Allee, der Blitz in beide Richtungen. Und Bonn-Bad Godesberg, Burgstraße stadteinwärts. Habt ihr noch was gesehen? Dann meldet es gerne jederzeit oder schickt es einfach per WhatsApp rüber. Die Nummer ist die 0228 4007 111. Geht auch per Sprachnachricht, das hat der Uwe bewiesen.
6: Hallo im Radio Bonn-Rhein-Sieg-Land, hier ist der Uwe aus Seelscheid. Ein Blitzer in Neunkirchen-Seelscheid, Ortsleit in Neunkirchen-Waldstraße in Richtung Niederwennerscheid, direkt nach der Kurve.
5: Danke, Uwe.
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5: Und dann sehen wir zu, dass wir nach so viel Verkehr schnell in die Musik kommen. Ricky Martin, Maria.

0: Hier ist Radio von Rhein-Sieg mit Anthony Robbins und wir haben heute unsere Erdbeerreporterin Katharina Hoffmann rausgeschickt aufs Erdbeerselbstpflückfeld in Wachtberg-Berkum. Da gab es bei Schneiders Obsthof heute 3x2 Kilo Erdbeeren für euch und Katharina, wir müssen sagen, also die Lust auf Erdbeeren, die ist auf jeden Fall da, weil das ging sehr zügig.
1: Ja. Also das ging wirklich ratzfatz, kann man sagen, wie hier die Körbe abgeholt wurden. Also viel Zeit blieb mir da nicht, hier selbst ein paar Erdbeeren zu pflücken. Gelernt habe ich dafür aber so einiges, wie zum Beispiel, dass der Geruch von Erdbeeren bestimmte Areale im Hirn aktiviert, die auch aktiviert werden, wenn man sich sehr doll freut. Ja, und deshalb schmecken Erdbeeren meistens auch viel süßer, als sie eigentlich sind. Obwohl die ganz kleinen Erdbeeren ja ohnehin noch mal süßer sind. Da habe ich eben mit Frederike von Schneiders Obsthof nämlich drüber gesprochen.
2: Ja, das ist tatsächlich so, dass die kleinen Früchte richtig viel Aroma haben und auch sehr süß sind. Aber die großen sind natürlich zum Reinbeißen richtig toll. Und es ist auch so, dass ein Feld, je länger es beerntet wird, immer kleinere Früchte produziert. Das heißt, die Früchte werden im Laufe der Erntezeit kleiner.
1: Und wir sind ja jetzt schon quasi mittendrin, also es ist jetzt wirklich die perfekte Zeit, um hier einen wegzupflücken. Ja, ich habe mir eben schon von den Gewinnern ein paar Inspirationen geholt, was die mit den Erdbeeren machen. Wir haben Waffeln, wir haben Erdbeeren mit Eis. Ich glaube, ich habe mir jetzt den Feierabend mehr als verdient. Pflück mir ein paar und dann mache ich mir das genauso auch zu Hause.
0: Aber denk dran, Katha, ne? Die Kleinen pflücken. Die Kleinen, die sind die besonders
1: süßen. Nur die Kleinen, ich wühle mich jetzt mal hier durch.
0: Dann dir noch ganz viel Spaß, nachher einen sehr leckeren und schönen Feierabend und ja. All die Gewinner, die sich heute bei uns die Kilo Erdbeeren abgeholt haben, euch auch. Lasst es euch schmecken, egal ob mit Sahne, Eis oder Waffeln.
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0: Auf was freuen Sie sich am meisten heute bei dieser Filmvorstellung?
1: Auf den Film.
2: Ja, und das ging nicht nur dem Lukas so. Hier ist Radio von Rhein-Sieg mit Anthony Robbins und nicht nur Poldi freut sich riesig über den Film. Die neue Netflix-Doku über seine Fußballkarriere wird auch den ein oder anderen Lukas Podolski-Fan freuen. Die hat er erst vor kurzem beendet, seine Karriere. Jetzt kommt noch so ein bisschen ein Einblick in sein Leben dazu. Poldi kommt Anfang Juni raus und gestern Abend wurde im Rhein-Energie-Stadion in Köln die große Premiere gefeiert. Rund ums Stadion und auch drinnen hingen große Banner mit Poldis Nummer 10 und seinem Gesicht. Die Doku, die gab es dann Open Air auf großer Leinwand vor hunderten Gästen. Und unser Radio Bonn Rhein-Sieg-Reporter Louis Eck war mit dabei und hat die Doku als einer der ersten gesehen.
3: Also wer Lukas Podolski kennt, der kann sich schon denken, das ist keine normale Doku.
4: Wenn ich so die Dokus immer sehe, ist immer so dasselbe, habe ich so den Eindruck.
3: Aber klar, natürlich geht's um Poldis Karriere. Vom kölschen Straßenkicker zum internationalen Fußballstar. Und natürlich erzählen auch ganz klassisch Mitspieler wie Thomas Müller oder André Iniesta Stories über Poldi. Aber das spielt eben nur eine Nebenrolle. Hier, selbst der WM-Titel, der taucht erst im Abspann auf. Stattdessen geht es um sehr persönliche Einblicke, seine enge Verbindung zu Köln, seinen Familienalltag. So in Richtung Karriereende wird es dann auch mal sehr emotional. Die Doku zeigt den privaten Poldi. Ehrlich, direkt und, ja, na klar, natürlich auch lustig.
4: Aber ganz ehrlich, sehe ich aus wie 40, oder? Sehe ich aus wie 40.
3: Neben seiner Schwester oder der Oma.
5: Was haben Sie für einen Enkel?
6: Der hat gesagt, 5 Jahre kann der noch spielen.
3: Kommt das erste Mal auch seine Frau zu Wort, die ja sonst die Öffentlichkeit eher meidet. Total wichtig. Hat er mir gestern auf der Premiere erzählt.
4: Wollte, glaube ich, dann auch, dass die Doku was Besonderes wird und nicht irgendwie der 50. Spieler, der dann sagt, oh, wie geil der Poldi war.
3: Wo mir klar wurde, okay, Poldi will da wirklich mal eine andere Doku machen und ganz tief blicken lassen. In einer Szene, da sitzt er nackt unter der Dusche und schäumt sich den Pöppes ein. Solche Szenen für Poldi aber kein Problem.
4: Nein, ich wusste ja, auf was ich mich drauf einlasse. Und wenn man die Hosen runterlässt, dann muss man die runterlassen. Und das gehört dazu.
3: Lukas Podolski. Ein kölsches Original. Die Doku über ihn erscheint am 4. Juni auf Netflix, pünktlich zu Poldis 41. Geburtstag. Bis dahin, ja, müsst ihr euch noch die Zeit vertreiben. Irgendwie.
4: Ich denke, 80% von euch und ich kauen sich auch mal an den Eiern. Und daher ist alles gut.
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0: Die Kommission hat die Strafe verhängt, weil der chinesische Online-Händler ihrer Einschätzung nach nicht genug dagegen unternimmt, dass auf der Plattform illegale Produkte angeboten werden. Und jetzt das Wichtigste von hier. An der Heinrich-Böll-Gesamtschule in Bornheim-Merten hat es am frühen Nachmittag einen großen Polizeieinsatz gegeben. Gegen 13.30 Uhr war hier eine Drohung per Telefon eingegangen, sagt die Bonner Polizei. Sie hat daraufhin das Umfeld abgesperrt und dann das gesamte Schulgebäude und das Gelände durchsucht. Man habe durchgehend mit den Verantwortlichen der Schule in Kontakt gestanden, heißt es. Es hätten sich aber keine Hinweise auf eine Gefahr in Bornheim-Merten ergeben. Mittlerweile gab es Entwarnung. Die Schülerinnen und Schüler mussten während des Einsatzes in ihren Klassenräumen bleiben. Sie wurden danach aus dem Gebäude geleitet und an ihre Eltern übergeben. Weil viele große Angst hatten, ist jetzt ein Seelsorger vor Ort. Zeitgleich hat die Bonner Kripo die Ermittlungen zum Hintergrund schon aufgenommen.
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0: Public Viewing während der Fußball-WM, dafür gibt es Ausnahmegenehmigungen. Jeder Gastrobetrieb, der die Spiele draußen zeigen möchte, muss sich aber eine Erlaubnis beim Ordnungsamt einholen. Darauf weist die Stadt Bonn jetzt kurz vor dem Start des Turniers hin. Die Genehmigung sei nötig, völlig unabhängig davon, ob die Spiele tagsüber oder nachts übertragen werden. Wegen einer Ruhestörung hat ein Mann aus Siegburg die Nacht im Polizeigewahrsam verbracht. Nachbarn in Siegburg-Kaldaun hatten sich beschwert, weil er laute Musik hörte und dabei die Fenster offen ließ. Als die Polizei kam, wurde der 48-Jährige verbal aggressiv. Zur Ausnüchterung und um für Ruhe zu sorgen, nahm die Polizei ihn schließlich mit. Die Stadt Bornheim hat einen bedeutenden historischen Fund bekommen. 18 Originaldokumente zur Geschichte des Obhofs in Sechtem, einem der ältesten und stattlichsten Höfe der Region, heißt es aus Bornheim. Die Unterlagen stammen aus dem 18. und 19. Jahrhundert. Benedikt Schockenhoff, was hat es damit auf sich?
2: Diese Dokumente waren im Besitz einer Familie, die den Obhof verwaltet hat. Die heutigen Besitzer der Weißenburg fanden sie in einer Kiste. Sie haben die Dokumente jetzt an die Stadt übergeben, damit sie hier dauerhaft verwahrt, aber auch erschlossen und wissenschaftlich erforscht werden. Es handelt sich um Kaufverträge, Lohnbücher, um Zehntbücher mit Getreideabgaben, um wissenschaftliche Erfindungen oder Notizen zum Haushalt. Die Unterlagen geben einen Überblick über mehr als 150 Jahre.
0: Und sie sind künftig im Bornheimer Stadtarchiv verwahrt. Hier spricht man von einer wahren Entdeckung. 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
3: Das hat für uns unser Wettermann Carsten Brandt.
4: Hallo Anthony, übers Wochenende Gewittergefahr, 30, 31 Grad morgen, dann schwüle Hitze auch übers Wochenende.
3: Aktuelle Temperaturen habe ich natürlich auch noch für euch. Wachberg-Niederbachem 26,3 Grad, 24,5 aktuell Bonn-Venusberg. 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Vorsicht bitte auf der A4 Richtung Aachen. Dort liegt im Kreuz Köln-Süd im Übergang auf die A555 Richtung Bonn eine Metallstange auf der Fahrbahn. Es staut sich hier aktuell 5 Kilometer zurück und ihr braucht 20 Minuten länger. Wegen der Drohung an der Heinrich-Böll-Gesamtschule in Bornheim-Merten, die ihr gerade in den Nachrichten gehört habt, sind aktuell noch die Beethovenstraße und die Wagnerstraße gesperrt. Rund um die Schule kommt es immer wieder zu Verzögerungen. A3 Richtung Frankfurt zwischen Lohmer und Kreuzborn-Siegburg einen Kilometer Stau. Dann die A59 Richtung Köln zwischen dem Dreieck Bonn-Nord-Ost und dem Dreieck St. Augustin West 2 Kilometer Stau und im weiteren Verlauf zwischen Köln-Rath und Dreieck Köln-Heumer 1 Kilometer. A59 Richtung Bonn zwischen Dreieck Köln-Heumer und Köln-Wahn 2 Kilometer Stau, 10 Minuten plus. A61 Richtung Koblenz zwischen Kreuz Meckenheim und Grafschaft Ringen 2 Kilometer stockend. Die A555 Richtung Köln zwischen Köln-Godorf und Kreuz Köln-Süd 2 Kilometer Stau und die A565 Richtung Meckenheim zwischen Dreieck Bonn-Nord-Ost und Bonn-Auerberg 1 Kilometer Stau. Blitze haben wir noch stehen. Bonn-Boll-Pützchen, Siegburger Straße Richtung Boll. Bonn-Ippendorf, Ippendorfer Allee blitzt in beide Richtungen und Bonn-Bad Godesberg, Burgstraße stadteinwärts. Danke an Stefan und Olli fürs Durchgeben. So wie die das gemacht haben, könnt ihr das auch einfach durchgeben per WhatsApp oder Anruf 0228 4007 111. Gute und sichere Fahrt euch.
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3: Schönen Donnerstag zusammen. Wir rücken immer näher ran Richtung Wochenende, kümmern uns aber jetzt erstmal um euren Donnerstag-Feierabend mit den Lost Frequencies und The Feeling.

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3: Ja, nee, ist klar. So, kaum war ich die Woche in Hamburg mit dem Auto unterwegs und hatte geparkt, kam auch schon so eine männliche Politesse, um die Falschparker über den Löffel zu barbieren, wie man so schön sagt. Was ist eigentlich der richtige Ausdruck für männliche Politesse, fällt mir gerade ein. Politasse? Polizecke? Nee, jetzt mal ernsthaft. Männliche Politesse, wie ist es denn richtig? Polomat? Polohorst? Polonese? Holy Poly? Politur? Warte mal, ich guck mal eben. Ich frage mal eben die Kollegen von ChatGPT. Wie geil ist das denn? Hier steht's. Die männliche Form der Politesse nennt man offiziell Politeur. Das steht hier wirklich. Wie geil ist das denn? Dem Politeur ist nichts zu schwören. Politeur. Ja, siehst du, jetzt sind wir alle wieder etwas schlauer. Willkommen hier bei Ihrem Wissenspodcast. Man wird nicht blöder mit Atze Schröder.
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0: Einmal im Jahr. Da lädt die Deutsche Post eine Band oder einen besonderen Künstler zu sich in den Posttower nach Bonn ein für eine ganz besondere Ehrung, nämlich eine eigene Briefmarke. Letztes Jahr waren es die Scorpions, davor Roland Kaiser und seit heute haben auch die Jungs von Brinks ihre ganz eigene Briefmarke. Nur die Liebe gewinnt, ist das Motto vom gleichnamigen Album und Frontmann Peter Brinks war bei der Veranstaltung heute stolz wie Bolle.
1: Großartig, also ich finde es eine große Ehre. Ich finde auch super, dass das Thema genommen worden ist. Toll, da freuen wir uns drüber. Das macht mich total stolz und mich macht das stolz, dass das hier in Bonn ist. Also da haben wir einen ganz klaren Bezug zu. Wir haben zwei Leute, die aus der Stadt kommen und das macht uns schon stolz. Zu Hause so geehrt zu werden, ist was Tolles.
0: Auf der neuen Brinks Briefmarke ist das Albumcover abgebildet, also ein vermummter Mann mit Schottenrock, der einen Blumenstrauß wirft. Die Briefmarke zählt zu einer ganzen Liebe-Gewinn-Kollektion der Deutschen Post aus Bonn, denn genau das ist die Botschaft. Seid lieb zueinander.
1: Wenn wir liebevoll miteinander umgehen, wenn der eine auf den anderen aufpasst und wenn er dir vor allen Dingen bei allem, was du tust, vorstellst, du wärst derjenige jetzt, dann wird die Welt ein bisschen besser, ganz einfach. Also das ist unsere Botschaft bei dem ganzen Ding. Seid lieb zueinander und wenn du Glück hast, ist es ja auch wirklich echte Liebe. Und dann geht man dann eh von aus, dass Menschen gut miteinander umgehen.
0: Die offizielle Brinks-Briefmarke. Auch sicher ein tolles Sammlerstück. Ist nur eine limitierte Auflage. Könnt ihr online oder per Telefon bestellen oder auch auf Brinks-Konzerten kaufen. Zum Beispiel Anfang Juli auf dem Bonner Kunstrasen. Wenn ihr euch die Briefmarke aber jetzt schon mal anschauen wollt, schaut auf radiobonn-rhein-sieg.de vorbei. Da gibt's die Bilder. Und dann gibt's die Jungs natürlich auch noch live. Hier mit Liebe gewinnt.

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1: Mit Christian Böder, guten Tag. Die Löhne in Deutschland sind zu Jahresbeginn schneller gewachsen als die Preise. Im Schnitt haben sie um mehr als 4% zugelegt, die Preise nur um gut 2%. Einzelheiten und Reaktionen zum Trend hat Thorsten Adolfs aus dem News-Team.
2: Das Statistische Bundesamt meldet, dass vor allem Leute mit geringem Einkommen davon profitieren. Mit zur positiven Entwicklung trage die Erhöhung des Mindestlohns bei, der seit Januar bei 13,90 Euro pro Stunde liegt. Deutlich mehr Geld in der Tasche haben nach Angaben der Statistiker vor allem diejenigen, die in Bereichen wie dem Bergbau, bei Versicherungen oder bei der Energieversorgung arbeiten. Außerdem bekommen viele Azubis zurzeit mehr Geld als früher. Damit bleibt unter dem Strich mehr Kaufkraft, was wichtig ist, damit wir konsumieren können und die Wirtschaft in Schwung bleibt. Auch wenn das aktuelle Plus erfreulich klingt, warnt das Wirtschafts- und Sozialwissenschaftliche Institut der Hans-Böckler-Stiftung vor einer möglichen Wende. Die Sorge ist groß, dass die Inflation bald wieder anziehen könnte und das Lohnwachstum dann komplett aufgefressen wird. Sollte es so kommen, könnte die Wirtschaft in diesem Jahr auf der Stelle treten, sagen die Experten. Das wäre bitter, denn schon die erste Hälfte der 2020er Jahre hat den Beschäftigten bis jetzt unter dem Strich stagnierende Reallöhne beschert.
1: Und das sind weitere Nachrichten in der Zusammenfassung. Immer mehr Menschen in Deutschland sind empfänglich für einen Umstieg aufs E-Auto. Das liegt auch an der neuen staatlichen Förderung, heißt es im E-Barometer der Versicherung Hook Coburg. Demnach waren im ersten Quartal des laufenden Jahres so viele deutsche Haushalte wie noch nie von einem Verbrenner auf ein Elektroauto gewechselt. Der Ende Juni auslaufende Tankrabatt der Bundesregierung wird wohl nicht verlängert. Bundesverkehrsminister Schnieder hat diese Hoffnung vieler Autofahrer im Handelsblatt zumindest gedämpft. Der Staat komme irgendwann an die Grenzen seiner Möglichkeiten, sagte er. In deutschen Krankenhäusern sind zuletzt fast doppelt so viele Menschen mit Hautkrebs behandelt worden wie noch vor 20 Jahren. Das zeigen neue Zahlen des Statistischen Bundesamtes. 2024 waren es demnach 120.000 Patienten, die stationär mit Hautkrebs behandelt wurden. Das sind 95% mehr als 2004. Knapp 4 Monate nach dem tödlichen Angriff auf einen Zugbegleiter in Rheinland-Pfalz wird ein 26-Jähriger nun wegen Mordes angeklagt. Es war eine Tat aus niedrigen Beweggründen, sagt die zuständige Staatsanwaltschaft in Zweibrücken. Der mutmaßliche Täter soll den Bahnmitarbeiter nach einer Fahrkartenkontrolle mit Schlägen attackiert haben. Mehr dazu hat Claudia Wächter.
3: Die Tat hat viele geschockt, überall im Land, weil sie so sinnlos erscheint, die Situation so banal war. Der 26-Jährige fährt schwarz, wird bei einer Ticketkontrolle erwischt, soll den Zug verlassen und prügelt dann heftig auf den Bahnmitarbeiter ein. Das Opfer wird bewusstlos, stirbt später im Krankenhaus an einer Hirnblutung. Der mutmaßliche Täter, sagt die Staatsanwaltschaft, habe die Tat gestanden, bestreitet aber einen Tötungsvorsatz.
1: Soweit die Meldungen mit Christian Böder.
0: Und jetzt das Wichtigste von hier.
4: Mit Katrin Meyer-Sebastian. Der Polizeieinsatz in Bornheim-Merten ist beendet. Das Erlebte dürfte aber noch einige Zeit nachwirken. Nach einem Drohanruf mussten alle Schülerinnen und Schüler der Heinrich-Böll-Gesamtschule am Nachmittag in den Klassenräumen bleiben. In der Zeit wurde der Schulkomplex abgesperrt und das Gelände durchsucht. Aber nichts gefunden. Es gab Entwarnung. Und seit 17.40 Uhr ist alles vorbei. Thema gleich bei uns in den nächsten News von hier um halb.
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5: Freundliches Wetter auch an diesem Donnerstagabend. Temperaturen nach wie vor noch über der 25-Grad-Marke. Zum Beispiel in Bonn-Hartberg mit 25,5, 25,7 haben wir noch auf dem Ölberg und 26,6 sogar noch in Niederkassel-Ranzel. Morgen ähnlich warm, aber Achtung, Gewitter sind im Anmarsch. Vor allen Dingen Freitagabend kann es dann immer mal wieder knallen. Der ausführlichste Verkehrsservice für Bonn und den Rhein-Sieg-Kreis. Vorsicht bitte auf der B56 Richtung Mucht. Dort ist zwischen Siegburg-Stallberg und Lohmar-Heide ein Fahrzeug liegen geblieben. Dann die B507 weiterhin nach einem Unfall zwischen Neunkirchen-Seelscheid-Pohlhausen und Neunkirchen-Seelscheid in beide Richtungen gesperrt. Es staut sich rund um die Sperrung und ihr braucht bis zu 20 Minuten länger. A4 Richtung Aachen zwischen Dreieck Köln-Heumer und Köln-Eiffeltor. 6 Kilometer stocken, Viertelstunde plus. A59 Richtung Bonn zwischen Köln-Rath und Köln-Wahn. 2 Kilometer Stau. A61 Richtung Koblenz zwischen Kreuz-Meck Eckenheim und Grafschaft Ringen, 2 Kilometer stockend. Die A555 Richtung Köln zwischen Rodenkirchen und Kreuzköln Süd, 1 Kilometer Stau. Und die A565 Richtung Meckenheim zwischen Dreieck Bonn-Nordost und Bonn-Beuel, 1 Kilometer Stau. Blitze haben wir noch. Bonn-Beuel-Pützchen, Siegburger Straße Richtung Beuel, Bonn-Ippendorf, Ippendorfer Allee, der blitzt in beide Richtungen. Und Bonn-Bad Godesberg, Burgstraße stadteinwärts. Habt ihr noch was gesehen? Staus, Blitzer, alles weitere könnt ihr jederzeit einfach durchgeben über die 0228 4007 111. Gute und sichere Fahrt euch.
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5: Und liebste Grüße in alle Biergärten oder an alle, die sich gerade auf dem Weg dahin machen. Ich beneide euch sehr, aber zwei Stündchen komme ich dann dazu. Jetzt erstmal Nico Santos mit Number One hier bei Radio Bonn-Rhein-Sieg.

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0: Es wurde sich in der Filmgeschichte ja schon wirklich viel durch den Urwald gejagt. Jumanji zum Beispiel, die Mumie, Tarzan und so weiter. Netflix hat sich aber gedacht, ey, wir machen nochmal was Neues.
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0: Apex heißt der Film. Viel Grün in Eigenproduktionen mit Starbesetzung.
2: Gehen Sie alleine raus? Würde ich nicht empfehlen.
3: Ich auch nicht. Im Dschungel lauert nämlich die Gefahr. Nicht in Form von tödlichen Tieren, davon sieht man seltsamerweise kein einziges. Nein, die Gefahr geht aus von Ben, Jäger und Psychopath.
4: Ich will nach Grand Isle Narrows.
5: Auf die einfache oder harte Tour?
4: Die beste Tour.
3: Es wird die harte Tour für beide. Da spoilere ich nicht zu viel. Ist ja Abenteuer-Action und keine Doku. Ben hat einen Hass auf Freizeitabenteurer, die den australischen Busch durchkämmen. Warum? Das wird nicht so richtig klar. Jedenfalls laufen sich Ben und Sascha über den Weg.
4: Hey.
5: Haben Sie Spaß?
4: Irgendwas hat sich an meinen Sachen zu schaffen gemacht. Ist alles weg.
5: Tut mir leid. Ist echt ein Jammer. Haben Sie Hunger?
4: Ich wollte nach meinen Sachen suchen.
3: Der Fisch auf dem Blechteller ist noch nicht ganz verzehrt. Da befindet sich Sascha auch schon auf der Flucht vor Ben, der sie mit einer Armbrust erledigen will.
5: Es ist ganz einfach. Du hast bis zum Ende des Songs Zeit, dich so weit es geht zu entfernen.
3: Sascha ist Gott sei Dank eine leidenschaftliche Kletterin und beim Mountain Rafting macht sie auch eine Topfigur. So gelingt es ihr, vor Ben zu flüchten. Bis der sie dann doch erwischt und in sein gruseliges Versteck zerrt. Mehr wird aber nicht verraten. Apex kann punkten mit tollen Landschaftsaufnahmen. Die Kletterszenen, Tom Cruise lässt grüßen, sorgen für feuchte Handflächen. Das Tempo ist gut. Auch Taron Egerton als Jäger spielt das überzeugend Psycho. Und Charlize Theron als Gejagte ist eine taffe Person, die sich zu helfen weiß. Nichts Weltbewegendes, aber gute Unterhaltung. Wer den Film sehen will, klickt bitte auf Netflix.
5: Kriegen Sie das hin?
4: Ja, ich denke, ich krieg das hin.

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1: Mit Katrin Meyer-Sebastian. Guten Abend. Die Bundesagentur für Arbeit gibt morgen ihre Zahlen für den deutschen Arbeitsmarkt im Mai bekannt. Es wird eine saisonübliche Entlastung bei der Arbeitslosigkeit erwartet. Sie könnte die Zahl der Arbeitslosen bundesweit wieder unter die Marke von 3 Millionen drücken. Falschinformationen sind für die große Mehrheit der Menschen in Deutschland zu einem alltäglichen Phänomen geworden. Wie aus einer aktuellen Studie des Digitalverbands Bitkom hervorgeht, stoßen 9 von 10 Menschen hier auf absichtlich verbreitete falsche oder irreführende Informationen.

0: ohne etwas zu finden. Es gab Entwarnung. Die Schülerinnen und Schüler und die Lehrkräfte, die die ganze Zeit in den Klassenräumen ausgeharrt hatten, wurden nach draußen geleitet und von geschultem Personal betreut. Seit 6:20 gilt der Einsatz als abgeschlossen. In Troisdorf ist ein 53-Jähriger mit seinem E-Kabinenroller gestürzt. Der soll beim Ausfahren aus dem Kreisverkehr Spicher und Pastor-Böhm-Straße umgekippt und gegen ein Verkehrsschild geprallt sein. Zeugen richteten das Fahrzeug wieder auf und befreiten den Mann. Der Troisdorfer war schwer verletzt. Er wurde erst von einem Notarzt versorgt, kam dann ins Krankenhaus. Noch vor Ort gab es Hinweise darauf, dass der Mann getrunken hatte. Ein erster Test ergab 2 Promille. Einen Führerschein hatte er nicht mehr. Der war ihm schon entzogen worden. Wegen Trunkenheit am Steuer. Die Deutsche Post feiert die Liebe. Unter dem Motto Hashtag Liebe gewinnt bringt sie eine Briefmarken-Sonderedition heraus. Die wurde heute in Bonn vorgestellt. Unterstützt wird die Aktion von der kölschen Kultrockband Brings als Markenbotschafter gleich im doppelten Sinne. Die Band hat eine eigene Briefmarke bekommen mit dem Schriftzug und der bekannten Liedzeile Wir werden frei sein, wenn wir uns lieben. Das sei ein Statement für Zusammenhalt, Vielfalt und Menschlichkeit, sagen die Brings-Rocker. Das sei wichtig, gerade in Zeiten, in denen Spaltung und Ausgrenzung wieder lauter würden. Die Sondermarken gibt es online, aber zum Beispiel auch beim Brings-Konzert auf dem Bonner Kunstrasen am 3. Juli. 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
2: Und das gibt's selbstverständlich von unserem Wettermann Carsten Brandt.
3: Schwüle Hitze, das ist das Stichwort, Anthony. Über das Wochenende 30 Grad nochmal, dann aber auch einzelne Gewitter. Geht wahrscheinlich morgen Nachmittag, Abend schon los. Heute Abend, der Nacht, alles gut, alles ruhig.
2: Aktuelle Temperaturen bekommt ihr noch von mir dazu. Troisdorf am Rottersee noch 26,5 Grad. 26,3 sind's aktuell in Bornheim. Der ausführlichste Verkehrsservice für Bonn und den Rhein-Sieg-Kreis. Vorsicht bitte auf der B56 Richtung Mucht. Dort ist zwischen Siegburg-Steilberg und Lohmer-Heide ein Fahrzeug liegen geblieben. Die B507 weiter nach einem Unfall zwischen Neunkirchen-Seelscheid-Pohlhausen und Neunkirchen-Seelscheid in Richtung Neunkirchen gesperrt. Da staut es sich rund um die Sperrung in beide Richtungen und ihr braucht ungefähr 20 Minuten länger. A4 Richtung Aachen zwischen Kreuzköln-Gremberg und Köln-Eiffeltor. 4 Kilometer stocken, 10 Minuten plus und dann haben wir noch Blitzer stehen. In Bonn-Beul-Pützchen auf der Siegburger Straße Richtung Beul, Bonn-Ippendorf, Ippendorfer Allee. Blitzt in beide Richtungen und Bonn-Bad Godesberg Burgstraße Stadt einwärts. Habt ihr noch was gesehen? Meldet's gerne 0228 4007 111. Gute und sichere Fahrt euch.
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2: Schön, dass ihr dabei seid. Einen schönen Donnerstagabend euch allen. Don't leave me this way. Extra 80er jetzt für euch. Und danach gibt's die neue von Mark Atlas.

Und dieser Mann hier, der ist bis heute der international erfolgreichste Solokünstler aus Deutschland, Robin Schulz. Die Musik kennt jeder von euch, die Songs von ihm, fast alles Hits. Und seit über 13 Jahren ist er inzwischen im Showgeschäft unterwegs, hat einen Hit nach dem anderen veröffentlicht und schafft es trotzdem immer wieder frisch zu klingen. Und genau das zeigt jetzt auch seine aktuelle neue Nummer, Better Times. Die gibt's hier jetzt zusammen mit Barbs ganz neu auf der Radio Bonn-Rhein-Sieg-Playlist.

0: Radio Bonn Rhein-Sieg am Donnerstagabend und Bonn wird bunt. Und dafür sorgen aktuell Schülerinnen und Schüler vom Beethoven-Gymnasium. Die haben jetzt in der Bonner Rheinaue Blumen gepflanzt. Die Aktion gehört zum 400-jährigen Jubiläum der Schule und deswegen sind es nicht irgendwelche Blumen, sondern Blumen, die zusammen den Kopf von Beethoven darstellen. Ziel war es, dass nicht nur die Schule was davon hat, sondern alle.
1: Wir wollten eben auch die ganze Stadt und Schulgemeinschaft mit hineinnehmen. Da haben wir uns verschiedene Sachen überlegt, sodass wir eben auch unsere Freude über 400 Jahre unseres Gymnasiums weitertragen können, nach außen tragen können.
0: Und hinter diesem Projekt, da steckt jede Menge Zusammenarbeit und Planung. Lehrer, Schüler und weitere Unterstützer, darunter die Uni Bonn, haben gemeinsam angepackt, damit aus einer Idee am Ende ein Kunstwerk werden kann.
2: Also es waren ehemalige und Bemühte hier um die Schule, die das auf den Weg gebracht haben. Und letztendlich wurde das dann in die Schule getragen. Wir haben gesagt, das wäre doch was für unsere sechsten Klassen und sind dann eben mit allen Sechstklässlern hingefahren.
0: Und für die sechsten Klassen war das jetzt nicht nur Arbeit, sondern auch Spaß.
3: Also von der Skala von 1 bis 10? 10. Ja, das hat richtig Spaß gemacht.
4: Also ich finde auch, es hat sehr, sehr Spaß gemacht.
0: Also, in Blumen entsteht ein Stück Beethoven in der Bonner Rheinaue zum 400-jährigen Jubiläum des Beethoven-Gymnasiums. Glückwunsch euch!

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1: Mit Christian Böder, guten Abend. Nach einem schweren Unfall mit zwei toten Schülern in Dienstlaken wird weiter ermittelt. Eine 47 Jahre alte Autofahrerin war gestern in eine Gruppe von Schülern gefahren, die mit ihren Rädern auf dem Weg zum Unterricht waren. Zwei 12-Jährige starben. Weitere Infos zum Fall hat Thorsten Adolfs aus dem News-Team.
2: Die Unfallfahrerin wurde schwer verletzt. Sie liegt im Krankenhaus und konnte noch nicht befragt werden. Die Frau soll schon im vergangenen Jahr einen Unfall verursacht haben, und zwar nach einem Ohnmachtsanfall. Ihr wurde deshalb damals ein Gerät implantiert, das die Herzaktivität überwacht. Die Ermittler wollen jetzt die Daten dieses Gerätes auswerten und ein Experte untersucht den genauen Unfallhergang. Im Moment wird wegen fahrlässiger Tötung gegen die Autofahrerin ermittelt. Die Anteilnahme in Dienstlaken ist groß. Viele Menschen legen an der Unfallstelle Blumen und Kerzen nieder, um ihre Trauer zu zeigen. Und um der verstorbenen Kinder gemeinsam zu gedenken, ruft die Stadt für morgen um 8:45 zu einer Schweigeminute auf. Für viele Schüler und Lehrer der betroffenen Schulen ist die Situation extrem belastend. Deshalb sind Schulpsychologen und Seelsorger im Einsatz, um den Beteiligten beizustehen. Dienstlakens Bürgermeister Panke sagte, die gesamte Schulgemeinschaft brauche jetzt Zeit und Ruhe, um den schweren Schock in den nächsten Tagen überhaupt irgendwie verarbeiten zu können.
1: Und das sind weitere Nachrichten, kompakt zusammengefasst. In den Bemühungen um ein Ende des Ukraine-Kriegs wird die EU keine klassische Vermittlerrolle übernehmen können. Das sagte die EU-Chefdiplomatin Kallas nach einem Treffen der EU-Außenminister in Zypern. Der Grund: Europa kann kein neutraler Vermittler sein, weil man an der Seite der Ukraine stehe und auch die eigenen Sicherheitsinteressen verteidige, sagte sie. Der israelische Regierungschef Netanyahu hat angeordnet, dass die israelische Armee 70% des Gazastreifens einnehmen soll. In einer im israelischen Fernsehen übertragenen Konferenz sagte er, man setze die Hamas aktuell massiv unter Druck und kontrolliere bereits 60% des Küstenstreifens. Seit Oktober gilt eigentlich eine Waffenruhe, doch beide Seiten verstoßen immer wieder dagegen. Für die NRW-Flughäfen läuft es besser als noch vor einem Jahr. Laut den Landesstatistikern starteten im ersten Quartal rund 3,3 Millionen Passagiere von einem der 6 großen Airports im Land, ein Plus von fast 6%. Süd- und Mitteleuropa stöhnen derzeit unter einer Hitzewelle. In Frankreich erreichen die Temperaturen mittlerweile Werte von bis zu 37 Grad. Ausgerechnet Griechenland bleibt von diesem Hitzetrend weitgehend verschont. Aus Athen berichtet Takis Tsafos.
3: Ich bin froh, heute nicht in meinem Land zu sein, sagte eine britische Touristin im griechischen Fernsehen und sprach damit wohl vielen Urlaubern aus der Seele. Hier in Athen nämlich, wo im Sommer sonst immer wieder Hitzewellen auftreten, bleiben die Temperaturen tagsüber moderat bei rund 30 Grad. Während Westeuropa unter der Hitze stöhnt, genießt man hier den Sommer ganz ohne Sauna-Effekt.
1: Das waren die Nachrichten mit Christian Böder.
4: Das Wetter. Wunderschönes Wetter haben wir auch heute wieder an diesem Donnerstag. Morgen, da kann die ein oder andere Gewitterzelle reinkommen ins Radio Bonn-Rhein-Siegland. Da kann es dann Richtung Abend immer ein bisschen nasser werden. Der Tag tagsüber aber sehr, sehr freundlich. Auch da wieder viel Sonne mit dabei. Aber ihr merkt dann auch schon so eine gewisse leichte Schwüle in der Luft. Temperaturen weiterhin dann so zwischen 28 bis 30 Grad in der Spitze. Der ausführlichste Verkehrsservice für Bonn und den Rhein-Sieg-Kreis nach wie vor. Bitte Vorsicht auf der B56 Richtung Moch. Dort ist zwischen Siegburg-Stallberg und Lohmerheide ein Fahrzeug liegen geblieben. Dann haben wir den Hinweis für euch. Die B507 weiterhin nach einem Unfall zwischen Neunkirchen-Seelscheid-Pohlhausen und Neunkirchen-Seelscheid in Richtung Neunkirchen gesperrt. Da staut es sich rund um die Sperrung und ihr braucht ungefähr 15 Minuten länger. A4 Richtung Aachen zwischen Kreuzköln-Gremberg und Köln-Eifeltor. 3 Kilometer stockender Verkehr. Hier dauert es nochmal so um die 10 Minuten länger. Und dann haben wir noch Blitzer stehen. Bonn-Beul-Pützchen, Siegburger Straße Richtung Bonn-Ippendorf, Ippendorfer Allee, der Blitz in beide Richtungen und Bonn-Bad Godesberg, Burgstraße stadteinwärts. Sicherung, gute Fahrt euch in den Feierabend.
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4: Einen wunderschönen Donnerstagabend euch allen. Morgen geht's dann schon Richtung Wochenende. Schön, dass ihr dabei seid.

0: Ja, man muss schon sagen, das sieht aktuell alles gar nicht mal so gut aus. Die Beliebtheitswerte für Kanzler Merz, die gehen in den Keller. Das Vertrauen in die Regierung laut Umfragen auch. Es gab zu viele Streitereien, verbale Pannen und ein Kanzler, der sich nicht verstanden fühlt. Immer häufiger lesen wir in den Zeitungen, dass sich die Union in Berlin auf die Suche nach einem Ersatzkanzler macht. Und da fällt der Blick häufig auf NRW-Ministerpräsident Hendrik Wüst. Wäre Wüst ein möglicher Ersatzkanzler? Fragen wir jemanden, der sich damit auskennt. José Nasyandi leitet unser Landtagsstudio und ist unser Politikexperte. José, wie nachvollziehbar ist dieses Geraune darüber, dass Wüst als Kanzler dann da übernehmen soll?
1: Also ich finde es total verständlich, dass man in der CDU und auch in der CSU überhaupt nicht zufrieden ist mit Kanzler Merz. Es sind ja nicht nur die Umfragewerte, sondern auch die Tatsache, dass er in letzter Zeit kaum ein Fettnäpfchen ausgelassen hat. Und ich kann auch verstehen, dass viele dann nach Düsseldorf blicken und sich fragen, könnte Wüst das machen? Ich habe Wüst vergangene Woche auf seiner Reise nach Polen begleitet. Dort war er in heikler diplomatischer Mission unterwegs. Und er hat das, muss man sagen, gut gemacht. Wüst regiert hier in NRW zusammen mit den Grünen. Auch das klingt für viele in Berlin interessant. Viele in der CDU bereuen nämlich gerade, dass sie die Grünen im Wahlkampf so schlecht gemacht haben, weil es mit der SPD nicht so gut läuft.
0: Wie wahrscheinlich wäre das denn, dass Wüst bald das Kanzleramt übernimmt?
1: Naja, zum jetzigen Zeitpunkt ist das eher unwahrscheinlich. Wüst bereitet sich auf den Wahlkampf hier in NRW vor. Nächstes Jahr im April sind Landtagswahlen. Würde er jetzt nach Berlin gehen, würde der CDU hier in NRW das wichtigste Zugpferd abhanden kommen. Und dann wäre dann noch die Frage, wie das ablaufen sollte. Um Friedrich Merz als Kanzler jetzt zu ersetzen, müsste Merz entweder von alleine gehen oder es müsste ein Misstrauensvotum im Bundestag geben oder es müsste Neuwahlen geben. Alle drei Szenarien halte ich im Moment für nicht sehr wahrscheinlich. Was wahrscheinlicher ist, das ist, dass Merz bei der nächsten Bundestagswahl nicht mehr antritt und dann Wüst aufgestellt wird. Sollte er die Landtagswahl im kommenden Jahr hier in NRW gewinnen, hätte er dann auch noch ein sehr gutes Arbeitszeugnis als Kanzlerkandidat.
0: In Berlin, da wird in der CDU hinter vorgehaltener Hand darüber getuschelt, ob Hendrik Wüst, unser Ministerpräsident, Friedrich Merz als Kanzler ablösen könnte. Eine Einschätzung dazu gab's von José Nasyandi aus unserem Landtagsstudio bei Radio Bonn-Rhein-Sieg.

0: und auch an diesem Donnerstagabend. Paar Empfehlungen für euch.
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0: Denn das Wochenende muss ja auch gestaltet werden. Das könnt ihr zum Beispiel beim Beachvolleyball. Denn wenn der Sommer vor der Tür steht, dann ist es auch Zeit, sich wieder in den Sand zu werfen und nach den Ballen zu baggern und zu pritschen. Und dieser Auftakt in die Sommersaison, der wird gefeiert im Sportpark Süd. Da hat das Beachvolleyball-Team der TuS Mondorf das große Opening. Und ein Fun-Turnier ist auch dabei. Ihr seht also nicht nur die Leute, die regelmäßig trainieren, sondern auch die ein oder andere Spaßtruppe. Und ihr könnt einfach zum Zusehen vorbeischauen. Lecker essen und trinken gibt's dann natürlich auch. Los geht das Ganze um 12 am Samstag. Sonntag, da wird in Niederpleis wieder fleißig getrödelt. Der Niederpleiser Garagenflohmarkt, der geht in die nächste Runde. Zwischen 11 und 17 Uhr verwandelt sich der Ort in den großen Flohmarkt. Letztes Jahr waren über 200 Stände dabei und auch dieses Jahr gibt's wieder jede Menge Trödel, auf denen ihr euch freuen könnt. Ich wünsche ganz viel Spaß beim Stöbern.

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1: Malik Harris, Lie to

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1: Mit Katrin Meyer-Sebastian. Guten Abend. Es war ein nervenaufreibender Tag heute an der Heinrich-Böll-Gesamtschule in Bornheim-Merten. Mit glücklichem Ende. Gegen 13.30 Uhr war hier ein Drohanruf eingegangen und der löste einen großen Polizeieinsatz aus. Es wurden sofort viele Einsatzkräfte zum Schulkomplex an der Beethovenstraße in Merten beordert, sagt die Bonner Polizei. Der Bereich rund um die Gesamtschule wurde abgeriegelt. Es gab auch Straßensperrungen. Anschließend durchsuchten die Einsatzkräfte das gesamte Schulgelände und das Gebäude ohne etwas zu finden. Es gab Entwarnung. Die Schülerinnen und

0: jemand Gewalt angetan und dabei die Verletzung zugefügt, heißt es. Das sei aber nicht an der Wesselstraße passiert. Tatort war wohl die Kaiserpassage. Noch in der Nacht sicherte die Bonner Polizei Spuren vor Ort. Die Kripo ermittelt. Wer etwas Verdächtiges beobachtet hat, meldet sich bitte bei der Bonner Polizei. Das Institut der deutschen Wirtschaft wollte es wissen und hat nachgefragt. Und zwar in allen fast 11.000 Kommunen in ganz Deutschland. Wie gut ist die Versorgung? Wo gibt es genügend Ärzte, Schulen, schnelles Internet, gute Verkehrsanbindungen und so weiter? Daraus ergab sich eine Rangliste, in der das Radio Bonn-Rhein-Siegland ziemlich gut wegkommt. Bonn landet sogar sehr weit vorne auf Platz 12. Die Bundesstadt punktet vor allem in den Bereichen Gesundheit und Bildung. Die meisten anderen Kommunen im Rhein-Sieg-Kreis bekommen auch ein sehr gut oder gut. Nur Much und Neunkirchen-Seelscheid wurden mit Mittel eingestuft. Und Ruppichteroth bekommt sogar ein Schlecht. Dort hapert es laut der Studie besonders an den Bereichen Bildung und Digitalisierung. Und es war der Tag im Radio Bonn-Rhein-Siegland. Schönen Feierabend wünsche ich. Die nächste Ausgabe der Lokalnachrichten gibt es hier morgen früh um 5.30 Uhr mit meinem Kollegen Christoph Münch.
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0: einmal im Jahr. Da lädt die Deutsche Post eine Band oder einen besonderen Künstler zu sich in den Posttower nach Bonn ein für eine ganz besondere Ehrung, nämlich eine eigene Briefmarke. Letztes Jahr waren es die Scorpions, davor Roland Kaiser und seit heute haben auch die Jungs von Brinks ihre ganz eigene Briefmarke. Nur die Liebe gewinnt, ist das Motto vom gleichnamigen Album und Frontmann Peter Brinks war bei der Veranstaltung heute stolz wie Bolle.
1: Großartig, ich finde es eine große Ehre. Ich finde auch super, dass das Thema genommen worden ist. Toll, da freuen wir uns drüber. Das macht mich total stolz und mich macht das stolz, dass das hier in Bonn ist. Also da haben wir einen ganz klaren Bezug zu. Wir haben zwei Leute, die aus der Stadt kommen und das macht uns schon stolz, zu Hause so geehrt zu werden, ist was Tolles.
0: Auf der neuen Brinks-Briefmarke ist das Album

0: Cover abgebildet, also ein vermummter Mann mit Schottenrock, der einen Blumenstrauß wirft. Die Briefmarke zählt zu einer ganzen Liebe-Gewinn-Kollektion der Deutschen Post aus Bonn, denn genau das ist die Botschaft. Seid lieb zueinander.
1: Wenn wir liebevoll miteinander umgehen, wenn der eine auf den anderen aufpasst und wenn er dir vor allen Dingen bei allem, was du tust, vorstellst, du wärst derjenige jetzt, dann wird die Welt ein bisschen besser, ganz einfach. Also das ist unsere Botschaft bei dem ganzen Ding. Seid lieb zueinander und wenn du Glück hast, ist es ja auch wirklich echte Liebe und dann geht man dann eh von aus, dass Menschen gut miteinander umgehen.
0: Die offizielle Brings-Briefmarke. Auch sicher ein tolles Sammlerstück. Ist nur eine limitierte Auflage. Könnt ihr online oder per Telefon bestellen oder auch auf Brings-Konzerten kaufen. Zum Beispiel Anfang Juli auf dem Bonner Kunstrasen. Wenn ihr euch die Briefmarke aber jetzt schon mal anschauen wollt, schaut auf radiobonn-rhein-sieg.de vorbei. Da gibt's die Bilder. Und dann gibt's die Jungs natürlich auch noch live. Hier mit Liebe gewinnt.
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So, und das war's dann auch von mir an diesem Donnerstag. Vielen lieben Dank, dass ihr zusammen mit mir meinen Geburtstag gefeiert habt. Ich wünsche euch jetzt noch einen schönen Donnerstagabend und wenn ihr wollt, hören wir uns morgen dann ab 14 Uhr wieder. Dann gehen wir gemeinsam in Richtung Wochenende und dann schauen wir mal, was die Gewittersituation dann so hergibt. Habt noch einen wunderschönen Abend. Macht's gut zusammen. Ciao.

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1: Ich bin David Riemer. In den Verhandlungen zu einem Rahmenabkommen im Iran-Krieg gibt es angeblich einen wichtigen Fortschritt. Unterhändler aus den USA und dem Iran haben laut US-Kreisen eine vorläufige Einigung erzielt. US-Präsident Trump muss aber noch zustimmen, berichtet Axios.
2: Angeblich wurde der Deal schon vor 2 Tagen geschmiedet, aber Trump wollte noch drüber nachdenken. Zuletzt hatten neue Angriffe für Sorge um ein Halten der Waffenruhe gesorgt. Das Memorandum soll ein Ende des Krieges, die Öffnung der Straße von Hormuz und die Freigabe iranischer Vermögenswerte im Ausland festlegen. Die Waffenruhe soll weiter verlängert werden, bis alle weiteren Details geklärt sind. Das iranische Atomprogramm, Sanktionen und die Beseitigung von Seeminen in der Straße von Hormuz durch den Iran. Aus den USA, Tina Eck.
1: Bundesaußenminister Wadephul ist auf dem Weg nach New York zu den Vereinten Nationen und rührt noch einmal die Werbetrommel. Denn Deutschland kandidiert für einen Platz im UN-Sicherheitsrat, dem mächtigsten Gremium der Vereinten Nationen.
3: Wir möchten in dem Gremium einen aktiven Beitrag leisten für Frieden und Sicherheit, sagt Wadephul. Ganz konkret geht es um einen nicht ständigen Sitz bei den Vereinten Nationen. Doch ob das klappt, ist keineswegs sicher, denn es gibt Mitbewerber, Österreich und Portugal, und die haben ihre Kandidatur früher angemeldet. Außerdem kritisieren mehrere Länder Berlins Haltung im Gaza-Krieg. Kurz, die Wahl Anfang kommenden Monats könnte zur Wackelpartie werden. Claudia Wächter, Nachrichtenredaktion.
1: In den Bemühungen um ein Ende des russischen Angriffskrieges gegen die Ukraine wird die EU nach Einschätzung der EU-Chefdiplomatin Kallas niemals eine klassische Vermittlerrolle übernehmen können. Man wolle der Ukraine natürlich bei den Verhandlungen helfen, sagte Kallas. Ein neutraler Vermittler zwischen Russland und der Ukraine werde Europa aber nie sein können, denn man stehe an der Seite der Ukraine und verteidige auch die eigenen Sicherheitsinteressen, erklärte sie. Die italienischen Behörden haben Vermögenswerte im Wert von mehr als 200 Millionen Euro beschlagnahmt, die mit dem Mafia-Imperium des gestorbenen Bosses Matteo Messina Denaro in Verbindung stehen sollen. Bei einer groß angelegten Razzia in mehreren Ländern wurden 3 Personen festgenommen. Die Ermittlungen drehen sich um Geldwäsche aus Drogengeschäften. Sichergestellt wurden laut Polizei unter anderem Gold- und Luxusimmobilien an der spanischen Costa del Sol.
4: Das Wetter. So langsam verabschiedet sich die Hitze aus dem Abend. Heute Nacht wird es deutlich frischer mit Tiefstwerten zwischen 14 und 7 Grad. Der Himmel bleibt klar und ein leichter Wind sorgt zusätzlich für ein bisschen Durchzug. Morgen am Freitag wird es dafür nochmal richtig heiß bei bis zu 31 Grad. Später sind dann aber auch Gewitter unterwegs, die die Temperaturen wieder runterbringen.
0: NRW Verkehr.
4: Mit der A1 Münster Richtung Osnabrück zwischen Greven und Lattbergen. 1 Kilometer Stau, 10 Minuten wegen einer Unfallstelle auf allen Fahrstreifen. Hat einen Unfall gegeben mit mehreren Autos. Bitte die Gasse für Rettungs- und Einsatzfahrzeuge bilden. Dann noch die A44 Dortmund Richtung Kassel zwischen Werl Süd und Soest. 1 Kilometer, 7 Minuten. Und die A46 Heinsberg Richtung Wuppertal zwischen Neuss-Üdesheim und Düsseldorf-Bilk. Dichter Verkehr, 7 Minuten. Euch allen unterwegs eine gute und sichere Fahrt.
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4: Ja, da waren heute die Affen los. In Witten in NRW sind nämlich heute 6 Rhesusaffen entflohen. 3 sind inzwischen wieder eingefangen. Man sieht auch schöne Videos, die im Internet kursieren. Da sitzt irgendwie so ein Affe in der Dachrinne oder klettert so einen ganz normalen Baum hoch. Ein Feuerwehrmann sagt, seit 40 Jahren bin ich jetzt bei der Feuerwehr. Es gibt Dinge, die man nicht alltäglich erlebt. Und es gibt Dinge, die man nur einmal im Dienstleben erlebt. Dazu gehört dann wahrscheinlich auch dieser Affenritt. Muss man ja wirklich sagen. Wir hoffen, dass die anderen 3 Affen auch noch eingefangen werden. Mein Name ist Leo Arregui.

jetzt neu bei uns. Lady Gaga und Doechii, Runway.

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0: Kreuzfahrten unser Thema der Woche und die sind längst nicht mehr nur was für Rentner mit Fernglas auf dem Sonnendeck.
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0: Im letzten Jahr haben knapp 1,5 Millionen Menschen ihre Kreuzfahrt von einem deutschen Hafen aus gestartet. Sind nochmal gut 4% mehr als noch im Jahr davor. Wir haben mit Jan Brüker vom Kreuzfahrtreiseveranstalter Phoenix Reisen aus Bonn gesprochen. Er hat uns erzählt, warum der Hype immer noch so hoch bei den Kreuzfahrten ist.
2: Also die sind immer noch sehr beliebt, weil man innerhalb kurzer Zeit sehr viele Ziele sehen und erleben kann. Gleichzeitig muss man einmal Koffer packen, es ist rundum organisiert, man muss sich um nichts kümmern. Das ist einfach eine attraktive Urlaubsform.
0: Und spannend ist auch, immer mehr jüngere Leute haben Lust auf Urlaub auf dem Wasser. Ein Grund dafür wahrscheinlich auch, man kommt schnell mit anderen Reisenden in Kontakt.
2: Also für jüngere Leute ist es interessant, dass sie an Bord der Schiffe auch sehr viel geboten bekommen. Viele Bars, viel Unterhaltungsprogramm, viele Sachen sich zu beschäftigen, auch mit Gleichaltrigen halt in Kontakt zu kommen. Da gerade an Bord ist man natürlich in so einer Community auch unterwegs und da fällt es einem leichter, Leute kennenzulernen. Und da kann ich mir schon vorstellen, dass es für die junge Generation eben sehr attraktiv ist, darüber auch zu connecten.
0: Kreuzfahrten boomen aktuell, vor allem auch bei der jüngeren Generation geht der Trend nach oben. Unser Thema der Woche.

0: Das Wetter.
1: Jetzt am Abend wird es nach und nach angenehmer draußen. In der Nacht kühlt es runter auf Temperaturen zwischen 14 und 7 Grad. Dazu bleibt der Himmel klar und ein leichter Wind ist auch mit dabei. Der Freitag startet dann nochmal hochsommerlich mit bis zu 31 Grad. Im Laufe des Tages ziehen aber Gewitter auf und danach wird es auch wieder etwas kühler.
0: NRW Verkehr.
1: A1 Münster Richtung Osnabrück zwischen Greven und Ladbergen 3 Kilometer 8 Minuten. A4 Köln Richtung Aachen zwischen Köln-Klettenberg und Kreuz Köln-West 2 Kilometer 13 Minuten. Und die A44 noch Dortmund Richtung Kassel zwischen Werl Süd und Soest 1 Kilometer 5 Minuten. Euch allen unterwegs eine gute und sichere Fahrt.

Mark Forster ist ja inzwischen zu so einer Art Fashion-Ikone aufgestiegen. Vor ein paar Monaten hatten wir ihn zu Besuch im Sender. Ich durfte ihn auch sprechen, durfte auch ein kleines Interview mit ihm machen. War total lustig, total entspannter Typ auf jeden Fall. Und ich muss gestehen, ich habe mir eine Hose von ihm nachgekauft. Weil, ja, so geil. Ich habe die dann zum ersten Mal im

0: So, Bundesliga ist ja eigentlich vorbei. Aber es wurde gestern in Köln trotzdem nochmal ordentlich gefeiert. Im Rhein-Energiestadion. Und es gab auch Anlass dazu, definitiv. Nämlich die Premiere der neuen Netflix-Doku über Lukas Podolski.
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0: Immer für einen Lacher gut und mit einer tollen Karriere vom Straßenfußballer zum Weltmeister. Reporter Luis Eck, du warst gestern bei der Premierenvorstellung mit dabei, hast die Doku als einer der ersten gesehen. Jetzt schauen wir doch mal drauf. Im Trailer, da kündigt Podolski an, es ist keine gewöhnliche Doku. Stimmt das denn so?
2: Klar, natürlich geht es um Poldis Karriere und natürlich erzählen auch ganz klassisch Mitspieler wie Thomas Müller oder André Iniesta auf der Couch Stories über Poldi. Aber das spielt eben schon nur eine Nebenrolle. Hier selbst der WM-Titel, der taucht erst im Abspann auf. Stattdessen geht es um sehr persönliche Einblicke, seinen Familienalltag, Fragen rund um Herkunft und Identität. So in Richtung Karriereende wird es dann auch wirklich sehr emotional. Also die Doku zeigt den privaten Poldi ehrlich, direkt und, na klar, natürlich auch immer lustig mit einem guten Spruch.
0: Gibt's denn Szenen, die dir im Kopf geblieben sind? Also worauf können sich die Zuschauerinnen und Zuschauer besonders freuen?
2: Was ich richtig schön fand, war, dass in der Doku die Frau von Lukas Podolski das erste Mal ein Interview gibt, zumindest auf der Tonspur. Man merkt, das bedeutet Poldi ganz viel, hat er mir auch gestern nochmal auf der Premiere erzählt.
3: Heute glaube ich dann auch, dass die Doku was Besonderes wird und nicht irgendwie der 50. Spieler, der dann sagt, oh, wie geil der Poldi war.
2: Und wo mir klar wurde, okay, Poldi will da mal wirklich eine andere Doku machen und ganz tief blicken lassen. In einer Szene sitzt dann nackt unter der Dusche und schäumt sich den Purpose ein. Ja, solche Szenen für Poldi aber kein Problem.
3: Wenn man die Hosen runterlässt, dann muss man die runterlassen und das gehört dazu.
0: Poldi, die Doku über Lukas Podolski, erscheint offiziell am 4. Juni pünktlich zu seinem 41. Geburtstag. Dann könnt ihr sie euch bei Netflix anschauen.
1: 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Chris de Sarandi, Good Old Days. 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
1: Ich bin David Riemer. In den Verhandlungen zu einem Rahmenabkommen im Irankrieg gibt es einen wichtigen Fortschritt. Unterhändler aus den USA und dem Iran haben laut US-Kreisen eine vorläufige Einigung erzielt. US-Präsident Trump muss aber noch zustimmen, berichtet Axios. Sollte Trump das tun, würde die Waffenruhe verlängert und Verhandlungen über Irans Atomprogramm aufgenommen. Knapp 4 Monate nach dem tödlichen Angriff auf einen Zugbegleiter in Rheinland-Pfalz wird ein 26-Jähriger nun wegen Mordes angeklagt. Es war eine Tat aus niedrigen Beweggründen, teilte die Staatsanwaltschaft mit. Der mutmaßliche Täter soll den Bahnmitarbeiter nach einer Fahrkartenkontrolle mit Schlägen attackiert haben.
2: Die Tat hat viele geschockt, überall im Land, weil sie so sinnlos erscheint, die Situation so banal war. Der 26-Jährige fährt schwarz, wird bei einer Ticketkontrolle erwischt, soll den Zug verlassen und prügelt dann heftig auf den Bahnmitarbeiter ein. Das Opfer wird bewusstlos, stirbt später im Krankenhaus an einer Hirnblutung. Der mutmaßliche Täter, sagt die Staatsanwaltschaft, habe die Tat gestanden, bestreitet aber einen Tötungsvorsatz. Claudia Wächter, Nachrichtenredaktion.
1: Die EU-Kommission hat wegen illegaler Produkte eine Strafe in Höhe von 200 Millionen Euro gegen den chinesischen Online-Marktplatz Temu verhängt. Das Unternehmen habe die Risiken und Schäden für Verbraucher nicht ordnungsgemäß bewertet und verstoße damit gegen EU-Recht, das teilte die Brüsseler Behörde mit.
3: Von einem besonders schwerwiegenden Verstoß gegen EU-Regeln sprach die Kommission. 130 Millionen EU-Bürger seien bei Temu Kunden und das Risiko für sie sei zu groß. So sei ein hoher Prozentsatz von Ladegeräten mangelhaft gewesen. Zu viele Babyspielzeuge hätten zu viele Chemikalien enthalten und bei anderen habe Erstickungsgefahr bestanden. Temu kümmere sich zu wenig um die Sicherheit der verkauften Produkte. Aus Brüssel, Dieter Ebeling.
1: Während der Hitzewelle in Frankreich mit Temperaturen von bis zu 37 Grad gibt es für Grundschüler im Ort Soustan statt Unterricht einen kostenlosen Besuch im Freibad. In den Klassenräumen waren bis zu 53 Grad gemessen worden, deshalb wurde der Unterricht abgesagt. Die rund 350 Schülerinnen und Schüler hielten gratis Eintritt in ein Freibad. Wegen extremer Hitze gilt in 17 Departements die Warnstufe Orange. Außerdem wurden Züge gestrichen und im Großraum Paris Tempolimits sowie Fahrverbote verhängt.
4: Das Wetter.
5: Der Abend bringt langsam ein bisschen Abkühlung mit sich. In der Nacht sinken die Temperaturen dann auf 14 bis 7 Grad. Der Himmel bleibt dabei klar und ab und zu zieht ein leichter Wind durch. Morgen am Freitag wird es dann nochmal richtig warm mit Spitzenwerten bis zu 31 Grad. Später kommen Gewitter dazu und die sorgen dann auch wieder für ein bisschen frischere Luft.
0: NRW Verkehr.
5: Mit einer Meldung von der A4 Köln Richtung Aachen zwischen Köln-Klettenberg und Kreuz Köln-West. 2 Kilometer, da dauert es eine gute halbe Stunde länger. Euch allen unterwegs eine gute und sichere Fahrt.
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ist es voraufgezeichnet. Das heißt, Gewinnerinnen und Gewinner stehen jetzt schon fest. Aber wir wissen es natürlich noch nicht. Ich gucke da ganz gespannt auf den Fernseher, der hier über dem Mischpult hängt. Wer es denn dann am Ende sein wird, und ich finde grundsätzlich ja GNTM auch so eine coole Abkürzung, da würde ich auch gerne mal irgendwie was machen. Der Abend mit Leo Arrighi, D-A-M-L-A. Dammler. Das klingt gar nicht so scheiße. Hier ist Taylor Swift.

0: fast jeden Tag sind ja irgendwelche bescheuerten Gedenktage. Aber manchmal eben auch wichtige und gute. Zum Beispiel heute, da ist sowohl Internationaler Tag der Frauengesundheit als auch Internationaler Tag der Menstruationshygiene. Das sind Themen, die Männer schnell verunsichern, kann aber auch mal wichtige Fragen aufwerfen.
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2: Mal eine Frage an die Männer. Habt ihr eine Ahnung, was Tampons und Binden kosten? Oh, ich weiß, das Thema mögen wir Kerle nicht, ne? Es ist wie Beine rasieren. Ihhh, unangenehm. Ja, die meisten Männer zucken beim Wort Binde ja schon zusammen. Aber klar, normal. Viele Männer haben eben Bindungsängste. Sorry, den konnte ich nicht liegen lassen. Aber jederzeit können wir über Fettauffangschalen beim Gasgrill diskutieren. Aber Hygiene? Pah! Frauensache. Trotzdem, gar nicht so billig die Dinger. Ich sollte die letzten Mal kaufen und ich bin fast hinten rübergekippt. Das ist ja kein Luxusartikel, sondern die braucht man einfach. Also, Frau brauchst. Naja. Und dann habe ich mal ChatGPT gefragt, was das kosten würde, wenn Tampons und Binden in Deutschland umsonst wären. Soll ich euch was sagen? Es wäre weniger als der Tankrabatt. Aber die einzige Periode, die die Regierung interessiert, ist die Wahlperiode. Zum Schluss aber nochmal eine ganz wichtige Frage. Meine Fettauffangschale bei meinem Weber, ist die spülmaschinenfest eigentlich?
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0: Das Wetter.
1: Der Abend kühlt sich so langsam runter. In der Nacht kriegen wir Tiefstwerte zwischen 14 und 7 Grad. Dabei bleibt der Himmel klar, ein leichter Wind zieht durch. Der Freitagmorgen dann nochmal ordentlich warm, bei Höchstwerten bis zu 31 Grad. Später ziehen dann auch Gewitter auf und bringen durchaus Abkühlung.
0: NRW Verkehr.
1: Mit der A4 Köln Richtung Aachen zwischen Köln-Klettenberg und Kreuz Köln-West. 2 Kilometer, halbe Stunde obendrauf. Euch allen unterwegs eine gute und sichere Fahrt.

Kollege hatte hier gerade mexikanische Süßigkeiten dabei. Die sahen aus wie Baumrinde und haben auch geschmeckt wie Baumrinde. In verschiedenen Geschmacksrichtungen. Einmal mit so ein bisschen Wassermelone, einmal scharf, das war auch ganz interessant. Und eine Geschmacksrichtung habe ich noch nicht ausprobieren können. Die will er dann beim nächsten Mal mitbringen. Ich bin sehr gespannt. Danke, Lucian, für die Geschmacksexkursion. Sehr interessant. Ich habe den Namen leider vergessen, sonst würde ich es euch jetzt sagen. Weiß nicht, ob ich es empfehlen würde zu kaufen. Aber es ist auf jeden Fall eine Erfahrung. Ich bin Leo Arrighi, das Avicii.

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0: Es gab Kritik, es gab Missverständnisse. Aber jetzt ist Harmonie. Sofort. Wir sind im zweiten Trainingslagertag der deutschen Nationalmannschaft. Und Kollege Sascha Fassbender, alle Zeichen auf Teambuilding, oder?
1: Ja, noch mehr als das. Bundestrainer Julian Nagelsmann sagt das hier.
2: Dass wir jetzt für die nächsten Wochen wie eine Familie sind und dass jeder das Vertrauen zu seinem Nebenmann, zu seiner Nebenfrau hat im gesamten Team. Dass da nichts zwischen Spielern ist, zwischen Trainerteam, nichts irgendwie schwelt und jeder immer offen die Dinge auch anspricht.
1: Statt Teambuilding will er eine Familie bilden.
0: Und das nachdem Julian Nagelsmann in der Kritik steht. Die eigentliche Nummer 1, Baumann soll ja für Manuel Neuer wieder auf die Bank.
1: Genau, und Nagelsmann hat ja auch immer mal wieder den erfolgreichen Stürmer Dennis Undav kritisiert und stattdessen erfolglosere Stürmer aufgestellt, wobei er sich für diese Kritik an Undav dann auch mittlerweile entschuldigt hat.
0: Und jetzt volle Fahrt Richtung Harmonie.
1: Total. Nagelsmann will jedem Spieler eine Aufgabe geben, also auch denen, die jetzt vielleicht nicht spielen und auch nicht spielen werden. Es geht also viel um Zusammenhalt und um Stimmung. Manche Spieler hat er auch als Kaugummi bzw. als Kleber bezeichnet, weil die halt eben buchstäblich für den Zusammenhalt sorgen sollen. Und vielleicht funktioniert das ja auch nach diesem ganzen Hin und Her in der Vergangenheit. Morgen ist zum Beispiel ein Grillfest geplant mit allen Spielern und ihren Familien.
0: Ja, so sind wir Deutschen aber auch einfach. Es gibt Streit, dann Grillfest und plötzlich lieben sich alle.
1: So erhoffen wir uns das zumindest, denn kommenden Sonntag steht das Testspiel gegen Finnland an in Mainz und danach geht's dann so langsam Richtung USA. In North Carolina ist das WM-Quartier der Deutschen.
0: Und da will man dann auch politisch anders auftreten als zum Beispiel in Katar.
1: Mhm, sie wollen politisch quasi gar nicht auftreten, so DFB-Sportdirektor Rudi Völler.
3: Es gibt viele Dinge in der Welt, die uns allen nicht gefallen, die hier sitzen. Ich glaube schon, dass wir gut daran tun, das ein bisschen zu trennen. Wir sind da, um eine Weltmeisterschaft zu spielen und am Ende geht es dann auch nur um Fußball.
1: Dennoch wolle man niemanden den Mund verbieten.
0: Ja, eine Aussage, sportlich vermutlich der richtige Weg, sich auf den Fußball zu fokussieren. Durchaus. Wir haben das Ganze natürlich weiter im Blick. Das Trainingslager inzwischen Tag 2 in Herzogenaurach der deutschen Nationalmannschaft. Baby, goodbye.

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1: Ich bin Diana Kramer. In den Verhandlungen zu einem Rahmenabkommen im Irankrieg gibt es angeblich einen wichtigen Fortschritt. Unterhändler aus den USA und dem Iran haben laut US-Kreisen eine vorläufige Einigung erzielt. US-Präsident Donald Trump muss aber noch seine Zustimmung geben, heißt es.
2: Angeblich wurde der Deal schon vor 2 Tagen geschmiedet, aber Trump wollte noch drüber nachdenken. Zuletzt hatten neue Angriffe für Sorge um ein Halten der Waffenruhe gesorgt. Das Memorandum soll ein Ende des Krieges, die Öffnung der Straße von Hormuz und die Freigabe iranischer Vermögenswerte im Ausland festlegen. Die Waffenruhe soll weiter verlängert werden, bis alle weiteren Details geklärt sind. Das iranische Atomprogramm, Sanktionen und die Beseitigung von Seeminen in der Straße von Hormuz durch den Iran. Tina Eck, USA.
1: Im Prozess um mutmaßliche Anschlagspläne auf ein Konzert von US-Star Taylor Swift in Wien ist der Angeklagte schuldig gesprochen worden. Die Geschworenen am Landesgericht Wiener Neustadt erkannten den 21-jährigen Österreicher auch bei der Bildung einer Terrorzelle für schuldig.
3: Die Attentatspläne auf das Taylor Swift-Konzert hatte der Hauptangeklagte freimütig gestanden. Mit Messern, einem Lastwagen oder einer Bombe wollte er möglichst viele Fans des US-Stars vor dem Wiener Ernst-Happel-Stadion töten. Schwieriger einzuordnen war seine Rolle bei der Bildung einer regelrechten Terrorzelle. Hier ging es letztlich um den Vorwurf der Beihilfe zum versuchten Mord. Aus Wiener Neustadt, Matthias Röder.
1: Der Tarifkonflikt für bundesweit rund 60.000 Beschäftigte bei der Deutschen Telekom ist beigelegt. Wie die Gewerkschaft Verdi und die Telekom mithalten, wurde die Einigung in der 4. Runde nach einem 36-stündigen Verhandlungsmarathon erzielt. Vereinbart wurden nach Angaben beider Seiten höhere Entgelte und ein verlängerter Kündigungsschutz. Laut Verdi gibt es außerdem erstmalig einen Mitgliederbonus. Betriebsbedingte Kündigungen werden für die gesamte Laufzeit des Tarifvertrags ausgeschlossen. Nach dem Zusammenstoß von 2 Stadtbahnen in Hannover rechnen die Verkehrsbetriebe Östra mit einem Schaden in Millionenhöhe. Bei dem Unfall wurden laut Polizei 7 Menschen leicht verletzt. Nach ersten Erkenntnissen könnte eine falsch gestellte Weiche Ursache des Zusammenstoßes gewesen sein. Beide Bahnen entgleisten. Die Polizei hat die Ermittlungen aufgenommen.
4: Das Wetter. So langsam verabschiedet sich die Hitze aus dem Abend. Heute Nacht wird es deutlich frischer mit Tiefstwerten zwischen 14 und 7 Grad. Der Himmel bleibt klar und ein leichter Wind sorgt zusätzlich für ein bisschen Durchzug. Morgen am Freitag wird es dafür nochmal richtig heiß bei bis zu 31 Grad. Später sind dann aber auch Gewitter unterwegs, die Temperaturen wieder runterbringen.
0: NRW Verkehr.
4: Mit der A3 Köln Richtung Frankfurt zwischen Lohmar und Kreuzborn Siegburg. 1 Kilometer 7 Minuten. A4 Köln Richtung Aachen zwischen Köln-Klettenberg und Kreuz-Köln-West. 2 Kilometer 22 Minuten. Und A44 noch Dortmund Richtung Kassel zwischen Kreuz-Wünnenberg-Haaren und Lichtenau-Westfalen. 1 Kilometer dauert 8 Minuten länger. Euch allen unterwegs eine gute und sichere Fahrt.
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4: So einen schönen Abend euch. Hier ist Leo Arigi, jetzt mit sommerlicher Musik. Wir sind ja auch noch in der sommerlichen Woche. Morgen noch mal bis zu 31 Grad. Aber eben auch Gewitter, ihr habt es gehört. Und ich finde, man verschiebt dieses Gewitter irgendwie in den Hinterkopf und hat das nicht mehr so ganz auf dem Schirm. Und dann bist du unterwegs und irgendwie die Sonne knallt dir entgegen und dann denkst du, ach, ja stimmt, jetzt gewittert es ja gleich. Oder noch besser, dann donnert es plötzlich einmal, blitzt und da regnet aber ordentlich was auf dich runter. Also dann guckt mal, dass ihr morgen vielleicht irgendwie mit eurem Crush unterwegs seid. Habt ihr noch eine romantische Szene?

0: Ich wüsste es gar nicht so genau. Wen würde ich denn da mitnehmen?
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0: Wir reden diese Woche über die verschiedensten Arten von Urlaub. Jetzt geht's an einsame Orte. Ist ja auch so ein Ding, Urlaub machen, wo niemand ist. Ebenso wie auf einer einsamen Insel. Kollege Sascha Fassbender hat Ideen, wen wir alles so auf einer Reise brauchen.
2: Ich gründe eine Urlaubs-WhatsApp-Gruppe und packe rein. Wichtig ist ja vor allem die Verpflegung. Du brauchst ja einfach einen Freund, der gut in der Küche ist.
3: Man kann Nudeln machen warm, man kann Nudeln machen kalt. Also man kann abends, morgens essen, wie man gerade Hunger hat.
2: Und natürlich, du willst ja auch nicht alleine essen. Du brauchst also auch jemanden an deiner Hand, der gern mit dir zusammen isst.
4: Hi, ich bin heute wieder mal im McDonald's. Hier mein Big Mac.
2: Boah, ziemlich deftig. Da braucht's Getränke zum Runterspülen. Vielleicht ja mal ein gemütliches Bierchen.
5: Wie viel hast du getrunken?
6: Einiges. Oh, aua.
5: Was hast du getrunken?
6: Wodka und Bier. Aua.
2: Ey, und denk dran, bei regnerischen Tagen oder so, wenn es mal nicht läuft oder wenn du Heimweh kriegst, da brauchst du Leute, die gute Laune verbreiten.
7: Das ist mein kleiner Stimmungstest. Wie ist die Stimmung hier? Zicke-zacke, zicke-zacke? Schlecht.
2: Und zu guter Letzt, auf so eine einsame Insel nehme ich jemanden mit, der sich schnell auskennt und geografisch den Überblick behält.
8: Vom Hauptbahnhof in München, ohne dass Sie am Flughafen noch einchecken müssen, dann starten Sie im Grunde genommen am Flughafen, am Hauptbahnhof in München, starten Sie Ihren Flug, weil das ja klar ist.
2: Weil das ja klar ist, brauche ich ja eigentlich keinen Urlaub. Also nie wieder.
9: Wir haben uns ausgeruht. Wir sind ein bisschen zu bequem.

0: das Wetter.
1: Jetzt am Abend wird es nach und nach angenehmer draußen. In der Nacht kühlt es runter auf Temperaturen zwischen 14 und 7 Grad. Dazu bleibt der Himmel klar und ein leichter Wind ist auch mit dabei. Der Freitag startet dann nochmal hochsommerlich mit bis zu 31 Grad. Im Laufe des Tages ziehen aber Gewitter auf und danach wird es auch wieder etwas kühler.
0: NRW Verkehr.
1: A4, Köln Richtung Aachen, zwischen Köln-Klettenberg und Kreuz Köln-West, 2 Kilometer, 13 Minuten. Und die A44, Dortmund Richtung Kassel, zwischen Diemelstadt und Warburg, 2 Kilometer, 11 Minuten. Euch allen unterwegs eine gute und sichere Fahrt. Jetzt mit ein paar positiven Affirmationen in Form von Leonie. Die sagt nämlich, don't worry, egal was es ist, wodurch du gerade gehst. Ich bin hier und ich sag dir, es ist nicht so schlimm. Na komm, komm, hör mal ein bisschen zu hier. Wir machen jetzt mal hier ein bisschen loco loco, ein bisschen entspannt gemeinsam. Also, Leonie angesagt von mir, Leo Arigi. Passt doch. Schönen Abend euch.

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0: Linkin Park für euren Donnerstagabend. Emptiness Machine.
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0: Die Beliebtheitswerte für Kanzler Merz gehen in den Keller. Das Vertrauen in die Regierung laut Umfragen auch. Ja, es gab vielleicht zu viele Streitereien, verbale Pannen und ein Kanzler, der sich gewissermaßen nicht verstanden fühlt. Lesen wir immer häufiger in den Zeitungen, dass sich die Union in Berlin auf die Suche nach einem Ersatzkanzler macht, angeblich. Und da fällt der Blick häufig auf NRW-Ministerpräsident Hendrik Wüst. Wir fragen uns, wäre Wüst ein möglicher Ersatzkanzler? Wir fragen nach bei jemandem, der sich auskennt damit, nämlich José Nascianti, leitet unser Landtagsstudio und ist auch Politikexperte. José, wie nachvollziehbar ist denn jetzt diese Geraune darüber, dass Wüst als Kanzler übernehmen sollte?
2: Also ich finde es total verständlich, dass man in der CDU und auch in der CSU überhaupt nicht zufrieden ist mit Kanzler Merz. Es sind ja nicht nur die Umfragewerte, sondern auch die Tatsache, dass er in letzter Zeit kaum ein Fettnäpfchen ausgelassen hat. Und ich kann auch verstehen, dass viele dann nach Düsseldorf blicken und sich fragen, könnte Wüst das machen? Ich habe Wüst vergangene Woche auf seiner Reise nach Polen begleitet. Dort war er in heikler diplomatischer Mission unterwegs und er hat das, muss man sagen, gut gemacht. Wüst regiert hier in NRW zusammen mit den Grünen. Auch das klingt für viele in Berlin interessant. Viele in der CDU bereuen nämlich gerade, dass sie die Grünen im Wahlkampf so schlecht gemacht haben, weil es mit der SPD nicht so gut läuft.
0: Wie wahrscheinlich wäre das denn, dass Wüst bald das Kanzleramt übernimmt?
2: Naja, zum jetzigen Zeitpunkt ist das eher unwahrscheinlich. Wüst bereitet sich auf den Wahlkampf hier in NRW vor. Nächstes Jahr im April sind Landtagswahlen. Würde er jetzt nach Berlin gehen, würde der CDU hier in NRW das wichtigste Zugpferd abhanden kommen. Und dann wäre da noch die Frage, wie das ablaufen sollte. Um Friedrich Merz als Kanzler jetzt zu ersetzen, müsste Merz entweder von alleine gehen oder es müsste ein Misstrauensvotum im Bundestag geben oder es müsste Neuwahlen geben. Alle drei Szenarien halte ich im Moment für nicht sehr wahrscheinlich. Was wahrscheinlicher ist, das ist, dass Merz bei der nächsten Bundestagswahl nicht mehr antritt und dann Wüst aufgestellt wird. Sollte er die Landtagswahl im kommenden Jahr hier in NRW gewinnen, hätte er dann auch noch ein sehr gutes Arbeitszeugnis als Kanzlerkandidat.
0: In Berlin wird in der CDU hinter vorgehaltener Hand darüber getuschelt, ob Hendrik Wüst Friedrich Merz als Kanzler ablösen könnte. Eine Einschätzung dazu war das von José Nascianti aus unserem Landtagsstudio. Dankeschön.
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1: Ich bin Diana Kramer. Die EU-Kommission hat wegen illegaler Produkte eine Strafe in Höhe von 200 Millionen Euro gegen den chinesischen Online-Marktplatz Temu verhängt. Das Unternehmen habe die Risiken und Schäden für Verbraucher nicht ordnungsgemäß bewertet und verstoße damit gegen EU-Recht, heißt es aus Brüssel.
2: 130 Millionen EU-Bürger seien bei Temu Kunden und das Risiko für sie sei zu groß. So sei ein hoher Prozentsatz von Ladegeräten mangelhaft gewesen. Zu viele Babyspielzeuge hätten zu viele Chemikalien enthalten und bei anderen habe Erstickungsgefahr bestanden. Temu kümmere sich zu wenig um die Sicherheit der verkauften Produkte. Aus Brüssel, Dieter Ebeling.
1: Steht ein Rahmenabkommen zum Iran-Krieg zwischen Teheran und Washington? Nach US-Berichten, wonach Unterhändler beider Seiten eine vorläufige Einigung erzielt hätten, heißt es jetzt aus dem Iran, ein Abkommen sei bislang weder fertiggestellt noch bestätigt. Das berichtet die den iranischen Revolutionsgarden nahestehende Nachrichtenagentur Tasnim am Abend. Berichte von US-Medien, wonach das Abkommen bereits abgeschlossen wurde, seien falsch. Ziel des Abkommens soll nach US-Angaben sein, die Waffenruhe zu verlängern, Verhandlungen über Irans Atomprogramm aufzunehmen und die Straße von Hormuz für den Schiffsverkehr zu öffnen. Die andauernden Reibereien in der schwarz-roten Koalition haben auch Spekulationen um Bundeskanzler Friedrich Merz ausgelöst. Jetzt hat sich Vizekanzler und Finanzminister Lars Klingbeil dazu geäußert. Er sagte zu den Medienberichten am Rande eines Treffens mit europäischen Amtskollegen in Berlin:
3: Ich habe nicht die Zeit, mich an solchen Spekulationen zu beteiligen. Ich habe mit dem Kanzler ein Vertrauensverhältnis. Wir wissen um die Aufgabe, die vor uns steht, innenpolitisch, europapolitisch, auch international. Und daran arbeiten wir, glaube ich, beide sehr gerne und werden das auch weiterhin tun.
1: Vizekanzler und SPD-Chef Lars Klingbeil. Für seine Anschlagspläne auf ein Taylor Swift-Konzert 2024 in Wien und für die Bildung einer Terrorzelle ist ein 21-jähriger Islamist zu 15 Jahren Haft verurteilt worden. Das Landesgericht Wiener Neustadt sah es als erwiesen an, dass der Österreicher mit nordmazedonischen Wurzeln im August vor 2 Jahren Fans des US-Superstars vor dem Ernst-Happel-Stadion in Wien attackieren wollte. Ein weiterer mitangeklagter Islamist wurde zu 12 Jahren Haft verurteilt.
4: Das Wetter. Der Abend bringt langsam ein bisschen Abkühlung mit sich. In der Nacht sinken die Temperaturen dann auf 14 bis 7 Grad. Der Himmel bleibt dabei klar und ab und zu zieht ein leichter Wind durch. Morgen am Freitag wird es dann nochmal richtig warm mit Spitzenwerten bis zu 31 Grad. Später kommen Gewitter dazu und die sorgen dann auch wieder für ein bisschen frischere Luft.
0: NRW Verkehr.
4: A4 Köln Richtung Aachen zwischen Köln-Klettenberg und Kreuz Köln-West. 1 Kilometer, da dauert es eine Viertelstunde länger. Euch allen unterwegs eine gute und sichere Fahrt.
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4: So, das finde ich ja auch geil. Musikclubs werden offiziell Kulturorte. Vorher waren sie Vergnügungsstätten. Unter anderem dazu zählen auch Wettbüros, Sexkinos oder Spielhallen. Und jetzt sind sie Kulturorte. Das heißt, die können jetzt auch in Mischgebieten, urbanen Gebieten oder Wohngebieten angesiedelt werden. Ja, das werden vielleicht einige schlecht finden, andere wiederum sehr schön. Kann man ja schön mal ausdiskutieren in unserer netten Debattierrunde. In jedem Fall wunderbar, wenn ihr vielleicht irgendwie, keine Ahnung, noch jung seid und eure Eltern davon überzeugen müsst, in den Club zu gehen, könnt ihr sagen, ja, nee, ich gehe jetzt zu einem Kulturort. Hammer-Gag, ja, ich weiß. Ich bin Leo Arigi, das ist Genesis für euren Abend. Land of Confusion.

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0: Das ist Alex Warren. Fever Dream. Für diesen Donnerstagabend.
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0: Wir sprechen ja die ganze Woche über Kreuzfahrten. Aktuell Riesenreisetrend. Über die Jahre werden es immer mehr Kreuzfahrten, die in deutschen Häfen starten und die eben auch Passagiere aus Deutschland an Bord haben. Wir haben uns natürlich auch mal bei euch umgehört, wollten so wissen, wie sieht's denn da eigentlich aus? Kreuzfahrt eher ja oder nein?
2: Ja, noch nie gemacht, aber wäre bestimmt interessant zu sehen. So. Einfach mal so abgeschottet irgendwie von allem zu sein und dann aber auch mit anderen Leuten dann mal zusammen zu sein auf engem Raum. Ist bestimmt ganz lustig, ja.
3: Wir haben schon mal eine gemacht. War eigentlich ganz gut, aber ich bin sehr krank, deswegen. Also ich würde es nicht nochmal machen.
4: Bei mir war es eigentlich auch gut. Es war interessant, die verschiedenen Städte auch zu sehen und verschiedene Restaurants auch.
5: Ist gar nichts für mich. Ich habe keine Lust auf Städtetrips. Ist nicht meins. Fühle ich mich auch zu eingeengt.
0: Ja, kann ich auch verstehen. Es sind ja auch wirklich viele Leute auf engem Raum. Auf der anderen Seite kannst du viel sehen. Also hat alles seine Vor- und Nachteile. Wir reden noch bis morgen ganz ausgiebig hier über Kreuzfahrten, Vor- und Nachteile und alles rundherum.

0: Das Wetter.
1: Der Abend kühlt sich so langsam runter. In der Nacht kriegen wir Tiefstwerte zwischen 14 und 7 Grad. Dabei bleibt der Himmel klar, ein leichter Wind zieht durch. Der Freitagmorgen dann nochmal ordentlich warm bei Höchstwerten bis zu 31 Grad. Später ziehen dann auch Gewitter auf und bringen durchaus Abkühlung.
0: NRW Verkehr.
1: Mit der A4 Köln Richtung Aachen zwischen Köln-Klettenberger und Kreuz-Köln-West. 2 Kilometer, da dauert es 8 Minuten länger. Euch allen unterwegs eine gute und sichere Fahrt. Hier ist Leo Arigi, 11:30 durch. So, ich muss mal kurz auf die Uhr gucken. Jetzt mit Musik von wahrscheinlich einem der bekannteren Wuppertaler, Tim Kamrat. Geht ja aber nur unter Kamrat. Hack yourself.

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0: Benson Boone, sorry, I'm here for someone else.
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0: Tatjana Maslany, Schauspielerin aus Kanada, hat zuletzt unter anderem Superheldin She-Hulk, also die weibliche Version des Hulks, gespielt und war davor auch in Orphan Black zu sehen, auch eine Serie, die von irgendwie allen möglichen Leuten abgefeiert wurde. Jetzt hat sie was Neues am Start und wir haben ja schon gesehen, sie hat schon viele erfolgreiche Sachen gemacht. Deswegen lohnt es sich natürlich auch mal, auf die neue Serie zu gucken. Maximum Pleasure Guaranteed, so heißt die, läuft auf Apple TV Plus. Und unser Film- und Serienexperte Jörg Albrecht macht mit uns den Check.
2: Das Ende ist am schwersten. Der Anfang ist immer vielversprechend.
3: Eine Lebensweisheit, die auch auf so einige Serien zutrifft. Fangen super an und kriegen am Ende die Kurve nicht. So viel kann ich schon verraten. Passiert Maximum Pleasure Guaranteed nicht, doch der Reihe nach.
4: Komm, trink ein Bier mit mir.
2: Dann schlafe ich wieder ein. Ich bin alt und gebrechlich.
3: Paula hat einen Videocall mit Trevor. Obwohl er bedeutend jünger ist als sie, scheinen die zwei ein Paar zu sein. So wie sie miteinander reden. Und vor allem auch flirten. Aber dann sagt er...
4: Ach, scheiße. Ich will kein Spielverderber sein, aber wir haben nur noch 6 Minuten. Es sei denn, du willst noch eine Stunde.
3: Trevor ist ein Sexworker, ein Camboy. Und Paula, so Mitte, Ende 30, geschieden und Mutter eines Mädchens, nimmt Trevors Dienste schon länger in Anspruch. Doch bei ihrem nächsten Call wird Paula Zeugin eines Verbrechens.
5: Oh mein Gott!
3: Trevor wird vor ihren Augen überfallen und zusammengeschlagen. Die Polizei glaubt allerdings nicht an ein Verbrechen. Also zumindest nicht an eins, bei dem Trevor das Opfer ist.
6: Naja, es ist gut möglich, dass der Überfall gefaked wurde.
2: Was meinen Sie mit gefaked?
3: Möglich ist Paula einem Scam aufgesessen. Das würde bedeuten, dass Trevor und ein Komplize Paula erpressen wollen. Die Indizien sprechen dafür, vor allem als Paula Anrufe erhält.
2: Trevor, lass es. Hör einfach auf, okay?
7: Hör zu. Wenn du die 15.000 nicht überweist, ist er tot. Hast du mich verstanden?
3: Was nach einer typischen Thriller- oder Krimiserie klingt, ist aber noch viel mehr, nämlich Familiendrama und schwarze Komödie. Und Tatjana Maslany kann als Paula zeigen, was sie schauspielerisch alles drauf hat. Da kann man den Serientitel nur unterschreiben. Maximaler Genuss ist garantiert.
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1: Ich bin Diana Kramer. In Deutschland sind noch nie so viele Besitzer von Autos mit Verbrennermotor auf E-Autos umgestiegen wie im ersten Quartal dieses Jahres. Das zeigt das E-Barometer des Versicherers Huck Coburg.
2: Es sind vor allem die Jüngeren unter 40, die auf E-Autos umsteigen. Im März zum Beispiel fast doppelt so viele wie im Durchschnitt des Jahres 2025. In dem Monat hat es ohnehin besonders viele Umsteiger gegeben. Das war ja nach Beginn des Irankrieges, als die Spritpreise so in die Höhe geschossen sind. Vor allem ausländische E-Autos sind laut Untersuchung beliebt bei den Käufern. Ganz vorne in der Rangliste die tschechische VW-Tochter Skoda vor Tesla. Thomas Thonfeld, Nachrichtenredaktion.
1: In den Verhandlungen zu einem Rahmenabkommen im Irankrieg gibt es nach US-Angaben einen wichtigen Fortschritt. Unterhändler aus den USA und dem Iran hätten eine vorläufige Einigung erzielt, heißt es aus US-Kreisen. Präsident Donald Trump müsse noch zustimmen, damit würde sich die Waffenruhe dann um 60 Tage verlängern und Verhandlungen über Irans Atomprogramm beginnen, so der Plan. Teheran dementiert allerdings, sein Abkommen sei bislang weder fertiggestellt noch bestätigt, berichtete die den iranischen Revolutionsgarden nahestehende Nachrichtenagentur Tasnim. 2024 war das heißeste Jahr seit Beginn der Aufzeichnungen, aber der Rekord dürfte laut Weltwetterorganisation schon bald fallen. Die Wahrscheinlichkeit, dass in diesem oder in den kommenden Jahren die globalen Durchschnittstemperaturen noch höher steigen, liege bei 86%.
3: Viele schwitzen schon jetzt in dieser besonders frühen Hitzewelle des Jahres. Da braucht man nicht viel Vorstellungskraft, um bald Rekorde purzeln zu sehen. Schon das nächste Jahr könnte das bisher heißeste Jahr 2024 übertreffen, glauben die Experten. Das liegt am natürlichen Wetterphänomen El Niño, das traditionell für höhere Temperaturen sorgt. Das Ziel aus dem Weltklimavertrag, die Erwärmung auf 1,5 Grad zu begrenzen, könnte erneut übertroffen werden. Christiane Ulrich, Genf.
1: Die EU-Kommission hat gegen den chinesischen Online-Händler Temu eine Strafe in Höhe von 200 Millionen Euro verhängt. Zur Begründung hieß es aus Brüssel, Temu gehe nicht ausreichend gegen illegale Produkte auf seiner Plattform vor und bewerte die Risiken für Verbraucher nicht ordnungsgemäß. Vor allem Elektro-Kleingeräte waren bei Sicherheitstests durchgefallen.
4: Das Wetter. Das ist rein wettertechnisch eine relativ ruhige Nacht und es wird ein bisschen kühler. 7 bis 14 Grad sind so die Werte in dieser Nacht. Ist ein bisschen wolkig, aber meistens bleibt es trocken. Nachher haben wir so ein Wetter, das kann sich nicht so richtig entscheiden. Mal Sonne, mal Regen und teilweise sind auch Gewitter drin. Und es wird auf jeden Fall warm. Bis zu 31 Grad erreichen wir.
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5: A44 Dortmund-Kassel. Zwischen Unna-Ost und Kreuz-Werl 1 Kilometer Stau. Wir wünschen allen unterwegs gute Fahrt.
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4: So, und da sind wir endlich im Freitag. Das wird aber auch höchste Zeit nach dieser kurzen Woche. Kommt gut rein. Ray, jetzt. Hey, hey.

0: größtes Kreuzfahrervorurteil, das ist doch nur was für Rentner, oder? Nee, im letzten Jahr haben knapp 1,5 Millionen Menschen ihre Kreuzfahrt von einem deutschen Hafen aus gestartet. Das sind nochmal gut 4% mehr als noch im Jahr davor. Wir haben mit Jan Brücker vom Kreuzfahrtreiseveranstalter Phoenix Reisen aus Bonn gesprochen. Er hat uns erzählt, warum der Hype immer noch so hoch bei den Reisenden ist.
1: Also die sind immer noch sehr beliebt, weil man innerhalb kurzer Zeit sehr viele Ziele sehen und erleben kann. Gleichzeitig muss man einmal Koffer packen, es ist rundum organisiert, man muss sich um nichts kümmern. Das ist einfach eine attraktive Urlaubsform.
0: Und was ich jetzt beispielsweise nicht gedacht hätte, immer mehr Jüngere haben Lust auf Urlaub auf dem Wasser. Ein Grund dafür, man kommt schnell mit anderen Reisenden in Kontakt.
1: Also für jüngere Leute ist es interessant, dass sie an Bord der Schiffe auch sehr viel geboten bekommen. Viele Bars, viel Unterhaltungsprogramm, viele Sachen sich zu beschäftigen, auch mit Gleichaltrigen halt in Kontakt zu kommen. Da gerade an Bord ist man natürlich in so einer Community auch unterwegs und da fällt es einem leichter, Leute kennenzulernen. Und da kann ich mir schon vorstellen, dass es für die junge Generation eben sehr attraktiv ist, darüber auch zu connecten.
0: Ich habe immer gedacht, hier, wenn du da kannst mit Opa und Oma connecten, aber doch nicht mit jüngeren Leuten, aber scheint anders zu sein. Kreuzfahrten boomen, vor allem bei der jüngeren Generation, bei der sogenannten Gen Z geht der Trend nach oben.
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0: das Wetter. Eine relativ ruhige Nacht erwartet uns gerade. 7 bis 14 Grad und dazu niederschlagsfrei, kaum eine Wolke. Nachher können aber Gewitter drin sein und wir bekommen so ein Wetter, was zwar sonnig und warm ist mit bis zu 31 Grad, aber wir müssen immer wieder mit starkem Regen und auch Gewittern rechnen. Wo das auftreten wird, kann man gar nicht so genau jetzt zu diesem Zeitpunkt sagen. Das passiert eher so örtlich auf jeden Fall, also nicht überall. Ne? Also es kann auch sein, dass es total sonnig nachher bei euch ist und ihr von einem Gewitter gar nichts mitbekommt.
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2: Zurzeit liegen uns keine Meldungen vor. Wir wünschen allen unterwegs gute Fahrt.
0: Eine der erfolgreichsten Boybands aus den 90ern und Anfang der 2000er kommen zu uns nach NRW. Ja, die Backstreet Boys auch. Aber auch Blue kommen zu uns, und zwar am 8.11. in die Mitsubishi Electric Hall nach Düsseldorf. 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Wir holen Blue zu uns nach NRW und Blue bringt euch jetzt durch die Nacht mit

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0: Roxette, It Must Have Been Love. Habt ihr das mitbekommen von einer Touristin aus Frankreich, die auf Sardinien in Italien war und 40 Kilo Stein und Muscheln und Sand von der Insel als Souvenir mitschleppte? Die muss jetzt 3.000 Euro Strafe bezahlen. Was wollte die mit dem Sand und den Steinen? Ich meine, die kommt aus Frankreich, die hat Küste, Land genug, ja? Wäre sie Holländerin gewesen, hätte ich ja noch verstehen können, ja? Dass sie das ganze Zeug mitnimmt. Ich meine, das Land säuft fast ab. Die hätte das mitgenommen zur Landgewinnung.
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1: Ich bin Diana Kramer. Bis Ende Juni läuft noch der Tankrabatt. Erwartungen an eine Verlängerung darüber hinaus hat Bundesverkehrsminister Patrick Schnieder bereits gedämpft. Der Staat komme irgendwann an die Grenze seiner Möglichkeiten, sagte er dem Handelsblatt.
2: Für den Tankrabatt verzichtet der Staat auf Steuereinnahmen von bis zu 1,6 Milliarden Euro. Künftig sieht Verkehrsminister Schnieder eher Entlastungsbedarf beim Güterverkehr. Er verweist auf dessen Auswirkungen. Diese Preise würden weitergegeben. Lebensmittel und Waren des täglichen Bedarfs würden teurer. Die Gefahr, dass es an den Zapfsäulen zu einem echten Kraftstoffmangel kommt oder Flugzeuge ohne Kerosin dastehen, sieht er zumindest kurzfristig nicht. Ursula Winkler, Nachrichtenredaktion.
1: In den Verhandlungen zu einem Rahmenabkommen im Irankrieg gibt es angeblich einen wichtigen Fortschritt. Unterhändler aus den USA und dem Iran haben laut US-Kreisen eine vorläufige Einigung erzielt. US-Präsident Donald Trump müsse dem noch zustimmen, heißt es.
3: Angeblich wurde der Deal schon vor 2 Tagen geschmiedet, aber Trump wollte noch drüber nachdenken. Das Memorandum soll ein Ende des Krieges, die Öffnung der Straße von Hormuz und die Freigabe iranischer Vermögenswerte im Ausland festlegen. Die Waffenruhe soll weiter verlängert werden, bis alle weiteren Details geklärt sind. Das iranische Atomprogramm, Sanktionen und die Beseitigung von Seeminen in der Straße von Hormuz durch den Iran. Aus den USA, Tina Eck.
1: Der Iran hat derweil Hoffnungen auf eine schnelle Einigung gedämpft. Anders als aus Washington hieß es aus Teheran, das Abkommen sei bislang weder fertiggestellt noch bestätigt. Die schwierige Sicherheitslage im Osten der Demokratischen Republik Kongo ist nach Angaben des Generaldirektors der Weltgesundheitsorganisation Tedros die größte Herausforderung im Kampf gegen Ebola. Der WHO-Chef war am Abend in der am schwersten vom neuesten Ebola-Ausbruch betroffenen Region im Kongo eingetroffen. Allein im vergangenen Monat hätten Kämpfe rund 100.000 Menschen vertrieben. Das mache es äußerst schwierig, den Ausbruch einzudämmen, sagte Tedros und rief zu einem Waffenstillstand auf. Der Kadaver des verendeten Buckelwals bleibt nun doch auf der dänischen Insel Anholt und wird direkt am Strand obduziert. Dort liegt das Tier seit rund 2 Wochen im flachen Wasser. Der Wal werde an diesem Wochenende für die Obduktion an Land gezogen, teilte die dänische Umweltbehörde mit.
4: Das Wetter. Das ist eine ganz entspannte Nacht, so rein wettertechnisch würde ich mal sagen. 7 bis 14 Grad, temperaturmäßig ganz okay für Ende Mai. Und es bleibt niederschlagsfrei, kaum eine Wolke. Nachher wird's allerdings heftig, muss man sagen. Es kann örtlich, also nicht überall, aber örtlich, kann es zu Hagel kommen, zu Starkregen und Gewitter. Ansonsten ist es dann sonnig auch noch dabei. Wie gesagt, weil dieses Gewitter und dieser Starkregen nur örtlich auftauchen. Und dann bekommen wir Werte bis 31 Grad. Wir halten euch aber immer auf dem Laufenden.
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5: Zurzeit liegen uns keine Meldungen vor. Wir wünschen allen unterwegs gute Fahrt.
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4: So, letzter Tag der Woche ist damit schon angebrochen. Ja, der Freitag ist gerade mal, ja, jetzt so 1 Stunde und ein paar zerquetschte alt. Ich würde mal sagen, wir lassen es ganz entspannt angehen und gleiten so rüber durch diesen letzten Arbeitstag ins Wochenende. Warum seid ihr eigentlich noch wach, wenn ihr noch arbeiten müsst? Ach, Nachtschicht, alles klar. Ich bin bei euch, auch wenn ihr nicht schlafen könnt und keine Nachtschicht habt. Kevin Zimmer hier, schöne Nacht.

0: 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Aber manchmal erfahren wir auch sehr, sehr wichtige Dinge von ihm.
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4: So, kaum war ich die Woche in Hamburg mit dem Auto unterwegs und hatte geparkt, kam auch schon so eine männliche Politesse, um die Falschparker über den Löffel zu barbieren, wie man so schön sagt. Was ist eigentlich der richtige Ausdruck für männliche Politesse, fällt mir gerade ein. Politasse? Polizecke? Nee, jetzt mal ernsthaft. Männliche Politesse, wie ist es denn richtig? Polomat, Polohorst, Polonaise, Holy Poly, Politur? Warte mal, ich guck mal eben. Ich frage mal eben die Kollegen von ChatGPT. Wie geil ist das denn? Hier steht's. Die männliche Form der Politesse nennt man offiziell Politeur. Das steht hier wirklich. Wie geil ist das denn? Dem Politeur ist nichts zu schwören. Politeur. Ja, siehste, jetzt sind wir alle wieder etwas schlauer. Willkommen hier bei Ihrem Wissenspodcast. Man wird nicht blöder mit Atze Schröder.
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0: Das Wetter.
1: Das ist rein wettertechnisch eine relativ ruhige Nacht und es wird ein bisschen kühler. 7 bis 14 Grad sind so die Werte in dieser Nacht. Ist ein bisschen wolkig, aber meistens bleibt es trocken. Nachher haben wir so ein Wetter, das kann sich nicht so richtig entscheiden. Mal Sonne, mal Regen und teilweise sind auch Gewitter drin. Und es wird auf jeden Fall warm. Bis zu 31 Grad erreichen wir.
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2: A3 Oberhausen-Arnheim. Zwischen Dienstlaken Süd und Dienstlaken Nord. 1 Kilometer Stau, 6 Minuten Zeitverlust. Wir wünschen allen unterwegs gute Fahrt.

Hallo, schöne Nacht mit uns. Was war so der größte weibliche Star der 90er? Euch fällt sofort ein Name ein, oder? Natürlich. Sie hier, Britney Spears. Hier ist sie mit einem ihrer größten Hits, war auch einer der ersten. Wow. Hier ist Oops, I Did It Again. Der bringt euch jetzt durch die Nacht. Yeah, yeah, yeah, yeah. Nicht einschlafen, Freunde. Bei dem Song nicht.

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2: 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Should I tell you?

0: Es gab Kritik. Es gab Missverständnisse. Aber jetzt bitte Harmonie. Sofort, bitteschön.
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0: Glaube ich, Tag 2 im Trainingslager der deutschen Fußballnationalmannschaft. Kollege Sascha Fassbender, alle Zeichen stehen auf hier. Teambuilding, ne?
2: Ja, sogar noch mehr. Bundestrainer Nagelsmann sagt das hier.
3: Dass wir jetzt für die nächsten Wochen wie eine Familie sind und dass jeder das Vertrauen zu seinem Nebenmann, zu seiner Nebenfrau hat im gesamten Team. Dass da nichts zwischen Spielern ist, zwischen Trainerteam, nichts irgendwie schwelzt und jeder immer offen die Dinge auch anspricht.
2: Ja, also richtiges Family-Building fast schon.
0: Los, habt euch lieb jetzt.
2: Ja, wirklich.
0: So. Und das nachdem Julian Nagelsmann. In der Kritik steht natürlich die eigentliche Nummer 1. Baumann soll ja für Manuel Neuer wieder auf die Bank. Das klingt nicht nach Harmonie.
2: Nee, nicht wirklich, genau. Und Nagelsmann hat ja auch immer mal wieder den wirklich erfolgreichen Stürmer Dennis Undav kritisiert und stattdessen eher erfolglosere Stürmer aufgestellt. Wobei er sich ja für die Kritik an Undav mittlerweile dann auch entschuldigt hat.
0: Sascha, ein bisschen mehr Harmonie bitte jetzt.
2: Ja, total. Das will Nagelsmann auf jeden Fall tun. Er will jedem Spieler eine Aufgabe geben, auch die, die nicht spielen. Es geht viel um Zusammenhalt und Stimmung. Hat er manche Spieler auch als Kaugummi und Kleber bezeichnet, die dann für den Zusammenhalt sorgen sollen. Und vielleicht funktioniert das ja auch nach diesem ganzen Hin und Her. Morgen ist zum Beispiel ein Grillfest mit allen Spielern und ihren Familien geplant.
0: Werden die Probleme weggegrillt, sozusagen.
2: So.
0: Wir sind so, wir Deutschen, ja? Gibt's Streit, gibt's erstmal ein Grillfest. Das lieben wir alle.
2: Ja, genau. Und so erhoffen wir uns das dann zumindest, dass das dann irgendwie funktioniert. Denn am kommenden Sonntag steht das Testspiel gegen Finnland an in Mainz. Und danach geht's dann so langsam Richtung USA. In North Carolina ist das WM-Quartier der Deutschen.
0: So, und da will man auch politisch anders auftreten als zum Beispiel in Katar.
2: Sie wollen politisch quasi gar nicht auftreten. So DFB-Sportdirektor Rudi Völler.
4: Es gibt viele Dinge in der Welt, die uns allen nicht gefallen, die hier sitzen. Ich glaube schon, dass wir gut daran tun, das ein bisschen zu trennen. Wir sind da, um eine Weltmeisterschaft zu spielen. Und am Ende geht es dann auch nur um Fußball.
2: Ja, dennoch wolle man niemandem den Mund verbieten.
0: So, okay. Hoffentlich haben wir nicht wieder so eine peinliche Armbinden-Diskussion oder irgendwie sowas. Das ist auch schön. Also, Teambuilding angesagt bei der deutschen Fußballnationalmannschaft. Ist aber auch krass, ne, wenn du als Spieler hörst, ich bin das Kaugummi.
2: Ja, genau. Ich bin der Kleber.
0: Ja, das bist du ja auch hier bei uns im Sender.
2: Absolut.
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1: Ich bin Diana Kramer. Steht ein Rahmenabkommen zum Irankrieg zwischen Teheran und Washington? Nach US-Berichten, wonach Unterhändler beider Seiten eine vorläufige Einigung erzielt hätten, heißt es jetzt aus dem Iran, ein Abkommen sei bislang weder fertiggestellt noch bestätigt. Das berichtet die den iranischen Revolutionsgarden nahestehende Nachrichtenagentur.